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1: Im Studio Eva-Maria Fuhn. Die mit dem Iran verbündeten Milizen im Irak sollen erst bis zum Sommer 2027 entwaffnet werden und damit 9 Monate später als bisher geplant. Das sagte der irakische Ministerpräsident Ali al-Saidi in einem Interview mit der New York Times. Markus Langer.
2: Irantreue Milizen griffen wiederholt Militärbasen und diplomatische Einrichtungen der USA im Irak und anderen Ländern an. Das US-Militär bombardierte Ziele der Milizen im Irak. Premier al-Saidi hatte im Sommer gesagt, dass die Milizen eigentlich bis Ende September entwaffnet werden sollten, also bis Mitte kommender Woche. Bis dahin soll auch der laufende Truppenabzug des US-Militärs aus dem Irak abgeschlossen sein. Die Angriffe der Milizen könnten nach dem 30. September aber weitergehen, auch wenn die letzten US-Soldaten das Land verlassen haben. Die mächtigsten der bewaffneten Gruppen weigern sich bisher, die Waffen abzugeben und sich in die staatlichen Streitkräfte einzugliedern.
1: Bundespräsident Van der Bellen hat in New York klare Worte zum Vorgehen Israels in den besetzten Palästinensergebieten gefunden. Bei einer Pressekonferenz am Rande der UNO-Generalversammlung sprach Van der Bellen von Kriegsverbrechen im Gazastreifen und im Westjordanland. Gleichzeitig hielt er auch fest, dass das Existenzrecht Israels in keiner Weise in Frage gestellt werde. Marokko wählt heute ein neues Parlament. Den Wahlkampf hatten die Themen Kaufkraft, Arbeit und soziale Gerechtigkeit bestimmt. Die Unzufriedenheit ist groß. Ende Juli flüchteten zehntausende Menschen zu Fuß oder schwimmend in die benachbarte spanische Exklave Ceuta. Angesichts der massiv gestiegenen Treibstoffpreise in den USA hat sich Präsident Trump für einen Exportstopp von Diesel ausgesprochen. Nach Angaben von Finanzminister Bessent prüft die US-Regierung, ob ein vollständiges oder teilweises Verbot funktionieren würde. Bei den Republikanern ist die Maßnahme umstritten. Vor allem Parteienvertreter aus ölproduzierenden Staaten wie Texas oder Alaska sind dagegen. Hurricane Polo hat vor der Pazifikküste Mexikos die höchste Kategorie 5 erreicht. Der Hurricane weist Windgeschwindigkeiten von 260 Kilometern pro Stunde auf und dürfte sich noch weiter verstärken. Der Wirbelsturm soll zwar vor der Küste bleiben, könnte aber Überschwemmungen und Erdrutsche auslösen. Zum Wetter.
3: Und das Wetter ist bei uns in Oberösterreich Gott sei Dank viel ruhiger. Erster offizieller Herbsttag heute, der startet mit Sonne. Die Sonne scheint heute von früh bis spät, einzelne Nebelfelder lösen sich rasch auf. Der Wind heute deutlich schwächer als gestern und jetzt in der Früh noch sehr, sehr frisch. In Liebenau-Gugo sogar Minusgrade, -3 Grad aktuell. In Schärding +5 Grad und in Linz +8 Grad. Und am Nachmittag gibt es heute bis zu 19 Grad. 3 Minuten nach 5, guten Morgen, hier ist Ihr ORF Radio Oberösterreich mit dem besten Verkehrsservice im Land und da ist aktuell alles entspannt auf den Straßen, gute und sichere Fahrt.
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3: Ja, guten Morgen, so früh schon munter. Willkommen offiziell im Herbst. 2:05 in der Früh, vielleicht waren Sie schon mal kurz munter. Da war offizieller Herbststart und das ist der offizielle Mittwochstart mit Jimmy Cliff. Guten Morgen.

Roxette schüttet uns das Herz schon mal aus. Und das um 10 Minuten nach 5. Guten Morgen, wenn Sie erst einmal noch gar nicht überlegen können, wie Sie sich fühlen, sondern einfach zur Kaffeemaschine tapsen. Wolfgang Ambros in Radio Oberösterreich ist an Ihrer Seite.

0: Guten Morgen mit Tina Turner in Radio Oberösterreich, 18 Minuten nach 5. Tina Turner singt The Best. 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

Musik, so weich wie der Schall, den Sie heute vielleicht wieder auspacken, untertags übertrieben, aber jetzt in der Früh durchaus eine gute Idee. Es ist frisch in Oberösterreich. In Sandl, Liebenau, Gurgl, in den Kältepolen von unserem Bundesland, da gibt es sogar Minustemperaturen. Aber heute Nachmittag bis zu 19 Grad. Und dazu bestens gelaunte Musik von Maggie Rayleigh. Guten Morgen mit Radio Oberösterreich.

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1: 5:30 im Studio Stefan Schnabel, guten Morgen. Ein schwerer Forstunfall in Ebensee ist jetzt von der Polizei bekannt gegeben worden. Ein 52-Jähriger ist beim Fällen eines Baumes vom zurückschnellenden Stamm getroffen worden.

0: Von der ÖVP und die FPÖ halten das für fair. Die Grünen kritisieren die Maßnahmen als überzogen. Das Gesetz soll Anfang Februar in Kraft treten. Das Land Oberösterreich fördert heuer den Einbau von Alarmanlagen. Für 4 Anlagen wurden jetzt insgesamt knapp 4.000 Euro an Zuschüssen beschlossen. Die Förderung soll für mehr Sicherheit in den eigenen 4 Wänden sorgen. Und das waren die Nachrichten. Jetzt gibt's das Wetter. Kathi.
1: Und da gibt's heute viel, viel Sonnenschein zum astronomischen Herbststart. Seit 2:05 ist es ja heute offiziell Herbst, heute am 23. September. Und das Wetter, das ist deutlich freundlicher als gestern. Heute weniger Wind, dafür mehr Sonne und bis zu 19 Grad. Und auch den Rest der Woche geht's ja sonnig weiter. 5.31 Uhr, hier ist Ihr ORF Radio Oberösterreich mit dem besten Verkehrsservice im Land. Kurzer Blick auf die Straßen, nach wie vor viele Baustellen, aber aktuell keine Staus. Eine gute Fahrt.
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0: Guten Morgen, 5.38 Uhr.
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0: Morgen, Tisch- und Abendgebete sind aus dem Leben von vielen Menschen bestimmt verschwunden. Macht kaum noch jemand, Entschuldigung. Früher haben sie in vielen Familien einfach dazugehört. Und Sie vielleicht auch. Viele Kinder sind damit aufgewachsen. Journalistin Christine Heiden erinnert sich.
2: Lieber Gott, mach mich fromm, dass ich in den Himmel komm. Mein Herz ist klein, darf niemand hinein, als du, mein liebes Jesulein. Diese Verse gehörten auch zu der katholischen Welt von gestern. Der Glaube war in Formeln gefasst, schon für Kinder. Was sich reimt, das merkt man sich. Gottes Auge ist immer und überall, noch so ein Satz, der wie von selbst in den Gedanken wieder auftaucht. Der Glaube und das Gebet als Erziehungsmethode, das lehnt man heute ab. Was aber für mich bleibt, ist, dass man schon Kindern zugemutet und zugetraut hat, außerhalb der Familie und der engen Freunde eine persönliche Bezugsperson zu haben. Man nannte sie Gott. Ich mochte auch die Schutzengelbilder besonders gerne. Bezugspersonen im Himmel zu haben, Gott, Jesus, die Engel, das kann für das ganze Leben tragend werden. Wie oft erweisen sich Familien, Freunde, liebgewordene Menschen als nicht zuverlässig, wie oft verlieren wir sie und bleiben allein übrig. Mit den Kindergebeten habe ich gelernt, dass ich nie ganz allein sein werde. Auch wenn ich meine himmlischen Begleiter nicht sehen kann, sie sind da.
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0: Aufstehen mit Musik aus Österreich, Julian Le Play. Es ist 5.47 Uhr und jetzt gleich in Radio Oberösterreich, Whitney Houston und davor noch Smokey.
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0: Guten Morgen, schön, dass Sie schon wach sind.
1: Guten Morgen, 8 Minuten noch, dann ist es 6.
0: Mit Whitney Houston. Was für eine Stimme. Sollen wir richtig zum Durchschnaufen, dass wir den Tag gut schaffen. Mit allem, was er uns bringt.

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2: Im Studio Eva-Maria Fohn. Die Grünen haben gestern Abend in Wien ihre Herbstkampagne gestartet. Sie wollen in den kommenden 5 Wochen in ganz Österreich an Türen klopfen und mit den Menschen ins Gespräch kommen. Der Slogan der Kampagne lautet «Die einzige Alternative» und knüpft am Gründungsnamen der Partei aus den 1980er Jahren an, der heute schon fast vergessen ist. Stefan Kappacher.
3: An 800 Wohnungstüren haben die Grünen zum Auftakt ihrer Kampagne gestern Abend geklopft. Zuvor erinnerte Parteichefin Leonore Gewessler an den New Yorker Bürgermeister Soran Mamdani und dessen Wahlsieg im Vorjahr.
4: Der hat das gewonnen, weil tausende Freiwillige an 1 Million Türen geklopft haben und gefragt haben, was braucht's denn ihr gerade?
3: Genau das mache man jetzt auch. Schwarz und Rot seien den Blauen mit deren einfachen Antworten nicht gewachsen. Grün sei die einzige Alternative.
4: Genau aus diesem Grund sind wir ja gegründet worden als die grüne Alternative, weil die anderen auslassen haben. Heimburg, Zwentendorf, you name it.
3: So Grünen-Chefin Gewessler beim Kampagnenstart in Wien-Erdberg.
2: Der ukrainische Präsident Zelensky nimmt heute an einer Sitzung des UNO-Sicherheitsrats in New York teil. Später spricht er vor der UNO-Vollversammlung. Bei der Generaldebatte werden zuvor unter anderem Reden des syrischen Präsidenten al-Sharaa und des iranischen Staatschefs Pezeshkian erwartet. Am Rande der Versammlung soll es auch eine Veranstaltung des von den USA geführten Gaza-Friedensrates geben. In Marokko finden heute Parlamentswahlen statt. 28 Parteien rittern um den Einzug ins Parlament in einem Land mit knapp 40 Millionen Einwohnern. Marokko erlebt zwar einen Bau- und Wirtschaftsboom, doch gerade für die junge Generation fehlen Perspektiven. Der Andrang auf die spanische Exklave Ceuta hat gezeigt, viele wollen weg. Nahostkorrespondent Paul Huima berichtet.
5: Die Bagger dröhnen, Lastwagen rollen. In der Stadt Benzlimane entsteht für die Fußball-WM 2030 ein Stadion der Superlative, das größte der Welt. Es ist das Symbol eines Landes im Aufbruch. Doch der Boom kommt nicht bei allen an, vor allem die Jugend findet kaum Arbeit. Das zeigt sich heuer im Juli besonders drastisch. Zehntausende überwiegend junge Marokkaner stürmten die Grenze zur spanischen Exklave Ceuta. Sie wollten nach Europa auf der Suche nach einer besseren Zukunft. Nun wird gewählt, die Kandidaten sind zahlreich und versprechen Besserung. Wer gewinnt, ist aber nur bedingt entscheidend, denn die großen politischen Linien werden nicht im Parlament, sondern im Palast bestimmt. König Mohammed VI. Gibt die Richtung vor, Investoren profitieren vom Aufbruch. Viele Marokkaner warten dagegen weiter darauf, dass er auch bei ihnen ankommt.
2: Die Frauenhäuser sind stark ausgelastet. In den letzten Monaten ist die Zahl der Anrufe bei den Hotlines um bis zu 30% im Vergleich zum Vorjahr gestiegen, heißt es. Im Vorjahr mussten mehr als 2000 Frauen und Kinder in einem der 32 Frauenhäuser in Österreich Schutz suchen. Das waren die Nachrichten mit Eva-Maria Fohn.
6: Willkommen am ersten Herbsttag in Oberösterreich. Es ist 6:03.
7: Jetzt offiziell, vor ein paar Stunden war astronomischer Herbstbeginn und der Herbst startet heute sehr sonnig. Die Sonne scheint heute von früh bis spät, einzelne Nebelfelder lösen sich rasch auf und der Wind, der ist heute deutlich schwächer als gestern. Es ist jetzt in der Früh aber trotzdem sehr, sehr frisch. Kremsmünster meldet 8 Grad, Wels 7, Bad Gäusern 6 Grad. Am Nachmittag gibt es dann aber bis zu 19 Grad und morgen gibt es zur Sonne auch ein bisschen Regen bei bis zu 20 Grad.
6: Gute Fahrt mit ORF Radio Oberösterreich und den Blick auf die morgendliche Verkehrssituation.
7: Es ist schon viel los aktuell, aber noch keine längeren Verzögerungen. Gute Fahrt.
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6: Guten Morgen, herzlich willkommen. Die meisten Menschen grüßen, das wissen wir jetzt von einer brandneuen Studie, mit Hallo. Und das werden immer mehr.
7: Aber, das ist wunderschön, unser Christi ist auch immer noch sehr verbreitet.
6: Also grüß Enk, gut Donner.
7: Guten Morgen, grüß Enk.
6: Schönen guten Morgen, herzlich willkommen. Fein, dass Sie auftreten.

0: Vaughan Williams in Radio Oberösterreich. Guten Morgen um 10 nach 6.
1: 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Wir kommen hin und wir reden drüber.
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0: Ein großes Hotel direkt am See, da wird ja schon seit, weiß ich, 20 Jahren drüber geredet. In Gmunden, irgendwie geht da nichts weiter. Jetzt wird es aber offenbar ernst. Geplanter Hotelbau mit Wohnungen gleich dahinter, die das Ganze finanzieren sollen. Nicht alle sind dafür, hat sich am Abend bei unserer Live-Diskussion im Landhotel Grünberg gezeigt.
3: Da werden 21.000 Quadratmeter großteils versiegelt für Luxuswohnungen, die dann zum Teil leer stehen.
4: Ein Argument ist natürlich auch, wenn man nichts baut, kommen keine Touristen.
3: Das sehe ich nicht so. Die Touristen kommen ja, weil Gmunden einfach schön ist, weil es die Natur hat, weil es die Landschaft hat, wegen dem See, wegen den Bergen und nicht wegen noch einen weiteren verbauten Areal.
1: Und dann gibt es die Gegenmeinungen, die sagen, aber Gmunden braucht doch dringend Zimmer.
5: Das Hotel ist dringend notwendig. Ich möchte wirklich sehr viel in Gmunden machen, in der Region. Ich bin in der Versicherungsbranche und machen sehr, sehr viele Events. Und wir können in Gmunden nichts machen, weil wir keine Einzelzimmer haben. Wir brauchen Einzelzimmer und es geht nicht, dass in unserer Region da rund um den Traunsee, wir kriegen keine 50 Einzelzimmer.
0: Spannende Diskussion heute nachzuhören, ungekürzt, ungeschnitten ab 18 Uhr hier in Radio Oberösterreich mit sehr spannenden Meinungen. Auch die Meinung, bitte nochmal zurück zum Start, ist vorgekommen, also macht es doch einen Park oder so irgendwas. Wir lassen alle zu Wort kommen, egal wo wir unterwegs sind in ganz Oberösterreich. Uns interessiert, wo der Schuh drückt.

0: klingt aber gut. The Rolling Stones Radio Österreich hier. Guten Morgen. Heute am offiziellen ersten Herbsttag. Heißt aber nicht automatisch nur mehr kalt, nur mehr so, dass das von unten so rauf schlürft, die Kälte, diese Nässe.
1: Nein, da warten wir noch.
0: Überhaupt nicht. Nein, das schaut ganz anders aus eigentlich.
1: Es schaut ganz anders aus. Der Sommer sagt auch, ich bin vielleicht schon alt, aber gut, kommende Woche, Montag, Dienstag, die Prognosen sprechen von Temperaturen knapp unter 30 Grad. Also ja, es bekommt nochmal 28 Grad.
0: Auch die Jahreszeiten haben keinen Kalender mehr.
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0: Heute vielleicht für Sie ein guter Tag, Lotto-Doppel-Jackpot.
1: Na schau.
0: 2 Millionen warten.
1: Geht sie vielleicht, wer noch mit Öl heizt, Tankfüllung aus? Leider. Guten Morgen.

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1: 6:30, der Überblick. Noch immer Schock nach dem schweren Unfall mit einem Kindergartenbus in St. Marienkirchen am Hausruck. Weiter Kontroversen um geplantes Hotel in Gmunden. Das Wetter wird heute mild und sonnig. Im Studio Stefan Schnabel, guten Morgen.

0: Der Fieseker von der ÖVP, zum Gesundheitszustand der verletzten Kinder derzeit zurückhaltend.
1: 3 von den Kindern sind noch im Spital und werden noch dementsprechend behandelt. Lebensgefahr besteht meines Wissens nicht.
0: Die Sorgen und Ängste seien nach wie vor groß, sagt der Bürgermeister. Gleichzeitig versuche man, den Alltag für die Familien und die Gemeinde wiederherzustellen. Als erste Konsequenz wurde die Busroute inzwischen verlegt.
1: Weil das doch momentan schon sehr schwierig ist, wenn man die gleiche Stelle wieder quert und fährt, wo was weiß, dass so gerade was passiert ist.
0: Zusätzlich sollen Experten prüfen, ob die Verkehrswege noch sicherer gestaltet werden können. Alle Eltern wurden schriftlich informiert. Die Gemeinde will damit auch signalisieren, dass sie für Fragen und Sorgen da ist und bei der Aufarbeitung des Unfalls Unterstützung anbietet. Mit den Eltern der direkt betroffenen Kinder sollen laut dem Bürgermeister noch persönliche Gespräche folgen.
2: Ein geplantes Hotelprojekt in Gmunden lässt dort erneut die Wogen hochgehen. Im Seeviertel am Traunsee soll ein Betrieb mit etwas mehr als 100 Zimmern aus dem Boden gestampft werden. Querfinanziert werden soll das 180 Millionen Euro Projekt mit Wohnungen dahinter. Kritiker befürchten, dass die Wohnungen elitäre Zweitwohnsitze werden. Immerhin hat sich der Projektentwickler das Grundstück 15,7 Millionen Euro kosten lassen. In der ORF Oberösterreich-Diskussion Ein Ort am Wort sagt Bürgermeister Stefan Krapp von der ÖVP.
3: Es ist kein Tourismusprojekt wirtschaftlich darstellbar, wenn man ein Grundstück in dieser finanziellen Dimension kauft, wenn man nur ein Hotel dort errichtet. Das heißt, man braucht eine Querfinanzierung und das ist eben dieser Wohnbau im Hintergrund. Ich weiß, dass der Wohnbau kritisch gesehen wird, möchte aber schon betonen, dass hier ein lebendiges, ein öffentlich zugängliches Stadtviertel entsteht, schon auch mit Seezugang.
2: Auch Karl-Heinz Eder von der Traunsee-Schifffahrt ist für das Projekt.
4: Gmunden bräuchte, um das volle Potenzial auszuschöpfen, mindestens 3 Hotels in dieser Größe, um vor allem das Kongresshaus Gmunden wieder bespielen zu können. Wenn diese Hotels nicht gebaut werden, wird Gmunden ganz einfach eine Tagesausflugsdestination bleiben.
2: Anrainer sehen das Hotelprojekt und die geplanten Wohnungen aber kritisch, wie schon bei uns gehört. Das ist alles zu groß, hat es in Ein Ort am Wort geheißen. Der Gemeinderat in Gmunden wird im Herbst noch einmal darüber diskutieren. Derweil können Sie die spannende Diskussion sehen, online bei uns unter ooe.orf.at. Eine Zusammenfassung gibt es auch heute Abend in Oberösterreich heute, 19 Uhr, ORF 2. Schon wieder ein Hin und Her gibt es um den Flug von Linz nach Frankfurt. Die dänische Fluglinie DAT fliegt seit Ende März wieder. Die Grünen wollten von Wirtschaftslandesrat Markus Achleitner von der ÖVP jetzt wissen, wie es mit der Passagierauslastung läuft. Denn sind die Maschinen nicht voll, hat das Land mit den Dänen ausgemacht, Geld zuzuschießen. Jetzt zeigt sich, 750.000 Euro zahlt das Land monatlich bereits. Elisabeth Hufnagel.
5: Das sei noch nicht die endgültige Förderhöhe, heißt es aus dem Büro vom Wirtschaftslandesrat Markus Achleitner von der ÖVP. Es handle sich um Vorauszahlungen. Abgerechnet werde erst nach dem ersten Betriebsjahr. Da müsse die Airline dem Land die tatsächlich entstandenen Kosten sowie die Einnahmen aus dem Verkauf der Tickets vorlegen. Maximal könnten aber über einen Zeitraum von 4 Jahren 36 Millionen Euro an Förderungen in den Erhalt der Verbindung Linz-Frankfurt fließen. Kritik kommt dazu von Oberösterreichs grünen Clubobmann Severin Mayer. Er wirft Wirtschaftslandesrat Achleitner vor, trotz laufend verfügbarer Daten zu Passagieren, Auslastung, Erlösen und Vorausbuchungen diese unter Verschluss zu halten.
2: Aus dem Büro von Landesrat Achleitner heißt es, dass sich die Verbindung positiv entwickelt. In den vergangenen Wochen sei die Auslastung um rund 20% höher gelegen als zu Beginn. Laut Medienberichten sind die Maschinen etwa zur Hälfte voll. Von 2 vermissten Papageien, die in einem Wald im Gemeindegebiet von Schlatt im Bezirk Vöcklabruck ausgesetzt worden sind, fehlt weiterhin jede Spur. Vor rund 2 Wochen waren ursprünglich 8 Papageien dort ausgesetzt worden. Tierschützer haben 6 einfangen können und päppeln sie weiterhin auf. Nach den beiden übrigen Tieren wird weiter gesucht. Wir sprechen dazu in wenigen Minuten mit einer Tierschützerin hier in Guten Morgen Oberösterreich. Vom Frühjournal jetzt zum Wetter. Kathi, wie wird's denn?
6: Es wird sehr, sehr sonnig heute. Noch gut eine Viertelstunde bis zum Sonnenaufgang und dann kommt die Sonne, um heute zu bleiben, bis zum Abend. Dazu kaum Wind am Nachmittag, werden es heute angenehme 19 Grad und morgen bis zu 20 Grad, aber unbeständiger, morgen kommt auch ein bisschen Regen.
7: 6.36 Uhr, guten Morgen mit ORF Radio Oberösterreich und diesen Verkehrsinfos.
6: 10 Minuten Zeitverlust müssen Sie aktuell einrechnen. Auf der A7 Richtung Freistadt, es staut ab der

0: im Binder-Michel-Tunnel und kurzen Stau gibt es jetzt auch schon wieder auf der B3 Richtung Linz vor der Matthausener Brücke. Gute Fahrt.
1: Deinen schönen Mittwoch.
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0: Die läuten uns raus um 6.40 Uhr einfach mit Ring Ring. Guten Morgen heute am Mittwoch. Gemeinsam in den Tag zu starten geht gleich viel leichter, oder? Wenn man da nicht allein ist. Und wir sind sehr, sehr viele, die auch gemeinsam Musik hören. Und das tut richtig gut. Phil Collins zum Beispiel. Another Day in Paradise.
1: Schön.
0: Ein großer Wurf gelungen mit dem, mein Lieber.

0: Mittwochmorgen in Oberösterreich, ganz entspannt. Wird 6.45 Uhr. Jetzt sind zwei Wochen vorbei und wir haben noch immer nicht alle eingefangen.
1: Ja, es wird immer kühler und das ist kritisch für die ausgesetzten Papageien im Hausruckviertel. Vielleicht erinnern Sie sich. Da spricht er schon. Ist dir ein Papagei ausgekommen? Gute Nacht, sagt er.
0: Gute Nacht, da müssen wir ein bisschen trainieren.
1: Also die ganze Geschichte, vor zwei Wochen sind 8 exotische Papageien in einem Wald bei Schlatt ausgesetzt worden. 6 sind bereits eingefangen, aber 2 Vögel werden noch immer vermisst.
0: Doris Nicole Eder von den Tierengel Austria.
2: Also wir suchen nach wie vor. Also wir sind zwar jetzt nicht mehr die ganze Zeit unterwegs und suchen jeden Baum ab, wie wir es die ersten Tage gemacht haben. In unserem Einsatzgebiet, wo die Papageien ausgesetzt worden sind, kontrollieren wir einmal am Tag. Das werden wir jetzt noch einige Tage machen und dann aber wirklich nur mehr alle paar Tage.
0: Also wenn Sie in dieser Gegend Schlatt und Umgebung Herbstspaziergang machen und zwei Papageien sehen, dann bitte melden unbedingt. Aber nicht bei jedem bunten Vogel Alarm schlagen.

0: Guten Morgen mit ESTS in Radio Oberösterreich. Heute ist ja Herbst, oder?
1: Mhm, ganz offiziell. Astronomischer Herbstbeginn war heute in der Früh, 2:05.
0: Und wir haben die passende Musik dazu für diese Jahreszeit. Die Beach Boys. Kokomo.

0: Unser Warm-up am Mittwoch in der Früh mit den Beach Boys. Guten Morgen um 7:07.
1: Sie war Sexsymbol und Filmikone in einem. Und jetzt ist ihr Nachlass versteigert worden von Brigitte Bardot für gut 1 Million.
0: Ballettschuhe, Hundehalsbänder und ihre Schreibmaschine. Scheint also tatsächlich noch Menschen zu geben, die mit sowas noch umgehen können.
1: Bravo.
0: Guten Morgen. Oh.

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4: Im Studio Eva-Maria Fuhn. Bundespräsident Alexander Van der Bellen übt am Rande der UNO-Vollversammlung harte Kritik an Israel. Er wirft dem Land vor, im Umgang mit den Palästinensern internationales Recht zu brechen. Aus New York Christoph Kohl.
5: Bundespräsident Alexander Van der Bellen verurteilt das Vorgehen Israels im Gazastreifen und in der Westbank mit deutlichen Worten.
6: Das ist Gewalt gegen die ansässigen Palästinenser, erzwungene Absiedlung, das läuft unter Kriegsverbrechen.
5: In New York bereitet er gemeinsam mit Bundeskanzler Christian Stocker, ÖVP und Außenministerin Beate Meinl-Reisinger NEOS, Österreichs Mitgliedschaft im Sicherheitsrat vor, in weltpolitisch schwierigen Zeiten.
7: Wir erleben derzeit den Bruch der internationalen Ordnung.
8: Wo eben zunehmend das Recht des Stärkeren gilt statt die Stärke des Rechts.
5: Österreich sitzt ab Jänner im mächtigen UNO-Sicherheitsrat für 2 Jahre mit am Tisch.
4: Im Krieg mit dem Iran hat US-Präsident Donald Trump Teheran mit der Auslöschung gedroht. Option 1 sei ein Abkommen, das es dem Iran erlaube, wieder zu großer wirtschaftlicher Stärke zurückzufinden, sagte Trump vor der UNO-Vollversammlung in New York. Option 2 sei die Vernichtung der Islamischen Republik. Die Umweltschutzorganisation Greenpeace hat zahlreiche Hinweise der Bevölkerung auf Asbestbelastung in unmittelbarer Nähe zu Schulen und Kindergärten erhalten. Der gesundheitsschädliche Stoff wurde demnach an 22 Standorten, unter anderem in Schotter, Steinmauern und Streusplitt, entdeckt. 19 liegen im Burgenland, 2 in der Steiermark und 1 in Niederösterreich. Der Nationalrat beschließt am Vormittag weitere Mittel, um die Berufschancen für Menschen mit Behinderung zu erhöhen. Trotz Budgetkonsolidierung stärkt das Sozialministerium den sogenannten Ausgleichstagsfonds ATF, in den auch Unternehmen einzahlen. Volker Obermeier.
9: Bis zum Ende der Regierungszeit bekommt der ATF in Summe 150 Millionen Euro. Damit sei der Fonds stabilisiert, teilt das Ministerium mit. Finanziert werden etwa Qualifizierungsmaßnahmen für jene, die zu mehr als 50% als behindert gelten. In den Fonds zahlen auch größere Unternehmen ein, die gegen die gesetzlichen Vorgaben für die Beschäftigung von Menschen mit Handicap verstoßen. Maximal sind es pro Monat und Person gut 500 Euro. Zu wenig, sagt Patrick Berger vom ÖGB.
10: Es ist unbedingt notwendig, dass hier auf der einen Seite Druck erhöht wird, aber gleichzeitig, es muss auch Unterstützung und Förderung geben für Betriebe, die die Beschäftigungsquote überfüllen.
9: In der Wirtschaftskammer verweist man etwa auf die momentan schwache Konjunktur. Mit mehr Wachstum würden auch die Jobchancen von Menschen mit Behinderung wieder steigen und man werde sie auch brauchen.
4: In Japan steigt die Zahl der Toten durch Taifun Tujuan an. 9 Menschen sind bisher im Großraum der Hauptstadt Tokio und seiner Nachbarpräfekturen ums Leben gekommen. Nach 4 Vermissten wird noch gesucht. Der Wirbelsturm hatte Schäden durch Erdrutsche und Überschwemmungen verursacht. Er ist inzwischen über den Pazifik abgezogen. Das waren die Nachrichten mit Eva-Maria Fuhn.
11: Ein feiner Tag in Oberösterreich wird das heute.
12: Sonne ist schon in Sichtweite. Es wird heute ein sehr sonniger Tag. Die letzten Nebelfelder, die lösen sich rasch auf. Viel Nebel ist heute sowieso nicht dabei. Und der Wind, der ist heute deutlich schwächer als gestern. Jetzt in der Früh trotzdem noch frisch. Enz meldet 7 Grad, Christkirchen, St. Wolfgang aktuell 5 Grad. Am Nachmittag gibt es dann aber sonnige 19 Grad bei uns in Oberösterreich. Und morgen mischt sich zur Sonne auch ein bisschen Regen bei bis zu 20 Grad.
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12: 10 Minuten länger dauert es im Raum Linz auf der A7 Richtung A1. Da stehen Sie im Stau zwischen Urfahr und der Industriezeile und A1 Richtung Wien. Stau zwischen Traun und dem Knoten Linz. Dazu noch knapp unter 10 Minuten aktuell auf der B3 vor der Mauthausener Brücke. Verlieren Sie rund 8 Minuten. Gute Fahrt.
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12: Dieser Tag gibt heute alles für uns. Gerade Sonnenaufgang in Orange, Rosa, Lila. Bei Radio Oberösterreich-Hörerin Maria Weilhartner in Ort im Innkreis. Es ist sowas von kitschig schön.
14: Ah, wunderbar. Genau so brauchen wir das. Die Sonne kommt also schon in die Gänge. Wir gleich auch alle gemeinsam mit Barry White. 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

0: raus in die Welt, raus in ihren Mittwoch mit dem Motto von Queen, I want to break free. Guten Morgen mit Radio Oberösterreich.
1: Um 12 nach 7, das Handwerk, das ist spitze. Wir haben da richtig, richtig gute Leute bei uns in Oberösterreich.
0: Oh ja.
1: Und wir zeigen es wieder mal der ganzen Welt.
2: Ich bin Speditionskaufmann und Logistiker und darf bei den diesjährigen World Skills in Shanghai Österreich vertreten.
3: Ich bin Bäckerin und vertrete heuer bei den World Skills in Shanghai Austria.
4: Ich tritt bei den World Skills in der Floristik an.
5: Ich vertrete Österreich bei den World Skills im Betonbau.
6: Ich bin Schneiderin und ich bin die Kandidatin für Restaurant Service.
1: Hey, lässig.
0: Die machen alle irgendwie gerade dasselbe und doch jede und jeder was ganz anderes. Die sind gerade bei den Berufsweltmeisterschaften in Shanghai und unter ihnen gibt es auch 7 aus Oberösterreich.
1: Zum Beispiel den Andreas Landl aus Wartberg an der Krems. Der hat sich schon als Fliesenleger für heute viel vorgenommen.
7: Gleich einmal von Anfang an Vollgas geben, dass wir gleich einmal voll dabei sind. Das wird eine Maße, wo ich einen Schnittbild wahrscheinlich fließen muss. Hoffen wir ja dann mit Gold, aber schauen wir mal, wir schon werden. Auf jeden Fall die Daumen drücken für uns alle, weil ich glaube, wir haben es alle verdient.
1: Das machen wir, natürlich.
0: Alles Gute nach Shanghai.
1: Ja, und wenn der Andreas dann mit Gold nach Hause kommt, könnte er sich deine Kellerstiege mal anschauen.
0: Gute Idee, gut.

0: Ging schon noch Koffer packen für den Winterurlaub vielleicht dann.
1: Vor Herbsturlaub.
0: Herbsturlaub vorher,
1: nicht
0: ja.
1: Vergessen.
0: Lass mir nicht aus. Ne? Guten Morgen mit Radio Oberösterreich, 17.07 Uhr.

0: Wir richten uns für den Tag zusammen. Radio Oberösterreich hier um 20 nach 7 im Punkto Tempo. Was ja gerade in der Früh hin und wieder gefragt ist, können wir von dieser jungen Frau richtig viel lernen?
1: Eine 6-Jährige aus China hat den Zauberwürfel-Weltrekord aufgestellt. Zauberwürfel kennen Sie vielleicht.
0: Das ist Rubikswürfel mit den Farben auf den Seiten, wo man
1: genau, wo man dreht, bis das auf jeder Seite dieselbe Farbe ist. Ich habe es, glaube ich, noch nie geschafft. Die 6-Jährige hat bitte diesen Würfel in 4 Sekunden gelöst. In 4 Sekunden.
0: Das gibt's ja nicht.
1: Sie trainiert jeden Tag bis zu 3 Stunden und ist jetzt die schnellste Frau der Welt im Zauberwürfel lösen.
0: 4 Sekunden. Das ist wirklich atemberaubend. Das ist die Zeit, wo wir mal überlegen, wo der überhaupt ist, wo sich der in den Laden oder Kasteln versteckt. Unfassbar. Toll. Guten Morgen, 7.21 Uhr.

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1: 7:30 der Überblick. In Gmunden werden im Zuge eines Hotelprojekts am Traunsee weitere Zweitwohnsitze befürchtet. Viele angehende Lehrlinge können nicht ausreichend lesen und rechnen. Das Wetter wird heute sonnig und mild. Im Studio Stefan Schnabel, guten Morgen. Ein geplantes Hotel in Gmunden im Seeviertel am Traunsee sorgt weiter für Diskussionen. Der Betrieb soll etwas mehr als 100 Zimmer haben, 180 Millionen Euro kosten. Querfinanziert werden soll das mit Wohnungen dahinter werden. Kritiker fürchten nun neue Zweitwohnsitze. Viel Gesprächsstoff also für die ORF Oberösterreich-Diskussion Ein Ort am Wort am Abend. Der Gmundner Bürgermeister Stefan Krapf von der ÖVP sagt:
2: Es ist kein Tourismusprojekt wirtschaftlich darstellbar, wenn man ein Grundstück in dieser finanziellen Dimension kauft, wenn man nur ein Hotel dort errichtet. Das heißt, man braucht eine Querfinanzierung und das ist eben dieser Wohnbau.

0: hapert es an Basiskenntnissen wie Lesen oder Rechnen. Das Arbeitsmarktservice muss da oft einspringen und über Kurse das fehlende Wissen vermitteln. 2500 sofort verfügbare freie Lehrstellen gibt es derzeit in Oberösterreich. Demgegenüber stehen 1150 Lehrstellensuchende. Eigentlich sollte also jede und jeder leicht eine Stelle finden. Aber so leicht ist es nicht, Karin Zierlinger.
1: Sinnerfassendes Lesen oder das Beherrschen der Grundrechnungsarten. Immer öfter ist das, vor allem im Zentralraum, für junge Menschen nach der 9. Schulstufe nicht selbstverständlich, sagt die Landesgeschäftsführerin des AMS, Iris Schmidt.
2: Was wir aber schon sehen, ist, dass bei jenen, wo Defizite vorliegen, diese Defizite schon auch ein Erschwernis dann bei der Lehrstellensuche bieten.
1: Hier seien häufig Nachschulungen erforderlich. Bereits im Volksschulalter seien Eltern gefordert, die Interessen ihrer Kinder herauszufinden, sagt die Leiterin der Bildungspolitik in der Wirtschaftskammer, Eva-Maria Schupfer.
3: Wenn hier die Eltern mit der Schule und mit den Jugendlichen und den Kindern gut zusammenarbeiten, dann gelingt es auch, dass man dort die Talente entdeckt.
1: Und so weit fördert, dass die Menschen 50 Jahre lang Freude an ihrem Beruf haben.
0: Nach wie vor tief sitzt der Schock nach dem schweren Verkehrsunfall mit einem Kindergartenbus in St. Marienkirchen am Hausruck im Bezirk Ried. Der Bus ist vor 5 Tagen seitlich von einem LKW erfasst worden. 4 Kinder und 2 Erwachsene sind verletzt worden, 3 der Kinder schwer. Der Bürgermeister von St. Marienkirchen am Hausruck, Günther Fissecker von der ÖVP, sagt:
4: 3 von den Kindern sind noch im Spital und werden noch dementsprechend behandelt. Lebensgefahr besteht meines Wissens nicht.
0: Als erste Konsequenz umfährt der Kindergartenbus die Unfallstelle. Experten schauen sich dort an, ob man den Abschnitt sicherer gestalten kann. Wir bleiben noch bei den Kindern. Es geht jetzt um jene, die sogenannten sonderpädagogischen Förderbedarf haben, etwa behinderte Kinder. Aktuell gibt es 6.700, auf sie kommen rund 1.000 Lehrkräfte in ganz Oberösterreich. Die sozialdemokratischen Lehrervertreter haben zuletzt gesagt, dass Förderziele nicht erreicht werden können. Das ÖVP-geführte Bildungsressort verweist auf viele Assistenzkräfte, die im Unterricht unterstützen. Trotzdem läuft noch nicht alles rund, sagt der Koordinator von Inklusive Bildung Jetzt, Wilfried Pammer.
5: Jedes zweite Kind bekommt nicht die notwendige Förderung, die es braucht.
6: Das Land, Herr Pammer, verweist ja auf die Assistenzkräfte, die aufgestockt worden sind. Reicht das?
5: Im Bereich der Assistenz leistet Oberösterreich schon seit vielen Jahren Vorreiterrolle. Das ist unbestritten, das ist auch gut so. Aber es fehlen die Pädagoginnen und Pädagogen. Das sind die, die qualifiziert sind, in diesem Bereich zu arbeiten.
0: Sagt der Experte zu Jutta Motzuber am Abend in Oberösterreich heute. Schon wieder ein Hin und Her gibt es um den Flug von Linz nach Frankfurt. Die dänische Fluglinie DAT fliegt seit Ende März wieder. Die Grünen wollten von Wirtschaftslandesrat Markus Achleitner von der ÖVP wissen, wie es mit der Passagierauslastung läuft. Denn sind die Maschinen nicht voll, hat das Land mit den Dänen ausgemacht, Geld zuzuschießen. Jetzt zeigt sich, 750.000 Euro zahlt das Land monatlich bereits, Elisabeth Hufnagel.
7: Das sei noch nicht die endgültige Förderhöhe, heißt es aus dem Büro vom Wirtschaftslandesrat Markus Achleitner von der ÖVP. Es handle sich um Vorauszahlungen. Abgerechnet werde erst nach dem ersten Betriebsjahr. Da müsse die Airline dem Land die tatsächlich entstandenen Kosten sowie die Einnahmen aus dem Verkauf der Tickets vorlegen. Maximal könnten aber über einen Zeitraum von 4 Jahren 36 Millionen Euro an Förderungen in den Erhalt der Verbindung Linz-Frankfurt fließen.
0: Die Grünen kritisieren da, dass Wirtschaftslandesrat Achleitner Informationen, wie es mit der Verbindung läuft, zurückhält. Aus dem Büro von Achleitner heißt es, dass es zuletzt ein Plus an Passagieren gegeben hat. Laut Medienberichten sind die Maschinen etwas mehr als zur Hälfte voll. Vom Frühjournal jetzt zum Wetter. Kathi.
8: Sonniges Herbstwetter heute zum Herbstbeginn. Bis zu 19 Grad gibt es am Nachmittag. Kaum Wind und das bisschen Nebel, das da ist, das löst sich gerade auf. Morgen gibt es dann auch ein bisschen Regen und bis zu 20 Grad.
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8: Gerade sehr viel los, 10 Minuten länger dauert es im Großraum von Linz auf der A7 Richtung A1 zwischen Urfahr und der Industriezeile. A1 Richtung Wien zwischen Traun und dem Knoten Linz. Es staut auf der B1 von Pichling bis zum Mona-Lisa-Tunnel, auf der B3 stadteinwärts über die Steyrecker-Brücke und auf der B127 zwischen Ottensheim und Puchenau. Dann auch Stau auf der B1 zwischen Timmelkamm und Vöcklabruck stehen sie ebenfalls 10 Minuten im Stau und knapp 10 Minuten Zeitverlust heute auch auf der B.

0: 122 stadteinwärts Richtung Steyr auf Höhe LKH. Gute Fahrt.
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0: Perfekte Einstimmung auf den Tag mit der Stimme von Cyndi Lauper, All Through the Night.
1: 7.42 Uhr.
0: Und wenn was nicht so gut läuft heute, dann pfeifen Sie doch drauf, so wie Roger Whittaker. Schönen Mittwoch.

0: Willkommen am Mittwoch in der Früh. Schönen guten Morgen. Mit 1000 Menschen gemeinsam zu jubeln. Oder, was wir nicht hoffen, auch den Kopf hängen zu lassen. Das ist schon ein sehr, sehr cooles Erlebnis.
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0: Guten Morgen mit den Beatles um 9 vor 8.
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0: So schnell ist es gegangen, dass die Nicole Blöchl aus Rheinbach im Mühlkreis jetzt noch im Badezimmer ihr Handy gezückt hat, um uns anzurufen. Guten Morgen, hallo.
2: Guten Morgen,
0: grüß dich. Sie waren extra flott. Wir schicken Sie ins Stadion morgen, um unser Fußballnationalteam zu unterstützen gegen Israel. Das heißt, mit Ihnen dabei kann eigentlich nichts schief gehen, oder?
2: Ja, genau. Und der Burg freut sich voll. Der ist in der Schule. Der wird erst am Nachmittag erfahren, dass wir auf das Spiel fahren.
0: Hey, sehr, sehr lässig. Dann drücken wir gemeinsam morgen die Daumen, dass das klappt. Und viel Spaß im Stadion.
2: Dankeschön.
0: Heute Stimme schonen, weil morgen werden Sie es brauchen.
2: Ja.
0: Und nächste Chance für Sie in Radio Oberösterreich. Heute Nachmittag.
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0: Romano-Wöche, ja. Wahnsinn.
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0: aber auch das gelingt mir noch.
1: Regen Sie auf mit Herbert Grönemeyer. Guten Morgen.
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3: Na, schönen guten Morgen. Die europäischen Aktienmärkte kamen gestern nicht wirklich vom Fleck. Die Rohölpreise sind nach wie vor unter starker Beobachtung. Auch heute Morgen geht es mit den Preisen weiter nach unten. Wie nachhaltig das Ganze ist, wird sich noch zeigen. Der deutsche Aktienindex schloss letztendlich nach wenig Bewegung nahezu unverändert. Leichte Zuwächse gab es hingegen in Wien. Der heimische Index wurde da von AT und S angeführt. Der steirische Halbleiterproduzent legte an der Börse gestern über 10% zu. Die US-Börsen zeigten sich gestern uneinheitlich. Während die Standardwerte im Dow Jones Verluste hinnehmen mussten, zeigte wieder einmal die Nasdaq ihre Stärke. Der technologielastige Index erreichte ein neues Rekordhoch. Aber wie sah es gestern genau aus? ATX plus 0,29%, DAX unverändert und Dow Jones minus 0,36%.
1: 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Da wurde der DAX auf 40 Unternehmen erweitert. Wie viel waren es aber ursprünglich? 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
8: Im Studio Eva-Maria Fohn. Die Konflikte in Nahost, der Krieg in der Ukraine, der Umgang mit künstlicher Intelligenz und die Sinnkrise der UNO selbst. An Themen mangelt es bei der diesjährigen Generalversammlung der Vereinten Nationen in New York nicht. US-Präsident Trump wiederum hat seine Rede zum Auftakt für einen Rundumschlag genutzt, in erster Linie gegen den Iran. Aus New York berichtet Christoph Kohl.
9: Er stehe vor einer wichtigen Entscheidung, meint Donald Trump vor der UNO-Generalversammlung. Entweder es gibt einen Deal mit dem Iran, oder er müsse die Islamische Republik zerstören. Versöhnlichere Töne schlägt er dann mit Grönland an. Nachdem er der Insel mit einer militärischen Übernahme gedroht hat, hat der US-Präsident am Rande der Vollversammlung nun ein Sicherheitsabkommen mit Grönland und Dänemark unterzeichnet. Der Deal sei für alle gut, auch für die NATO und Europa, meint die dänische Premierministerin Mette Frederiksen.
8: Der Nationalrat will heute zusätzliche Mittel für den sogenannten Ausgleichstagsfonds ATF beschließen. Das Sozialministerium will damit die Berufschancen für Menschen mit Behinderung erhöhen. Bis zum Ende der Regierungszeit bekommt der Fonds in Summe 150 Millionen Euro, etwa für Qualifizierungsmaßnahmen. In den ATF zahlen auch größere Unternehmen ein, die gegen die gesetzlichen Vorgaben für die Beschäftigung von Menschen mit Beeinträchtigung verstoßen. Ein weiteres Thema im Nationalrat ist heute auch die Aktivpension. Sie soll das Arbeiten über das gesetzliche Antrittsalter hinaus attraktiver machen. Mehr von Helmer Poschner.
10: In der Pension soll bis zu einer Grenze von monatlich 1250 Euro steuerfrei dazu verdient werden dürfen, maximal 15.000 Euro pro Jahr. Die Hoffnung ist, erfahrene Mitarbeiter halten zu können und den Fachkräftemangel einzubremsen. Denn derzeit sind es nach wie vor die geburtenstarken Jahrgänge, die in Pension gehen, zu wenig junge rücken nach. Die Freiheitlichen halten die monatliche Zuverdienstgrenze für zu starr. Sie wollen im Nationalrat heute einen Änderungsantrag einbringen. In Kraft treten soll die Aktivpension Anfang nächsten Jahres. Die Hoffnung der Regierung ist es, dass sie besser angenommen wird als andere Pensionsmodelle. Die heuer in Kraft getretene Teilpension hat sich nämlich als Ladenhüter herausgestellt.
8: Nach dem Hauseinsturz in der Wiener Innenstadt mit 3 Verletzten hat die Feuerwehr in der Nacht eine vermisste Frau gefunden. Die 85-Jährige konnte laut Kronenzeitung nur mehr tot geborgen werden. Bei dem Hauseinsturz in der Färbergasse am Sonntagabend war zuvor eine Frau verschüttet und schwer verletzt worden. Die Ursache für den Einsturz muss noch ermittelt werden. Zuletzt hat es in dem Haus Bauarbeiten gegeben. Das waren die Nachrichten mit Eva-Maria Fohn.
1: Blitzblauer Himmel teilweise in Oberösterreich heute Morgen.
11: Ja, zum Beispiel gerade in Meckenhofen. Radio Oberösterreich-Hörer Thomas hat uns da gerade ein Foto gewhatsappt. Da ist wirklich kein einziges Wolkerl in Sicht. Dazu aber noch recht frisch. Meckenhofen meldet gerade 5 Grad, Sewalchen 6, Imperg hat 7 Grad. Am Nachmittag gibt es heute feine 19 Grad. Dazu auch kaum Wind. Und morgen Sonne, aber auch ein bisschen Regen ist morgen mit dabei bei bis zu 20 Grad.
1: Willkommen im Herbst. 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
11: Weiterhin sehr viel los, 15 Minuten Zeitverlust auf der B3 stadteinwärts über die Steyrecker-Brücke. 10 Minuten länger dauert es im Raum Linz auf der A7 Richtung A1 zwischen Urfa und der Industriezelle, A1 Richtung Wien zwischen Traun und dem Knoten Linz und B1 von Pichling bis zum Mona-Lisa-Tunnel. Außerdem ebenfalls 10 Minuten auf der B1 von Timmelkamm nach Vöcklabruck. Gute Fahrt.
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11: Draußen ist heute wirklich super. Die herrliche Luft, die warme Herbstsonne. Die ersten Schulklassen, die haben jetzt schon Wandertag.
1: Ja, die haben es wirklich richtig gut erwischt heute.

Gerne lauter drin im Autoradio für Billy Joel und jetzt gleich auf laut lassen für Tom Jones. She's a Lady. Musik zum Motto werden fürs ganze Land. 7 nach 8.

0: Guten Morgen. Heute Mittwoch am ersten offiziellen Herbsttag. Für viele ja die liebste Jahreszeit.
1: Ja, vielleicht, weil sie auch am besten schmeckt.
0: Oh ja.
1: Es ist Erntezeit und da ist auf vielen, vielen Höfen die ganze Familie im Einsatz, wie zum Beispiel auch beim Franz Fürlinger in Weißkirchen an der Traun.
2: Wir haben Obstbäume, also einen relativ großen Obstgarten und die klassischen Dinge wie Maisernte ist jetzt noch und der Soja ist noch nicht ganz fertig abgeerntet, das ist praktisch auch noch bei uns zu machen. Und dann steht unmittelbar eigentlich die Aussaat wieder bevor, also wir müssen dann eigentlich in den nächsten Wochen dann mit der Gerste und mit Weizen dann beginnen, also es geht von einem ins andere. Das Rad dreht sich, also da muss man natürlich schauen, dass man den Tag dementsprechend nutzt. Ja.
1: Ja, da ist viel, viel Arbeit. Andererseits aber auch viel Freude dabei, oder, wenn sie die Arbeit auszahlt?
2: Ja, natürlich sind das die Früchte, die man erntet. Und heuer war natürlich, wie wir es eh, wie alle wissen, natürlich die Ernte ein bisschen moderater durch die Dürre. Also wir kennen das natürlich schon, dass wir heuer teilweise massive Ertragseinbußen haben. Aber ja, es ist halt, wir arbeiten in der Natur und mit der Natur. Und das ist halt so. Nächstes Jahr wird es wieder hoffentlich besser werden. Ne?
1: Rübenernte ist jetzt ja auch gerade in Oberösterreich. Also wenn wir auf der Straße mal hinter einem langsamen, großen Anhänger mit Traktor hinterher tuckern, ein bisschen Geduld haben wir auf jeden Fall.
3: Das sind unsere Lebensmittel, unsere heimischen Lebensmittel, von denen, glaube ich, lassen wir uns gern ein bisschen aufhalten.
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0: Love Affair mit Everlasting Love. Ganz, ganz große Nummer, Radio Österreich hier. Um 17 nach 8. Es geht Richtung Herbst rein, Richtung Winter rein.
1: In der Früh ist es auch schon sehr kühl.
0: Ja, Pellets, Öl gerade nicht ganz billig, wissen wir. Da kommt uns jeder Tag entgegen, der uns angenehme Temperaturen bringt.
1: Ja, und die Temperaturen ziehen sogar nochmal an. Nächste Woche sprechen wir Meteorologen in Oberösterreich nochmal von bis zu 28 Grad.
0: Also ziehen an im Positiven, dass das rauf, dass das raufgeht. Na schau, Temperaturen ziehen an, wir müssen wieder weniger anziehen.
1: Wir ziehen uns wieder aus. Gut.

0: Schönen guten Morgen, schönen Vormittag. Hier ist Radio Oberösterreich. Heute der 23. September.
1: Ich freue mich auf den Herbst, weil ich mit meiner Tochter dann Kastanien suchen kann.
2: Ja, und es liegen auch schon einige in den Wiesen.

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1: 8:30 im Studio Stefan Schnabel. Guten Morgen. Der Handel im Wandel. Während einzelne Geschäfte in der Stadt oder im Ortskern leer stehen, läuft es in den Shoppingzentren besser. Aber warum ist das so? Eine neue Studie der Universität Linz ist dieser Frage nachgegangen. Caroline Bloberger.
2: Modegeschäfte neben Friseurläden, Cafés und Restaurants neben Sportartikelgeschäften und Lebensmitteln. Genau dieses Zusammenspiel und die Vielfalt sind Gründe, warum Kundinnen und Kunden lieber in einem Shoppingcenter einkaufen. Und das in Zeiten, in denen Online-Shopping, digitale Marktplätze und KI-unterstütztes Einkaufen den Druck auf den stationären Handel erhöhen. Das ist das Ergebnis einer großen internationalen Studie, bei der auch das Institut für Handel, Absatz und Marketing an der Johannes Kepler Universität Linz mitgearbeitet hat. Mehr als 250.000 Kundinnen und Kunden haben für diese Studie Einkaufszentren bewertet. Dabei zeigt sich, die Mischung an Geschäften in einem Shoppingcenter ist für Kunden viel wichtiger als das, was die einzelnen Händler machen.
1: Die Regeln für Asyl werden in Oberösterreich weiter verschärft. Das neue Grundversorgungsgesetz sieht verpflichtende unbezahlte Hilfstätigkeiten in Unterkünften, mehr Sanktionen und eine Ausweitung der Sachleistungskarte vor. Integrationslandesrat Christian Dörfel von der ÖVP und die FPÖ halten das für fair. Die Grünen kritisieren die Maßnahmen als überzogen. Das Gesetz soll Anfang Februar in Kraft treten. Von zwei vermissten Papageien, die in einem Wald im Gemeindegebiet von Schlatt im Bezirk Vöcklabruck ausgesetzt worden sind, fehlt weiterhin jede Spur. Vor rund zwei Wochen waren ursprünglich sogar 8 Papageien dort ausgesetzt worden. Tierschützer haben 6 Tiere einfangen können und päppeln sie auf. Nach den beiden übrigen wird weiterhin gesucht. Und das waren die ORF Radio Oberösterreich Nachrichten zum Wetter. Kathi.
3: Da gibt's heute viel Sonne, kaum eine Wolke, blitzblauer Himmel und bis zu 19 Grad. Auch der Wind, der hat heute deutlich nachgelassen. Es wird heute also ein milder Tag. Morgen bis zu 20 Grad, morgen kommt aber auch ein bisschen Regen.
4: 8:32 Uhr, so schaut's auf den Straßen aus heute Morgen.
3: Noch immer sehr viel los, aber die Staus überall unter 10 Minuten. Gute Fahrt.
4: Und dann ab in den Vormittag.
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0: Guten Morgen mit Radio Oberösterreich bei herrlichem Sonnenschein. Und herrlich wäre es auch, das zu beherrschen. Das finde ich richtig, richtig cool, wer Gebärdensprache kann. Heute Tag der Gebärdensprache und das wird ja jetzt auch in Schulen unterrichtet. Da gibt es die Möglichkeit.
1: Derzeit ist das Körner-Gymnasium in Linz dann noch die einzige Schule, die das anbietet in Oberösterreich. Noch. Schülerin Nelly Christel
2: macht. Ich finde es spannend, dass man damit halt mit den Gehörlosen kommunizieren kann und auch später fürs Berufsleben nehmen kann und halt dadurch auch viele Jobs mit Gehörlosen machen kann.
0: Ja, Gebärdendolmetscherinnen, sehr, sehr gefragt. Ein Beruf, der richtig Sinn macht und der Barrieren abbaut. Darum sehr, sehr cool.

0: so eine große Nummer. Meteor, If I Was, Radio Wester hier. Guten Morgen am Mittwoch um 12.09 Uhr. Willkommen in der Jahreszeit, in der wir so viel Gewand mit uns herumschleppen, um es dann zum Mittag wieder auszuziehen.
1: Stimmt, die ersten Kolleginnen, es sind wirklich durchaus Kolleginnen, sind schon mit einem dicken Schal unterwegs, habe ich gerade gesehen.
0: Dauert nicht mehr lang bis zu den Fäustlingen, in der Früh zumindest. Aber wir haben heute schon festgestellt, es gibt sehr viele Menschen im Land, die den Herbst so mögen, für die er überhaupt die beste aller Jahreszeiten ist.
1: Ich liebe, liebe, liebe den Herbst. Ich mag es wirklich, wenn es einmal dumper ist. Ich mag es, wenn ein Schatten durchzieht oder ein Nebel durchzieht. Also wenn man das sagen kann, ich mag den Herbst. Nein, nicht, ich mag den Herbst. Ich liebe den Herbst.
0: Also mal eine Ansage.
1: Wir müssen uns sonst nur leider ein bisschen enttäuschen, weil der dumpere Herbst ist noch gar nicht da.
0: Ja, wir hoffen ja immer insgeheim, dass er darauf vergisst, für den Nebel zuständig zu sein.
1: Stimmt.
0: Mal schauen, wie das heuer so wird.
1: Wird schon noch kommen.
0: Haben Sie einen schönen Vormittag. Heute bei Sonnenschein und der besten Musik aus dem Radio. Earth, Wind and Fire. Jetzt mit September.

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5: Im Studio Eva-Maria Fuhn. Österreichs Frauenhäuser sind stark ausgelastet. Die Anrufe bei Beratungs- und Helplines nehmen deutlich zu. Wolfgang Böhmer mit Einzelheiten.
6: In den letzten Monaten ist die Zahl der Anrufe bei den Hotlines um 20-30% im Vergleich zum Vorjahr gestiegen, schildert Elisabeth Zinnertl, die Vorsitzende des Vereins Autonome Österreichische Frauenhäuser, kurz AÖF. Frau Zinnertl, was sind die Gründe für die Zunahme?
7: Zum einen ist Gewalt immer mehr besprechbar, es wurde enttabuisiert und damit steigt auch die Zivilcourage. Das heißt, eine Frau, die von Gewalt betroffen ist, traut sich eher, über die Gewalt zu sprechen.
6: Und Hilfe wird immer öfter auch angenommen. Die Folge ist aber auch, die Einrichtungen sind stark ausgelastet.
7: Gleichzeitig möchte ich aber auch hier dazu sagen, dass jede Frau, die sich an uns wendet, dass wir einen Platz finden. Das heißt, auch wenn wir voll sind, wir finden einen Platz, wir weisen keine Frauen ab und das ist uns ganz, ganz wichtig.
6: Allein im letzten Jahr mussten über 2000 Frauen und Kinder in einem der 32 Frauenhäuser in Österreich Schutz finden.
5: Polen hat den Betrieb an den Flughäfen Lublin und Rzeszów an der Grenze zur Ukraine vorübergehend ausgesetzt. Grund waren russische Luftangriffe in Grenznähe. Nach dem Einsatz von Kampfflugzeugen wurde die Sperrung wieder aufgehoben. Russland erklärt, bei den Angriffen seien ukrainische Verteidigungs- und Energieanlagen, Logistikzentren und Militärschiffe getroffen worden. Nun ist es traurige Gewissheit. Nach dem Einsturz eines Mehrparteienhauses am Sonntag in der Wiener Innenstadt konnten Suchtrupps die vermisste 85-Jährige in der Nacht nur mehr tot bergen. Petra Thalhammer-Jeschek informiert.
8: Weil die Frau an ihrem Nebenwohnsitz nicht angetroffen wird, wird sie unter dem Schuttkegel vermutet, sagt Pressesprecher Markus Dietrich.
9: In der Nacht auf heute hat die Berufsfeuerwehr Wien mit Unterstützung der Polizeidiensthundeeinheit weitere Suchmaßnahmen durchgeführt. In der Nacht ist die 85-Jährige schließlich unter den Trümmern aufgefunden worden. Für sie kam jede Hilfe zu spät.
8: Die 85-Jährige dürfte unmittelbar nach dem Einsturz gestorben sein. Nun ermittelt die Polizei nicht mehr wegen fahrlässiger Gemeingefährdung, sondern wegen fahrlässiger Tötung. Im Haus fanden Bauarbeiten statt. Bei dem Einsturz in der Nacht von Sonntag auf Montag ist eine 57-jährige Hausbewohnerin schwer verletzt worden. Zwei weitere Bewohner, ein 60-jähriger Mann und eine 88-jährige Frau, erleiden leichte Verletzungen.
5: Die Arbeiterkammer warnt vor einer Betrugsmasche durch Hacker auf der Buchungsplattform Booking.com. In gefälschten E-Mails wird man aufgefordert, über einen Link Buchungs- oder Kreditkartendaten zu bestätigen oder eine Vorauszahlung zu leisten. Andernfalls werde die Reservierung storniert. Die Arbeiterkammer empfiehlt, den Link nicht anzuklicken und im Zweifelsfall direkt mit dem Hotel oder der Buchungsplattform Kontakt aufzunehmen. Das waren die Nachrichten mit Eva-Maria Fohn.
10: Ein Tagerl mit Potenzial ist das heute in Oberösterreich, Kathi.
11: Und damit ist eigentlich auch schon wieder alles gesagt. Heute gibt es wirklich viel, viel Sonnenschein, von früh bis spät. Blitzblau Himmel um bis zu 19 Grad. Und gestern war der Wind sehr kräftig, dadurch war es kühler. Heute kaum Wind, damit wird es wirklich angenehm am Nachmittag. Morgen dann bis zu 20 Grad. Morgen gibt es aber auch wieder mal ein bisschen Regen.
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11: Und da ist nach wie vor viel los, aber die Staus, die haben sich aufgelöst. Gute Fahrt.
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10: Ein Stückerl Italien gefällig. Klingt bittersüß und samtig weich auf einmal, wie cremiges Tiramisu mit einem doppelten Espresso. Und mit Real Thing starten wir hinein in den Mittwochvormittag.
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0: vergessen. Georg Danzer in Radio Oberösterreich. Ach, herrliches Tagerl ist das heute. Und bevor wir die Sonne genießen, gibt's aber natürlich ganz, ganz viel zu tun. Das ganze Land ist mit irgendwas beschäftigt und in irgendeiner Form beim Arbeiten. Auch der Michael Thallinger aus Walland, der sich gerade für den Ironman auf Hawaii vorbereitet.
1: Ich bin gerade am Weg in die Sauna und habe da das letzte heimische Hitzetraining bei 45 Grad.
0: Also in der Sauna steht der Ergometer.
1: Richtig.
0: Heftig.
1: Ja, das sind perfekte Bedingungen. Man hat genug Flüssigkeit auf der Saunabank stehen. Ein Ventilator bläst einem die heiße, trockene Luft entgegen.
0: Ja, klingt perfekt. Zumindest für alle die, die beim Ironman auf Hawaii mitlaufen wollen.
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So schnell ist man zeitlich zurückversetzt in die 70er. Oliver Onions in Radio Oberösterreich. Und wenn heute irgendwas gelingt, ganz egal was, dann nicht vergessen, das auch zu feiern. Auf uns!

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2: 9:30 im Studio Stefan Schnabel. Nach wie vor tief sitzt der Schock nach dem schweren Verkehrsunfall mit einem Kindergartenbus in St. Marienkirchen am Hausruck im Bezirk Ried. Der Bus ist vor 5 Tagen seitlich von einem LKW erfasst worden. 4 Kinder und 2 Erwachsene sind verletzt worden, 3 der Kinder schwer. In Lebensgefahr ist aber niemand mehr, sagt der Bürgermeister der Gemeinde. Ein schwerer Forstunfall in Ebensee im Bezirk Gmunden ist jetzt von der Polizei bekannt gegeben worden. Ein 52-Jähriger ist beim Fällen eines Baumes vom zurückschnellenden Stamm getroffen worden. Die Bergrettung hat den schwerverletzten Mann zu einer Lichtung gebracht. Von dort hat ihn dann ein Rettungshubschrauber per Tau bergen können und ins Klinikum nach Vöcklabruck geflogen. Grün statt Grau. Der Innenhof der Tabakfabrik in Linz wird komplett umgestaltet. Bis Herbst 2027 soll der Peter-Behrens-Platz zur grünen Tabakwildnis werden. Mit Bäumen, Hanfpalmen und schwebenden Hängematten, so die Stadt Linz. Ein Landschaftsbüro aus Berlin hat eine entsprechende Ausschreibung gewonnen. Das waren die Nachrichten, jetzt das Wetter. Kathi.
3: Viel Sonne gibt's heute von früh bis spät, blitzblauer Himmel, kaum eine Wolke zu sehen und das am Nachmittag bei bis zu 19 Grad. Morgen werden es 20 Grad, auch einiges an Sonne, aber auch etwas Regen ist morgen mit dabei.
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3: Und da schaut's jetzt gut aus, keine Staus, gute Fahrt.
4: Perfekt, so gefällt uns das.
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0: Hört sich nicht nur nach Italien an, fühlt sich auch nach Italien an, finde ich. Alan Sorrenti, das ist Radio Oberösterreich. Kennen Sie das Gefühl, wenn ein Lied, das man hört, ganz genau die richtigen Worte für einen besonderen Menschen oder für einen besonderen Moment, eine besondere Lebenssituation findet? Genau dafür ist die oberösterreichische Singer-Songwriterin Ina Regen bekannt. Schön. Morgen am Donnerstag, den 24. September, ist sie live bei Klam Live im Meierhof zu Gast. Ina Regen verbindet Pop mit ruhigen, sehr, sehr persönlichen Texten. Sie erzählt in ihren Liedern von Beziehungen, von Veränderungen und von den kleinen und den großen Momenten des Lebens. Beim Konzert im Meierhof gibt es nachdenkliche Balladen, diese, von der wir gerade den Ausschnitt gehört haben, genauso wie kraftvolle Stücke. Los geht's um 19 Uhr, Konzertbeginn dann um 20 Uhr und wir haben jetzt einmal zwei Eintrittskarten für dieses Konzert zur Verfügung gestellt von Kultur im Meierhof Klamm. Dafür hätte gern gewusst, mit welchem Lied ist Ina Regen einem größeren Publikum bekannt geworden? 0732 60 60 60.
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0: Sie haben am Wochenende noch nichts vor? Das müssen wir ändern.
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1: Und mit Elton John. Schönen Vormittag.

Ein absoluter Hit-Klassiker in Radio Oberösterreich, Crocodile Rock von Elton John. Ja, Dauerwellen, dann so kleine bunte Holzflöhe zum überall dranstecken und Modern Talking im Radio. So waren sie, die 80er Jahre.

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2: Im Studio Eva-Maria Fohn. Bei seiner Rede vor der UNO-Vollversammlung hat US-Präsident Donald Trump dem Iran einmal mehr mit der Zerstörung gedroht. Christoph Kohl in New York. Trump hat auch ein Abkommen mit dem Iran in Aussicht gestellt. Was hat in der Rede jetzt also überwogen?
3: Auf mich hat Donald Trumps Auftritt vor der UNO streckenweise mehr wie ein Wahlkampfauftritt als eine geopolitische Grundsatzrede gewirkt. So ist auch seine Aussage zum Iran zu interpretieren, wenn er meint, dass es nach den Wahlen im November einen Deal geben würde. Prinzipiell fand ich, dass Donald Trump gegenüber der UNO dieses Mal deutlich weniger angriffig war als noch vor einem Jahr.
2: Österreich ist mit dem Bundespräsidenten, dem Bundeskanzler und der Außenministerin in New York vertreten, auch um die Mitgliedschaft im mächtigen Sicherheitsrat vorzubereiten. Was kann Österreich da bewegen?
3: Es ist keine leichte Aufgabe. Die großen Vetomächte wie die USA oder auch Russland blockieren im Sicherheitsrat in den wichtigen Fragen wie zum Beispiel den Konflikten im Nahen Osten und in der Ukraine fast alles. Österreich wird sich darum bemühen zu vermitteln und es wird versuchen, Projekte voranzutreiben, wie zum Beispiel den besseren Schutz von Zivilisten in bewaffneten Konflikten.
2: Berichtet Christoph Kohl. Chinas Staatschef Xi trifft heute zu einem dreitägigen Staatsbesuch in Washington ein. Auf Einladung von US-Präsident Trump. Zentrale Themen des Besuchs dürften der Zoll- und Handelsstreit beider Länder sein. Für Xi ist es die erste USA-Reise seit 2023. Die Raiffeisenbank International RBI verzeichnet einen juristischen Erfolg, und zwar im Streit um Gelder, die in Russland eingezogen worden waren. Das Landesgericht für Zivilrechtssachen Wien hat dem Institut und ihrer russischen Tochter mehr als 3 Milliarden Euro an Schadenersatz zugesprochen. Volker Obermeier.
4: Hintergrund der Klage, die die RBI im Sommer eingereicht hatte, ist ein Urteil in Russland. Im Frühling des Vorjahres hatte ein Gericht die russische RBI-Tochter zur Zahlung von an die 2,4 Milliarden Euro an die Gesellschaft Rasperia verurteilt. Der Rechtsstreit hatte sich daran entzündet, dass die Strabag wegen der EU-Sanktionen keine Dividenden an Rasperia auszahlen durfte. Da der Baukonzern in Russland keine Vermögenswerte besitzt, hatte Rasperia die dortige RBI-Tochter verklagt. Raiffeisen ist ein wichtiger Aktionär der Strabag. Die russische Gesellschaft kann nun innerhalb von 4 Wochen Rechtsmittel einlegen. Sollte das Urteil rechtskräftig werden, dann will die RBI beantragen, dass die Finanzmarktaufsicht die derzeit gesperrten Rasperia-Anteile an der Strabag freigibt.
2: Die australische Fluggesellschaft Qantas will ab Mitte 2028 Flüge ohne Zwischenstopp von Sydney nach New York anbieten. Sie sollen rund 18 Stunden dauern und damit mehr als 3 Stunden kürzer sein als die bisherige Verbindung über Neuseeland. Zum Einsatz kommen speziell umgerüstete Airbus-Flugzeuge mit einem zusätzlichen Tank von 20.000 Litern. Das waren die Nachrichten mit Eva-Maria Fohn.
5: Ein Traumtag heute in Oberösterreich. Na, ein bisschen kühl vielleicht, Isabella Miniberger.
6: Ja, und die meiste Zeit scheint heute die Sonne, hin und wieder ziehen dünne Schleierwolken durch. 14 bis 19 Grad, stellenweise war es in der Früh heute im Mühlviertel schon frostig ein bisschen. Morgen Donnerstag wird es feuchter und frisch. Zunächst zeigt sich zwar ab und zu noch die Sonne. Von Norden her ziehen aber bald dichte Wolken und im Laufe des Tages dann auch einige Regenschauer auf. Freundlich wird der Freitag und kurze Vorschau aufs Wochenende. Herbstausflüge, Gartenarbeit, das ist dann alles möglich.
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6: Auf den Hauptverbindungen kommen Sie gut voran. Gute Fahrt.
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5: Musik wirkt manchmal schneller wie ein Espresso. Und damit die Energie auch sicher ankommt bei Ihnen, gibt auch Racy zum Start in die Stunde Gas bei uns. 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

0: Kennen Sie den Spruch, daheim ist da, wo das Herz zu Hause ist? Wir haben uns umgehört. Was brauchen Sie, damit Sie sich wohlfühlen daheim? Kachelofen oder reicht ein kuscheliges Sofa, eine dicke warme Decke oder brauchen Sie ganz was anderes? Was macht in Ihren Augen eine Wohnung zu einem Zuhause?
1: Ruhe ist bei uns ein großer Punkt. Mein Mann und ich wollen es sehr ruhig in unserem Zuhause haben und die nette Nachbarschaft natürlich. Das ist auch ein Faktor, wo ich sage, da fühlt man sich wohl, weil man weiß, man kann sich auf die anderen verlassen.
2: Ich habe mir jetzt die Hängematten eingestellt. Ich brauche irgendwas zum gemütlich sitzen. Das ist einmal wichtig und eine Küche, die funktioniert. Wichtig ist nur das Bett natürlich, dass man gut schläft und Blumen sind mir wichtig.
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Den Text hat in den 80ern jeder mitsingen können und jede. War jetzt Musik von unseren bayerischen Nachbarn? Jetzt haben wir in Radio Oberösterreich Musik aus Österreich. Wir sind Paper Moon. Schönen Vormittag allerseits.

Radio Oberösterreich am Mittwochvormittag. 9 Minuten noch, dann gibt es wieder aktuellste Informationen aus Oberösterreich bei den Radio Oberösterreich Nachrichten. Und musikalisch liefert Sam Brown jetzt ab.

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5: 10:30 im Studio Stefan Schnabel. Die Kirche in Krain im Bezirk Perg ist von Vandalen heimgesucht worden. Laut Polizei haben unbekannte Täter aus dem Beichtstuhl Gebetsbücher und Andachtsbilder von Heiligen auf dem Boden der Kirche verstreut. Außerdem ist der Deckel des Taufbeckens heruntergerissen worden. Zwei Stolen des Pfarrers sind im Weihwasser versenkt worden. Außerdem haben die Täter einen Fahrradschlauch im Beichtstuhl hinterlassen. Die Polizei sucht jetzt nach ihnen. Der Linzer Voestalpine-Konzern will sein Bahngeschäft deutlich ausbauen. Der Umsatz des Bereichs Railway Systems soll in den kommenden 5 Jahren auf rund 3 Milliarden Euro steigen. Als Grund nennt der Konzern weltweit steigende Investitionen in die Schieneninfrastruktur. Wachstumspotenzial sieht die Voestalpine auch in der Luftfahrt, der Lagertechnik sowie bei Rohren und Profilen. Ein Oberösterreicher wird der erste Leiter des neu eingerichteten Bundesamts für Cybersicherheit in Wien. Mit Markus Kasinger wird ein gebürtiger Innviertler aus Altheim künftig für die Umsetzung und Weiterentwicklung der nationalen Cybersicherheit zuständig sein. Kasinger ist studierter Informatiker und zuvor beim Übertragungsnetzbetreiber Austrian Power Grid für die IT-Agenten zuständig gewesen. Und das waren die Nachrichten, jetzt gibt's das Wetter. Isabella.
6: Und heute zeigt sich der Herbst noch einmal von seiner freundlichen Seite. Es ist verbreitet sonnig, vielfach sogar wolkenlos. Aktuell hat es im sonnigen Linz 14, im sonnigen Scherding 9 Grad. 16 bis 20 Grad sind heute in ganz Oberösterreich noch möglich. Ab Mittag kommen im Mühlviertel ein paar harmlose Quellwolken dazu. Morgen bringt dann eine Kaltfront etwas Regen und eine vorübergehende Abkühlung. Freundlich wird's am Wochenende.
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6: A8, Innkreisautobahn Richtung Knoten Voralpenkreuz. Zwischen Wels West und dem Knoten Voralpenkreuz gibt es hier eine Sperre wegen Sanierungsarbeiten in der Tunnelkette. Der Verkehr wird über die A25, den Knoten Haid und die A1 umgeleitet bis Juni 2027. Und Richtung Passau ist wegen Bauarbeiten bis Ende Oktober nur eine Fahrspur frei. Kommen Sie gut an.
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aus Kalifornien geht's direttissimo nach Bella Italia. Hier ist Gianna Nannini. Urlaubsfeeling pur. Können wir brauchen jetzt, wo der Alltag wieder beginnt.

So, und aus Italien sind wir jetzt wieder zurück im schönen Österreich. Hier ist Boris Bukowski. Sie hören Radio Oberösterreich bei der Arbeit. Ich bin Petra Lehner. Schönen Vormittag.

Noch tanzen Sie bei Tageslicht an diesem herrlichen Tag im September und bei Sonnenschein. Das ist Radio Oberösterreich. Wir haben die beste Musik für Sie.

0: Gerade hat er erst begonnen, in der Nacht, der Herbst und...
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0: Schon gibt er sich solche Mühe. 8 Minuten vor 11 ist es. Schön, Sie bei uns zu haben.

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2: Im Studio Eva-Maria Fuhn. In Shanghai finden derzeit Olympische Spiele für Fachkräfte statt. 4 Tage wetteifern Beschäftigte in 60 Berufen miteinander, von der Tischlerin bis zum Bäcker. Österreich ist mit dem größten Team Europas vertreten und liefert sich ein hartes Match mit der chinesischen Konkurrenz. Asien-Korrespondentin Alexandra Siebenhofer berichtet.
3: Fachkräfte als Superstars. Mit viel Pathos werden auf großer Bühne die World Skills in Shanghai eröffnet, die Olympischen Spiele des Handwerks. Österreich ist mit dem größten europäischen Team dabei und tritt in 42 Bewerben an, sagt Teamchef Jürgen Kraft.
4: Teilnehmer aus China trainieren 4 Jahre für den Wettbewerb und die trainieren tatsächlich nur. Unsere Teilnehmer sind aus der Praxis, sind im Unternehmen, sind mit der Schule fertig, trainieren in der Freizeit, teilweise auch, aber auch im Unternehmen.
3: Politisch will China die Fachausbildung stärken. In der Gesellschaft haben Berufsschulen aber noch immer ein sehr schlechtes Image. Eine flächendeckende Lehre wie in Österreich gibt es in China nicht. Mega-Events sollen das Image für Fachkräfte aufpolieren.
2: Russland hat die Ukraine wieder mit Angriffen überzogen. Mindestens 4 Menschen sind ums Leben gekommen. Betroffen waren die Hauptstadt Kiew sowie Sumy und Kharkiv. In der Region Odessa am Schwarzen Meer wurde ein Handelsschiff unter der Flagge von Antigua und Barbuda attackiert. Dabei sei der ukrainische Kapitän getötet worden, teilte Gouverneur Kiper mit. Reisende aufgepasst, derzeit häuft sich eine Betrugsmasche mit Booking.com. Die Arbeiterkammer warnt vor gefälschten E-Mails vermeintlicher Unterkünfte, die man über die Plattform gebucht hat. Nina Walli mit Details.
5: In dem E-Mail wird man aufgefordert, über einen Link Buchungs- oder Kreditkartendaten zu bestätigen bzw. eine Vorauszahlung zu leisten. Anderenfalls werde die Reservierung storniert. Meist sind die E-Mails nur schwer als Fälschung zu erkennen, warnt Gerda Heilecker, Konsumentenschützerin der Arbeiterkammer.
6: Es schreibt scheinbar die Unterkunft und zwar stehen in dem Mail die konkreten Reisedaten drinnen, von wann bis wann, genaues Datum, persönliche Daten und deshalb wirkt das Ganze so vertrauenserweckend. Das ist das Problem.
5: Tatsächlich haben die Betrüger die Accounts der Hotels von Booking.com gehackt. Die Arbeiterkammer warnt, niemals auf Links in E-Mails klicken und im Zweifelsfall direkt beim Hotel selbst oder bei Booking.com anrufen.
6: Und zwar von den Originalkontaktdaten, die Sie haben, nicht die Kontaktdaten aus der zweifelhaften Mail verwenden.
5: So die AK-Konsumentenschützerin.
2: Deutschlands größter Berg, die Zugspitze, bröckelt ab. Mehrere Kubikmeter Felsen haben sich gelöst und eine riesige Staubwolke verursacht. Verletzt wurde niemand. Nach Angaben von Experten wird das Gestein auf der Zugspitze vom Permafrost zusammengehalten. Durch den Klimawandel und die milderen Temperaturen nehmen Gesteinsabbrüche damit zu. Das waren die Nachrichten mit Eva-Maria Fuhn.
7: Und wir schauen aufs Oberösterreich-Wetter. Isabella Miniberger.
8: Viel Sonne erwartet uns heute. Der Himmel bleibt über weite Strecken wolkenlos. Erst ab Mittag gibt es dann im Mühlviertel ein paar harmlose Quellwolken. Am Nachmittag dünne, hohe Wolken, 16 bis 20 Grad sind heute möglich. 15 messen wir bereits jetzt in Linz, 13 in Wels, 11 Grad in Scherding. Morgen ändert sich das Wetter dann. Da gibt es dann Regen, Westwind und eine Abkühlung. Aber das ist nur ein kurzer Besuch dieser Kaltfront. Zum Wochenende wird es ja sonnig und herbstlich. Schön.
7: Na, da kommt der Griller noch mal zum Einsatz.
8: Ja.
7: Oder Gartenparty. Ja, was lassen wir uns da alles einfallen? 11.04 Uhr. 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
8: Sie kommen auf den Hauptverbindungen gut voran. Dann haben wir noch eine Meldung für morgen Donnerstag. Wenn Sie da in Linz sind, bitte ein bisschen mehr Zeit einplanen. Denn in Linz gibt es den City Night Run morgen Abend von 20.30 Uhr bis 21.15 Uhr. Und da gibt es Einschränkungen bei den öffentlichen Verkehrsmitteln. Die Straßenbahnlinien 1, 2, 3 und 4 sind zwischen Hauptbahnhof und Sonnensteinstraße bzw. Landgutstraße unterbrochen. Da gibt es Ersatzbusse Richtung Landgutstraße. Hauptstraße wird auf der Linie 50 verwiesen. Da werden auch viele Buslinien umgeleitet. Und dann gibt es ja morgen zum City Night Run noch das Fußball-Länderspiel Österreich gegen Israel in der Raiffeisen Arena. Da kommen Sie am besten mit den öffentlichen Verkehrsmitteln. Rund um das Stadion gibt es keine zusätzlichen Parkplätze. Am besten bei den Park-and-Ride-Anlagen parken. Und der Tipp, da der City Night Run und das Match fast gleichzeitig stattfinden, bitte einfach mehr Zeit für die Anreise einplanen und viel Genuss dabei.
7: 11.05 Uhr. Gute Fahrt.
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7: So, jetzt machen wir ein bisschen Kopfkino bei uns. Ein Italiener schlendert lässig durch eine italienische Altstadt. Eine warme Brise, Spaghetti-Duft in der Luft. Und da sinniert er übers Älterwerden und wie die Zeit vergeht. Voilà, die Bilder im Kopf zu diesem Italo-Klassiker von Adriano Celentano.

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0: Boah, ganz schön hitzig und leidenschaftlich war das gestern im Landhotel Grünberg am See in Gmunden. Zur ORF-Oberösterreich-Diskussionssendung Ein Ort am Wort. Da haben mehr als 100 Interessierte über das kontroverse Hotelprojekt am See diskutiert und auch über die Entwicklung der Traunseestadt Gmunden. Eine davon, Monika Hufnagel.
2: Ich bin auch für das Hotel, aber es soll so gebaut werden, dass keine Ungleichgewichte entstehen in der Stadt. Also vor allem soll das Grundstück, wo das Hotel draufsteht, so genützt werden, dass es weiterhin ein Magnet ist für die Menschen, für die Allgemeinheit und auch für die touristische Nutzung.
0: Zur Querfinanzierung des geplanten Seehotels seien auch privatfinanzierte Apartments notwendig, heißt es. Sigi John betreibt ein Hotel am Traunsee. Er sagt:
3: Ich betreibe ein Hotel, habe keine Querfinanzierung. Der Gröller Wolfi in der Traunkirchen betreibt ein Hotel ohne Querfinanzierung. Der Bernkopf Franz ohne Querfinanzierung. Und das soll man dann bitte mal mir erklären, warum die großen Konzerne immer Querfinanzierung brauchen und warum dann die Gmundner ein gesundes Misstrauen haben, weil sie genau wissen, was passiert. Das Hotel wird errichtet, das Hotel wird eröffnet, nach 5 Jahren wird es zugesperrt, leider ist es nicht gegangen, leider sind es nur Wohnungen geworden. Und das ist das, wo man einfach die Gmundner nicht für blöd anschauen muss.
0: Die gesamte Live-Diskussion können Sie heute Abend um 18 Uhr hier in Radio Oberösterreich nachhören. Wir berichten auch online auf orf.at und auf Social Media und auch in Oberösterreich heute.

glitzernde 70er Jahre im Ohr mit Bonnie M. Das ist Radio Oberösterreich am Mittwochvormittag. Ein richtig sonniger Herbsttag heute. Ich hoffe, Sie genießen ihn. Schön, dass Sie es mit uns tun.

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1: 11:30 im Studio Stefan Schnabel. In Ulrichsberg im Bezirk Rohrbach hat ein Jagdhund sein Herrl in die Hand und auch dessen Eltern gebissen. Laut der Tierrettung Ikara hat die Familie gebeten, dass der Hund abgenommen wird, was ein Tierretter zusammen mit der Polizei auch gemacht hat. Der Hund wird jetzt untersucht, berichtet die Kronenzeitung. Laut der Tierrettung entscheiden danach die Familie und die Bezirkshauptmannschaft, wie es mit dem Hund weitergeht. Nach wie vor tief sitzt der Schock nach dem schweren Verkehrsunfall mit einem Kindergartenbus in St. Marienkirchen am Hausruck im Bezirk Ried. Der Bus ist vor 5 Tagen seitlich von einem LKW erfasst worden. 4 Kinder und 2 Erwachsene sind verletzt worden, 3 der Kinder schwer. In Lebensgefahr ist aber niemand mehr, sagt der Bürgermeister der Gemeinde. Grün statt Grau. Der Innenhof der Tabakfabrik in Linz wird komplett umgestaltet. Bis Herbst 2027 soll der Peter-Behrens-Platz zur grünen Tabakwildnis werden. Mit Bäumen, Hanfpalmen und schwebenden Hängematten, so die Stadt Linz. Ein Landschaftsbüro aus Berlin hat eine entsprechende Ausschreibung gewonnen. Und das waren die Nachrichten. Jetzt gibt's das Wetter. Isabella.
2: Heute ist noch einmal ein sonniger Tag, meist bleibt der Himmel wolkenlos. Nur im Mühlviertel bilden sich am Nachmittag ein paar Quellwolken. Sonnig ist es derzeit in Vöcklabruck bei 15, in Kollerschlag bei 12 Grad, 16 bis 20 Grad sind heute möglich. Morgen zieht dann eine Kaltfront durch, da wird es kurzfristig ein bisschen ungemütlicher, da gibt es dann aber endlich auch wieder Regen und Windböen bis 60 Kilometer pro Stunde und deutlich kühleren Temperaturen. Sonnig wird es hingegen dann am Freitag und am Wochenende.
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2: Sie kommen derzeit gut auf den Hauptverbindungen voran. Gute Fahrt.
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0: Es ist irgendwie Wohlfühlmusik im Radio. Smoky, Radio Oberösterreich. 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

0: Das hat jetzt die Richtigen erwischt. 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
1: Es ist 12 Uhr. Sie hören die Glocken der Pfarrkirche zum heiligen Rupert in Kals am Großglockner.

0: Kals gehört zu den Urpfarren in Osttirol, deren Gründung in die karolingische Zeit fällt. Geweiht wurde die Kirche St. Rupert im Jahre 1439. Mitte des 18. Jahrhunderts wurde das Gotteshaus im barockem Stil umgestaltet, später vergrößert und im Inneren klassizistisch erneuert. Die Kirche besitzt 4 Altäre. Besonders schön sind die modernen Gewölbefresken von Wolfram Köberl. Die rund 150 Quadratmeter große Komposition stellt die heilige Dreifaltigkeit und Maria in die Mitte, umgeben von 4 Szenen aus dem Leben des heiligen Rupert.
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2: Willkommen zum Mittagsjournal mit diesen Themen. Israel weist den Vorwurf der Kriegsverbrechen von Bundespräsident Van der Bellen zurück. Der Nationalrat beschließt heute Steuererleichterungen für das Arbeiten im Alter. Im Journalstudio begrüßt sie Felix Nowak. Bundespräsident Alexander Van der Bellen hat gestern in New York die israelische Führung ungewohnt deutlich kritisiert. Erstmals hat er von Kriegsverbrechen gesprochen. Die israelische Regierung weist das scharf zurück. David Kriegleder berichtet aus Tel Aviv.
3: Dass ein österreichisches Staatsoberhaupt diesen Vorwurf gegenüber Israel erhebt, ist eine diplomatische Zäsur.
4: Erzwungene Absiedlung, das läuft unter Kriegsverbrechen, das muss man offen aussprechen.
3: Israels Außenminister Gideon Saar verurteilt die Aussage auf der Plattform X. Österreichs Präsident solle sich schämen, jemand, der ein Land repräsentiert, dessen Vergangenheit mit den schwerwiegendsten Verbrechen gegen die Menschlichkeit und das jüdische Volk verknüpft ist, wagt es, eine falsche Anschuldigung gegen den jüdischen Staat zu erheben, schreibt Saar. Kein Österreicher dürfe für diesen abscheulichen Unsinn des Präsidenten verantwortlich gemacht werden. Interessant wird, ob Außenministerin Beate Meindl-Reisinger bei ihrer morgigen Rede vor der UN den Kriegsverbrechenbegriff ebenfalls verwendet.
2: Die EU-Kommission will mit gut 4 Milliarden Euro die ersten eingefrorenen Mittel für Ungarn freigeben. Das Geld ist wegen Verstößen gegen die Rechtsstaatlichkeit zurückgehalten worden. Zuletzt habe Ungarn in diesem Bereich allerdings wichtige Schritte unternommen, heißt es von EU-Kommissionspräsidentin von der Leyen. Im Nationalrat geht es heute um die sogenannte Aktivpension. Wer in der Pension weiterarbeitet, soll in den Genuss eines Steuerfreibetrags kommen, pro Monat bis zu 1.250 Euro. Kritik kommt von der Opposition, berichtet aus dem Parlament Peter Stacher.
5: Trotz rund 380.000 Arbeitslosen in Österreich besteht weiterhin ein Fachkräftemangel. Dem soll die Aktivpension entgegenwirken, sagt SPÖ-Sozialministerin Corinna Schumann.
6: Österreich braucht Fachkräfte auf allen Ebenen. Deshalb wollen wir ältere Fachkräfte länger im Erwerbsprozess halten. Genau hier setzt das Gesetzespaket Arbeiten im Alter und Aktivpension wichtige Impulse.
5: Die Aktivpension helfe nur denen, die es sich richten könnten, kritisiert FPÖ-Arbeitssprecherin Dagmar Bilakowitsch.
7: Das, was Sie heute mit der sogenannten Aktivpension beschließen, ist ein Verrat an den Arbeitern und Arbeiterinnen in diesem Land.
5: ÖVP-Sozialsprecher August Wöginger dazu.
8: Wo das ein Verrat an Arbeitnehmern und Arbeitnehmern ist, also das ist ja Hanebüchern.
5: Jeder, der weiterarbeiten wolle, werde entlastet, so Wöginger.
2: Online-Banking oder Messenger-Dienste können gerade für ältere Menschen zu Hürden werden. Bei einem Pilotprojekt liefern Oberstufenschülerinnen und Schüler jetzt Unterstützung. Viktoria Waldhäusl hat sich das in einer Schule in Wien angeschaut.
9: Und da müsste ich jetzt vom Empfänger die Telefonnummer eingeben?
10: Oder die Nachricht.
9: Ach so.
11: Vier junge Menschen beugen sich über das Handy einer älteren Dame, die sich im Umgang mit ihrem Handy bezeichnet als
9: eine blutige Anfängerin.
11: Jetzt will sie lernen, wie man Nachrichten schreibt. Dazu ist sie in die Höhere Lehranstalt für wirtschaftliche Berufe in der Wiener Strassergasse gekommen. Im Rahmen des Projekts Gemeinsam Digital teilen hier junge Menschen ihr Wissen. Und auch sie lernen dazu.
12: Wir haben so die Unterschiede gelernt, wie es früher war. Zum Beispiel, dass die Dame einen Kalender hat, wo sie alles mit Hand einträgt und halt nicht am Handy.
11: Die Pilotphase geht bis Jänner und wird evaluiert. Derzeit findet das Projekt an 13 Schulen in ganz Österreich statt. Ist es ein Erfolg, soll es über einen längeren Zeitraum auch auf andere Schulen ausgeweitet werden.
2: Und das war das Mittagsjournal mit Felix Nowak.
13: Wer ein windgeschütztes Sonnenplatzerl ergattert heute Mittag, der kann sogar draußen essen. Also dieser erste wirkliche Herbsttag fühlt sich noch so kuschelig an wie ein feiner Spätsommertag, Isabella.
14: Ja, es hat sonnige 17 Grad in Wels, 16 Grad in Galsbach. Das klingt jetzt vielleicht gar nicht nach so viel Wärme, aber in der Sonne fühlt sich das alles noch viel feiner an. Aber der heutige Sonnentag ist ein bisschen die Ruhe vor dem Wetterwechsel. Vielerorts bleibt der Himmel zwar heute noch wolkenlos, gibt es höchstens ein paar harmlose Schleierwolken bei bis zu 20 Grad, aber morgen kommen dann ab Mittag verbreitet Regenschauer, da wird dann endlich wieder mal der Garten gespritzt, dazu frischt der Westwind oder bis Nordwestwind auf mit 60 Kilometer pro Stunde. Ist nur ein kurzes Gastspiel von dieser Kaltfront, am Wochenende wird es mild, herbstlich, bis zu 23, sogar vielleicht 25 Grad.
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14: Da schaut es gut aus, momentan gibt es keine längeren Verzögerungen. Gute Fahrt.
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13: Was gibt's heute zu schnabulieren? Wurstzemmerl oder Kürbisgulasch?
14: Käsemohnflässerl bei mir.
13: Auch fein. Ja, die Musikbegleitung zum Menü, was immer es bei Ihnen gibt, die haben wir und das passt einfach zu allem. Die Rolling Stones in Kürze und zum Einläuten der Mittagsstunde George Harrison.
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0: Neustart in der Mittagspause. Danke an die Rolling Stones. Radio Oberösterreich fragt nach, wenn es um Schicksale geht, wie etwa jenes eines Fischzüchters in Schiedlberg im Bezirk Steierland, der auf einen Schlag fast alle seiner Fische verloren hat. Stefan Schnabel, da gibt es jetzt Neuigkeiten.
1: Ja, es ist streng genommen kein Schlag, sondern ein Stromschlag gewesen, der die Fische schließlich getötet hat im Zuge eines Unwetters. Der Fischer hat die Kadaver dann mit Hilfe der Feuerwehr aus seinen Teichen holen müssen und laut dem Stromnetzbetreiber Netz Oberösterreich steht jetzt fest, dass das wirklich sehr unglücklich abgelaufen ist. Wie da der Strom tatsächlich in die Fischteiche gelangt ist, das hören wir ausführlich im Mittagsjournal.
0: Um 12:30.

Roland Kaiser in Radio Oberösterreich. Ja, ein bisschen Drama, ein bisschen Schmalz und eure Freude, der ins Ohr geht. So einfach geht's. Und man hat einen Klassiker, der auch von Generationen von Nicht-Schlager-Fans laut mitgesungen wird. Hier ist Alvaro Soler.

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8: 12:30 der Überblick. Vandalen verwüsten Kirche in Grein. Netz Oberösterreich bestätigt, dass ein Stromschlag tausende Fische in Schiedlberg getötet hat. Das Wetter bleibt am Nachmittag sonnig und mild. Im Studio ist Stefan Schnabel. In Grein im Bezirk Perg haben Vandalen die Stadtpfarrkirche heimgesucht, ein Kreuz abgerissen und verschiedene Utensilien aus dem Beichtstuhl verstreut. Die Polizei sucht jetzt nach den Tätern und auch nach Zeugen. Der Vorfall hat sich gestern in der Zeit zwischen 8 und 11 Uhr ereignet. Roland Huber fasst zusammen.
9: Pfarrer Leopold Gruber kann es kaum glauben, als er seine Kirche betritt. Überall liegen Gebetsbücher, Andachtsbilder und Sitzpolster auf dem Boden. Die Vandalen haben auch den Deckel des Weihwasserbeckens abgerissen und ein Kreuz darin versenkt.
10: Und dann haben wir auch noch gesehen, dass von beiden Beichtstühlen die Priesterstola ins Weihwasser hineingeworfen worden ist.
9: Trotz des Vorfalls wirkt der Pfarrer gefasst. Die Täter haben die Pfarrkirche Grein gestern am Vormittag heimgesucht. Davor hat er seine Frühmesse gegeben.
10: Man kann nur natürlich schauen, dass man, wenn man solche Personen trifft, also ins Gespräch kommt und Zeugnis gibt vom Glauben, wäre wichtig, dass man denen hilft, dass man die Augen zu öffnen, was für unser Glaubensleben wichtig ist.
9: Inzwischen ist die Kirche wieder aufgeräumt. Heute Abend wird dort eine Messe gefeiert. Die Polizei ermittelt und bittet um Hinweise aus der Bevölkerung.
8: Dieser Fall ist also noch nicht geklärt. Klar ist hingegen, die katholische Kirche verliert weiter an Zuspruch. Fast 12.700 Katholikinnen und Katholiken sind im Vorjahr aus der Kirche in Oberösterreich ausgetreten, fast gleich viele wie im Jahr davor. Fast 900 Menschen sind wieder oder neu in die Kirche eingetreten. Das hat die Diözese Linz heute bekannt gegeben. Mehr als 855.000 Menschen sind in Oberösterreich katholisch. Nachdem am Wochenende in Schiedlberg im Bezirk Steierland tausende Fische in Fischteichen durch einen Stromschlag im Zuge eines Unwetters verendet sind, meldet sich nun Stromnetzbetreiber Netz Oberösterreich. Man spricht von einer Verkettung unglücklicher Umstände, berichtet Caroline Bloberger.
11: Bei dem Unwetter ist ein Baum in die Stromleitung gestürzt. Ein Kabel ist auf dem Boden aufgeschlagen und hat den für die Fische tödlichen Stromschlag abgegeben. Laut Netz Oberösterreich-Sprecher Wolfgang Denk heißt das in der Fachsprache Erdschluss.
12: Und bei diesem Erdschluss wird eben Strom kurzzeitig über das Erdreich abgegeben und das war in diesem Fall durch die Nähe zu den Fischteichen ausreichend, dass die Fische dort zu Schaden gekommen sind.
11: Laut dem Fischzüchter sind etwa 80% der tausenden Fische ums Leben gekommen. Der Fall ist für ihn existenzbedrohend, wie er gegenüber Oberösterreich heute gesagt hat. Laut Netz Oberösterreich schaltet sich der Strom eigentlich gleich ab, wenn ein Stromseil reißt.
12: In diesem Fall sind aber ein paar unglückliche Umstände zusammengekommen, warum es nicht sofort zu dieser Abschaltung gekommen ist. Die genauen Ursachen müssen wir neu erheben.
11: Laut ersten Erkenntnissen ist das Seil nicht gerissen, sondern lediglich beschädigt worden. Daher dürfte es noch Strom gehabt haben. Für den Fischzüchter hat Netz Oberösterreich zumindest einen Hoffnungsschimmer.
12: Wir gehen davon aus, dass die Versicherung decken wird.
11: Der rein finanzielle Schaden beläuft sich laut dem Züchter auf 120.000 Euro.
8: Heizen wird wieder teurer. Das spüren vor allem Haushalte mit Öl- und Gasheizungen. Die Preise haben sich in den vergangenen 10 Jahren mehr als verdoppelt. Aber auch der Pelletspreis ist in den vergangenen Monaten massiv gestiegen. Holz ist da halbwegs stabil. Claudia Stelzl-Pröll hat sich angesehen, wovon der Preis abhängt.
3: Kriege und Spekulationen spielen bei der Preisbildung von Energieträgern mit. Der Trend zeigt zum Leidwesen der Haushalte weiter aufwärts. Besonders betroffen sind Haushalte mit einer Öl- oder Gasheizung. Ein Einfamilienhaus mit 200 Quadratmetern mit Öl zu beheizen, kostete 2015 noch 7,2 Cent pro Kilowattstunde. Heute ist es mehr als doppelt so viel. Rudolf Schmidhofer aus Altenfelden ist mit seinem Dach- und Fassadenunternehmen vor 5 Jahren umgestiegen.
13: Primäre Entscheidungsphase war einfach, dass wir gesagt haben, wir wollen von Öl oder Gas weg hin zu Alternativen. Und da ist uns als Pelletheizung die beste Alternative vorgekommen und darum haben wir die genommen.
3: Am günstigsten bleibt nach wie vor Holz. Gerhard Dell vom Energiesparverband sagt über die Entwicklung der Preise:
14: Günstiger wird es nimmer werden. Das ist so eine Grundtendenz. Deswegen ist man klug beraten, wenn man seine Gebäude energiefit macht, gut dämmt und jedenfalls auf erneuerbare heimische Energieträger umsteigt.
3: Das Land Oberösterreich bietet dafür Förderungen an.
8: Beim Wetter dominiert heute die Sonne. Nur dünne, hohe Wolken ziehen durch und im Mühlviertel gibt es ein paar harmlose Quellwolken. Morgen folgt dann der Wetterwechsel. Was uns da erwartet, hören Sie gleich ausführlich bei Petra Lehner.
15: 12.35 Uhr ist es. Ich hüpfe noch schnell zu Ihnen ins Auto und da sehe ich alles Paletti. Es läuft auf Oberösterreichs Straßen. Wir wünschen gute und sichere Fahrt.
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0: Klassiker von Tina Turner, das ist Radio Oberösterreich. Dieser Start in den Herbst, das ist ein Geschenk für alle, die die Sonne mögen. Christian Ortner von der Cheers für Austria. Mahlzeit, die Nacht auf heute, die war zwar teilweise sogar schon frostig, aber jetzt, ja, ein Herbsttag vom Feinsten.
1: Ja, Mahlzeit, also wir haben klassisch wie immer im Freiwald wieder Frost gehabt, minus 4 Grad in Liebenauer Gugu, also in dieser bekannten Senke drin. Ja, in Vöcklabruck war es auch kalt, plus 2 Grad, Linz ein bisschen wärmer natürlich, um 7 Grad, also warm anzogen hat es geheißen heute in den Morgenstunden. Jetzt ist es verbreitet, aber sehr sonnig geworden. Im Untermühlviertel gibt es noch ein bisschen mehr Bewölkung, aber es bleibt hier trocken und die Temperaturen gehen noch auf etwa 18 oder 19 Grad heute hinauf.
0: Morgen dann Regenschirm statt Sonnenbrille.
1: Ja, am Vormittag kann es da und dort im Norden schon erste Regentropfen geben. Eine Kaltfront bringt dann ab dem frühen Nachmittag zunehmend Regenschauer. Sogar einzelne Gewitter sind da und dort möglich, allerdings nur sehr schwach. Auflebender Westwind kommt auf und die Kaltfront bringt natürlich kältere Luft. Also am Nachmittag Regenschauer sind sehr wahrscheinlich. In der Nacht auf Freitag beruhigt sich das Ganze aber wieder.
0: Wiesen, Felder, Wälder wird's freuen. Ab Freitag setzt sich die Sonne wieder durch.
1: Ja genau, also ab Freitag nimmt der Hochdruckeinfluss wieder zu, Höchstwerte um 18 Grad, also noch ein bisschen gedämpft, aber dann ab Samstag wird es deutlich wärmer, bis zu 23 Grad, sehr sonniges und stabiles Wetter am gesamten Wochenende und vielleicht auch noch bis weit in die kommende Woche hinein sehr warm und stabil.
0: Besten Dank, Christian Ortner von der Cheers für Austria.

0: UB40, das ist Radio Oberösterreich und gleich drei junge Nachwuchstalente, und zwar vielversprechende, teilen sich die Hauptrolle im Musical-Hit Mathilda am Linzer Musiktheater.
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2: Am Mikrofon ist Felix Nowak. Die Bevölkerung in Marokko wählt heute ihr Parlament. Eine Wahl, die sich auch auf Europa auswirken dürfte. Das hat zuletzt der Ansturm marokkanischer Migranten auf die angrenzende Exklave Ceuta gezeigt. Maren Häusermann ist für uns in Ceuta. Welche Bedeutung geben die Menschen dort denn der Wahl in Marokko?
3: Ja, die Wahl in Marokko wird hier in Ceuta ganz besonders beobachtet, weil viele Menschen, die am 31. Juli über die Grenze gekommen sind, das gemacht haben, weil sie für sich keine Zukunft in Marokko sehen. Vor allem unter den unter 24-Jährigen, da haben sich in Marokko auch nur 4% für die Wahl überhaupt registriert. Da konzentriert sich eine Macht auf eine kleine Elite und die jungen Menschen sehen nicht, dass sich das in Zukunft ändern wird.
2: Es hat auch heute Sorgen vor einem neuerlichen Ansturm auf Ceuta gegeben. Wie ist denn die Lage an der Grenze?
3: Ich bin jetzt gerade an der Grenze. Was ich hier sehe, ist vor allem Militäreinheiten, vor allem marokkanische Militäreinheiten, die auch mit Schlauchbooten draußen im Meer unterwegs sind. Und die versuchen eben zu verhindern, dass neue Bewegungen sich in Richtung Spanien auftun. Aufgerufen dazu haben Social Media Accounts und es gab auch eine Warnung, dass sich vermehrt Bewegungen abzeichnen von der Subsahara-Region Richtung Marokko. Das heißt, vor allem aus dem Sudan bewegen sich jetzt immer mehr Menschen Richtung Marokko und vermutlich weiter Richtung Spanien.
2: Danke, Maren Häusermann. Israel weist die jüngsten Vorwürfe der Kriegsverbrechen von Bundespräsident Van der Bellen zurück. Dieser solle sich schämen, so Israels Außenminister Saar. Kein österreichischer Bürger könne für den abscheulichen Unsinn des Bundespräsidenten verantwortlich gemacht werden. Im US-Verfahren gegen den früheren Hollywood-Mogul Harvey Weinstein soll heute das Strafmaß verkündet werden. 2020 ist Weinstein wegen Sexualverbrechen bereits zu 23 Jahren Haft verurteilt worden. Der Prozess musste allerdings wegen Verfahrensfehlern wiederholt werden. Zum Fußball jetzt. David Alaba steht offenbar kurz vor einer Unterschrift in der italienischen Liga bei Udinese. Eine mündliche Einigung soll es bereits geben und auch der Club gibt erste Anzeichen. Daniel Kulowitz.
4: Ja, mit einem Insta-Posting sorgt der Club vor kurzem für Schmunzeln und für ein deutliches Signal. Zu sehen ist nämlich ein weißer Stuhl, das Markenzeichen von David Alaba, der für seinen legendären Jubel nach dem Champions-League-Titel mit Real Madrid steht. Heizt die Spekulationen also zusätzlich an und es ist damit zu rechnen, dass Udinese den Transfer von David Alaba in Kürze offiziell machen wird. Der 34-Jährige ist seit seinem Vertragsende bei Real Madrid auf Clubsuche und hielt sich in den letzten Wochen selbst fit. Jetzt dürfte es also doch noch mit einem Sprung in eine große Liga klappen. Udinese war vergangene Saison Zehnter der Serie A, spielt also nicht im Europacup und hält nach 5 Runden bisher bei nur einem Sieg. Alaba soll Stabilität bringen und helfen, die Tabellensituation zu verbessern. Noch aber fehlt eine offizielle Bestätigung von Udinese.
2: Das waren die Nachrichten mit Felix Nowak.
5: Dieser erste richtige Herbsttag in Oberösterreich, der bleibt wunderbar sonnig und auch trocken mit 16 bis 20 Grad. Aber morgen kommt eine Kaltfront zu uns. Die bringt ab den Mittagsstunden viele Regenschauer, teils auch Gewitter und mitunter Windböen mit bis zu 60 km/h. Aber die Sonne, die kommt am Freitag dann schon wieder zurück und das Wochenende, das wird wieder spätsommerlich warm. 13.04 Uhr ist es gleich, ORF Radio Oberösterreich mit dem besten Verkehrsservice im Land. B144 Gmundener Straße in Lambach. Vom Bahnhof bis zum Marktplatz melden Radio Oberösterreich Hörer Verzögerungen wegen Überlastung. Vielen Dank für diese Meldung. Wir wünschen viel Geduld und allen eine gute und sichere Fahrt.
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5: Auch wer in der Arbeit ist, freut sich, durchs Fenster die Sonne zu sehen. Ja, und die beste Musik für diesen herrlichen Nachmittag im Herbst, die bringen wir. Is this the way to Amarillo?
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Der King of Pop, Michael Jackson, das ist Radio Oberösterreich. Der Ernst Hager aus Zell am Pettenfirst, der hat uns ein WhatsApp geschickt an 0800 95 2 95 2. Der war ein bisschen spazieren im Hausruckwald und was er gefunden hat, davon hat er mir ein Foto geschickt. Beneidenswert. Ein Haufen Steinpilze sind da drauf. Was wird draus? Ein Schwammerlgulasch mit Knödel. Na, man muss halt wissen, wo man sucht, wenn man in den Wald geht. Schwammerlsucher, Kassierinnen, Briefträger, Krankenpflegerinnen, Heizungsinstallateure. Jeder hat so seine eigenen Helden von heute. Großer Hit von Falco übrigens. Und jetzt auf der Playlist in Radio Oberösterreich.

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1: 13:30 im Studio Doris Fischer-Stadler. Ein 69-jähriger Oberösterreicher ist bei einem Verkehrsunfall vergangene Nacht im Großraum St. Pölten ums Leben gekommen. Der Mann ist mit seinem Wagen einem LKW hinten aufgefahren und ist eingeklemmt worden, so die Polizei. Die beiden Männer im LKW sind unverletzt geblieben. Der Linzer Voestalpine-Konzern will sein Bahngeschäft deutlich ausbauen. Der Umsatz des Bereiches Railway Systems soll in den kommenden 5 Jahren auf rund 3 Milliarden Euro steigen. Als Grund nennt der Konzern weltweit steigende Investitionen in die Schieneninfrastruktur. Wachstumspotenzial sieht die Voestalpine auch in der Luftfahrt, der Lagertechnik sowie bei Rohren und Profilen. Die Heizkosten steigen weiter. Besonders Öl und Gas sind wieder deutlich teurer geworden. Ein 10-Jahres-Vergleich zeigt, Heizöl kostet aktuell mehr als doppelt so viel wie noch 2016. Aber auch der Preis für Pellets zieht wieder an. Am günstigsten bleibt weiterhin Holz. Der Energiesparverband empfiehlt, Gebäude besser zu dämmen und auf erneuerbare Heizsysteme umzusteigen. Das waren die Radio Österreich Nachrichten. Und ob wir die Heizung schon bald brauchen, das sagt uns Petra Lehner. Wir kommen zum Wetter.
2: Ja, das kommt ein bisschen drauf an, wie erfroren man ist. Also wie warm man es gerne möchte, weil in der Nacht, da wird es zum Teil schon empfindlich kalt. Da hat es stellenweise sogar schon Frost gegeben. Aber heute wieder ein herrlicher Sonnentag. 16 bis 20 Grad draußen. Auf einem windgeschützten Platz, halt direkt in der Sonne, ist es gefühlt so warm wie im Sommer. Morgen legt das freundliche Herbstwetter dann allerdings eine kurze Pause ein. Eine Kaltfront bringt ab den Mittagsstunden einiges an Regen, teilweise auch Gewitter und der Wind, der kann mitunter auch stürmisch werden morgen. Aber am Freitag, da kommt die Sonne schon wieder zurück. Das Wochenende schaut mehr nach Spätsommer als nach Herbst aus. Also ich glaube, am Wochenende können wir uns das Heizen jedenfalls sparen. 13.33 Uhr ist es gleich, ORF Radio Oberösterreich mit dem besten Verkehrsservice im Land. S10 Mühlviertler Schnellstraße Richtung Freistadt. Die Sperre des Tunnels Götschka ist aufgehoben, der defekte LKW ist aus dem Tunnel gefahren. Und B144 Gmundener Straße in Lambach, vom Bahnhof bis zum Marktplatz, melden Radio Oberösterreich Hörer Verzögerungen wegen Überlastung. Wir wünschen viel Geduld, wo Sie diese brauchen, und ansonsten eine gute und sichere Fahrt.
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Täter waren welche sehr, sehr durstig im Piemont. Da haben 4 maskierte Täter über 3000 Flaschen Barolo, also diesen edlen Wein, gestohlen. Der Wert mehrere 100.000 Euro. Die sind dann mit 2 Gabelstaplern der Kellerei losgefahren und haben die Flaschen auf einen Transporter geladen, haben dafür rund 3 Stunden gebraucht und haben den Transporter dann sogar noch mit ausgeschaltetem Motor

Tor auf die Straße geschoben, um ja nicht aufzufallen. Der König der Weine, der Barolo, diese 3000 Flaschen bleiben bislang verschwunden. Die Polizei ermittelt bis jetzt ohne Erfolg.

ist unverwechselbar. Hubert von Geusern in Radio Oberösterreich. Wir begleiten Sie bei der Arbeit. Petra Lehner ist dran. Ich habe diese Stunde noch Herbert Grönemeyer für Sie zum Beispiel. Und jetzt Miriam Makeba.

0: Die Musik ist das eine, was Sie von uns bekommen, aber wir haben auch immer wissenswerte Tipps und Tricks für Sie. Morgen zum Beispiel.
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0: Und von 2 bis 3 übernimmt mein lieber Kollege Joe Dachsbacher hier. Ich bin Petra Lehner, wünsche noch einen schönen Nachmittag und viel Spaß mit dem Joe.

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1: Am Mikrofon ist Felix Nowak. Am Rande der UNO-Vollversammlung hat Bundespräsident Alexander Van der Bellen gestern Israel Kriegsverbrechen vorgeworfen. Hierzulande führt das zu unterschiedlichen Reaktionen der Parteien. Saskia Fehnenbos fasst zusammen.
2: Deutliche Kritik an Van der Bellen kommt von Europaabgeordneten Harald Wilimski von der FPÖ.
3: Die kann da sagen, Schande über ihn.
2: Die anderen Parteien zeigen sich weniger empört. Der SPÖ-Europaabgeordnete Andreas Schieder meint,
4: das ist auch legitim für einen Bundespräsidenten, dass man das Völkerrecht so hoch haltet, dass man auch gegenüber einem Land, dem man sich an sich stark verbunden fühlt, auch diese Fragen so offen anspricht.
2: Für die Bezeichnung Kriegsverbrechen sehen ÖVP und NEOS die Gerichte in der Pflicht. Sie selbst verwenden den Ausdruck heute nicht. Die grüne Abgeordnete Meri Dysoski spricht von klaren Worten des Bundespräsidenten.
5: Und würde mir wünschen, dass diese Klarheit auch Mut in der Bundesregierung anfacht, weil die bislang auch diese Klarheit tatsächlich fehlen lässt.
2: Sagt die grüne Abgeordnete.
1: Caritas, Diakonie und Volkshilfe üben massive Kritik am Gesetzesentwurf für die Reform der Sozialhilfe. Die Auszahlung pro Person würde um bis zu 400 Euro pro Monat gekürzt. Leidtragende wären vor allem 71.000 Kinder, die unschuldig an der Armut ihrer Eltern seien. Bernd Koschuh informiert.
6: Wer Sozialhilfe bezieht, aber an sich arbeitsfähig wäre, soll künftig statt maximal 1230 nur mehr 860 Euro erhalten. Caritas-Präsidentin Nora Musenbichler.
7: Kürzungen um bis zu 400 Euro pro Monat sind ein Wahnsinn.
6: Nur wer an einem Deutschkurs oder einem Programm für Arbeitsmarktintegration teilnimmt, soll die volle Höhe bekommen können. Volkshilfepräsident Erich Fenninger ortet direkt und indirekt auch Kürzungen für die 71.000 Kinder, deren Familien Sozialhilfe beziehen. Dabei sei die Verringerung der Kinderarmut im Koalitionsvertrag vorgesehen.
8: Wir erleben jetzt vermutlich, dass die Regierung ihr Versprechen bricht. Den Koalitionsvertrag bricht.
6: Als stigmatisierend wird die Möglichkeit kritisiert, Sozialhilfeleistungen künftig nicht mehr auszuzahlen, sondern per App oder Sachleistungskarten abzuwickeln.
1: Die Spritpreise in Deutschland dürften trotz der angekündigten Steuersenkung immer noch höher bleiben als jene in Österreich. Das erwartet die Regulierungsbehörde E-Control. Von Oktober bis Jahresende sinken die Steuern an deutschen Tankstellen um 17 Cent pro Liter. Damit wäre der Preisunterschied zwischen Deutschland und Österreich lediglich kleiner, so die E-Control. Etwa 67.000 Österreicherinnen und Österreicher sind im Vorjahr aus der katholischen Kirche ausgetreten. Das ist etwas weniger als in den Jahren davor. Damit setzt sich bei den Austritten ein rückläufiger Trend fort. Die Zahl der Katholikinnen und Katholiken in Österreich ist mittlerweile dennoch unter die Marke von 4,5 Millionen gesunken. Das waren die Nachrichten mit Felix Nowak.
9: Und wir schauen zum Oberösterreich-Wetter. Das Wetter ist super für alles draußen. Viel Sonne, kaum Wind, 14 bis 19 Grad. In der Nacht auf morgen macht der Herbst aber dann einen ordentlichen Hupfer. Auf bis zu 0 Grad im Mühlviertel, stellenweise leichter Frost sogar. Morgen dann wird es nass, windig und deutlich frischer. Schneefallgrenze, knapp unter 2000 Meter dann. 14.03 Uhr. Wir schauen auf die Straßen in Oberösterreich und da gibt es eine Meldung für die B144, die Gmundener Straße in Lambach. Vom Bahnhof bis zum Marktplatz melden Radio Oberösterreich-Hörer Verzögerungen wegen Überlastung. Gute Fahrt!
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9: Und auch viel Musik darf Sie begleiten durch diesen Nachmittag. Schön, dass Sie mit dabei sind.
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Das ist Udo Jürgens am Nachmittag, am Mittwoch. Seit heute ist offiziell Herbst und das gleich mit einem goldenen Herbsttag in Oberösterreich, der jetzt ganz ruhig daherkommt mit Sting bei uns. Ein Song zum Zeitlosten, zum Genießen, zum nur nicht hudeln. Das ist Radio Oberösterreich mit der besten Musik.

0: Das ist hier Mittwochnachmittag mit der besten Musik bei uns mit Ricky Epovere. Gibt's die volle Ladung? Gleich.
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1: 14:30 im Studio Doris Fischer-Stadler. Mit mehr als einem Promille alkoholisiert ist der Lenker eines Gefahrguttransporters auf der Westautobahn bei Haid erwischt worden. Der Kleinlaster, der mit ätzenden Flüssigkeiten beladen gewesen ist, war wegen auffälliger technischer Mängel kontrolliert worden. Dabei ist den Beamten auch aufgefallen, dass der 55-jährige Türke am Steuer betrunken war. Der Mann musste den Transporter stehen lassen, seinen Führerschein abgeben und zusätzlich eine Sicherheitsleistung hinterlegen. In Grein haben Vandalen die örtliche Kirche heimgesucht und einiges verwüstet. So haben sie den Deckel des Taufbeckens heruntergerissen und dort zwei Stolen des Pfarrers im Weihwasser versenkt. Außerdem sind Gebetsbücher und Andachtsbilder sowie Kissen aus dem Beichtstuhl in den Kirchengängen verstreut worden. Nach 2018 und 2021 ist das bereits der dritte Vandalismusvorfall in der Grainer Kirche gewesen. Und die katholische Kirche verliert in Oberösterreich weiter an Zuspruch. Fast 12.700 Katholikinnen und Katholiken sind im Vorjahr aus der Kirche ausgetreten, fast gleich viele wie im Jahr davor. Fast 900 Menschen sind wieder oder neu in die Kirche eingetreten. Das hat die Diözese Linz heute bekannt gegeben. Mehr als 855.000 Menschen sind in Oberösterreich katholisch. Und soweit die Radio Oberösterreich Nachrichten. Und apropos Kirche, manche beten ja um gutes Wetter. Wie schaut's da aus, Joe Dachsbacher?
2: Ja, das haut hin, heute Nachmittag. Die Gebete wurden erhört. Also wirklich tolles Spätsommerwetter fast zu diesem Herbstbeginn heute. An die 20 Grad, dazu viel Sonne, aber in der Nacht wird's frisch. Da machen die Temperaturen ja einen Hupfer auf 0 Grad, teilweise sogar ein bisschen frostig im Mühlviertel in der Nacht. Morgen dann eher frisch, nass und windig. 14.32 Uhr, ein Blick auf die Straßen und da gibt es nach wie vor eine Meldung für die B144, die Gmundener Straße in Lambach. Vom Bahnhof bis zum Marktplatz in beiden Richtungen etwa 10 Minuten mehr Fahrzeit. Gute Fahrt.
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dann einen schönen Nachmittag mit einer echt lecker, locker, lässigen Musik. Gut ausbauen, Boy George oder Billy Joel. Das ist die beste Musik in Radio Oberösterreich.

Willkommen, hier ist Radio Oberösterreich. Heute ist irgendwie so die Frage, ja, was geht sie denn noch aus in der Sonne? Wie lange geht sie noch was draußen aus? Die Gartenbank ist noch warm, schön in der Sonne zu sitzen, eine Radlrunde ist auch super. Aber nur bis die Sonne weg ist wahrscheinlich. Dann wird es wirklich frisch. Sonne geht ziemlich genau um 19 Uhr unter. Also einen schönen sonnigen Herbstnachmittag mit der besten Musik bei uns. Jetzt Radio Oberösterreich.

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2: Am Mikrofon ist Felix Nowak. 3500 Wald- und Vegetationsbrände verzeichnen die heimischen Feuerwehren heuer schon. 55.000 Feuerwehrleute waren im Einsatz, um ein Drittel mehr als in den vergangenen Jahren. Der Bundesfeuerwehrverband fordert von der Bundesregierung mehr Mittel für Ausrüstung und Ausbildung. Veronika Mauler berichtet.
3: In Tirol müssen Feuerwehrleute immer öfter mit dem Hubschrauber ins unwegsame Gelände eingeflogen werden. In Niederösterreich hat sich die Zahl der Waldbrände heuer verdreifacht, sagt Landesfeuerwehrkommandant Dietmar Pfarrer-Fellner. Besonders fordernd die zwei Großbrände im Föhrenwald mit erstmals mehr als 10 Verletzten.
4: Flammenfronten über 30 Meter waren in Österreich undenkbar. Und mittlerweile sind wir dort angekommen. Gerade bei dem Föhrenwaldbrand, hier hat mehrmals der Wind gedreht. Hat Feuerwehrleute eingeschlossen, die wir im letzten Moment herausgebracht haben.
3: Um für die Zukunft gerüstet zu sein, brauche es rund 200 Millionen Euro vom Bund, etwa für persönliche Schutzausrüstungen und Sonderlöschfahrzeuge, so die Forderung.
4: Wenn man sich in Österreich freiwilliger bedient, dann hat man auch die verdammte Verpflichtung, zumindest das Werkzeug zur Verfügung zu stellen.
3: Denn das könne man nicht den Gemeinden umhängen oder über Feuerwehrfeste finanzieren.
2: Die Zahl der Mitglieder der katholischen Kirche in Österreich sinkt weiterhin, wenn auch langsamer als zuvor. Das geht aus der heute veröffentlichten Kirchenstatistik für das Jahr 2025 hervor. Mehr von Martin Groß.
5: Knapp unter 4,5 Millionen Katholikinnen und Katholiken gab es Ende 2025 in Österreich. 2024 waren es noch fast 70.000 mehr. Der Mitgliederschwund liegt nicht nur an den Austrittszahlen, die sind sogar um 6% gesunken, sondern etwa auch daran, dass mehr Katholiken starben als getauft wurden. Der sonntägliche Messbesuch blieb konstant, es gab auch mehr Erwachsenentaufen. Gründe dafür seien in Studien belegt, meint der Pastoraltheologe Paul Zulina.
6: Die Menschen suchen in Zeiten der Diffusion eine Position. Werte und Orientierung sind ihnen wichtig. Und in Zeiten, in denen sie sich mit ihren Sorgen alleingelassen fühlen, suchen sie Gemeinschaft.
5: Die kirchliche Entwicklung, meint Zulina, ist instabil und unvorhersehbar geworden.
2: Aserbaidschan begnadigt einen Franzosen, der Anfang des Jahres wegen Spionage zu 10 Jahren Haft verurteilt worden ist. Der Schritt wird als Reaktion auf die Streichung von 2 russischen Oligarchen von der EU-Sanktionsliste gewertet. Frankreich hat sich für die beiden Oligarchen eingesetzt. Offiziell bestätigt ist ein solches Gegengeschäft nicht. Nach dem Tod eines Arbeiters ist das Kolosseum in Rom teilweise geschlossen worden. Laut Behörden ist der Höhenkletterer in der Nacht auf der 2. Ebene des historischen Bauwerks ums Leben gekommen. Als Zeichen der Anteilnahme bleibt der Bereich einen Tag für die Öffentlichkeit geschlossen. Die Polizei ermittelt. Das waren die Nachrichten mit Felix Nowak.
7: Dann schauen wir weiter zum Oberösterreich-Wetter mit Isabella Miniberger. Ja, da geht das Mikrofon noch nicht ganz, spielt noch nicht ganz mit, die Technik. Dann wechseln wir das Mikrofon vielleicht, Isabella.
8: So, schauen wir, ob es da geht. Klingt's gut. Und es ist heute ausgesprochen sonnig und mild. Wir messen jetzt bereits 20 Grad in Bad Gäusern. Morgen gibt es einen kurzen Einbruch, da wird es dann auch einmal regnen. Da kommt eine Kaltfront herein. Ist aber nur von kurzer Dauer, schon am Wochenende, schon am Freitag und dann auch am Wochenende wird es herbstlich, sommerlich fast schon wieder, bis zu 25 Grad.
7: Na,
8: die Sonne gibt es ganz schön.
7: Da geht schön. Was, ja. Es ist 15.03 Uhr. Wir schauen auf die Straßen in Oberösterreich und da ist alles okay. Da kommen Sie störungsfrei durch.
8: Gute Fahrt.
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7: Also ein Nächtel, gibt es die Sonne noch jetzt in Oberösterreich am Nachmittag? Genießen Sie es, wenn Sie können.
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0: schönen Nachmittag. Wie geht's mit Gmunden weiter? Wie schaut die Zukunft der Stadt am Traunsee aus? Wir haben mit Ihnen diskutiert gestern Abend im Landhotel Grünberg am See. Sehr viele waren mit dabei und haben sich eingebracht in die ORF Oberösterreich Diskussionssendung, ein Ort am Wort. Im Mittelpunkt war so ein bisschen das umstrittene Hotelprojekt am See. Die einen sind dafür, die anderen dagegen.
1: Ich bin für das Hotel, aber es soll so gebaut werden, dass keine Ungleichgewichte entstehen in der Stadt. Also vor allem soll das Grundstück, wo das Hotel draufsteht, so genützt werden, dass es weiterhin ein Magnet ist für die Menschen, für die Allgemeinheit und auch für die touristische Nutzung.
0: Andere sagen, na, was brauchen wir das? Wir lehnen das Hotel in der geplanten Form ab, weil da wird wieder Fläche versiegelt.
2: Ich sehe das nicht als Hotelprojekt, sondern als Immobilienprojekt. Ja. Und das sieht man ja, wenn man auf den Plan schaut, wenn man auf den Grundriss schaut, wie viel Platz nimmt das Hotel ein und wie viel nehmen die Luxuswohnungen ein.
3: Ein Argument ist natürlich auch, wenn man nichts baut, kommen keine Touristen.
2: Das sehe ich nicht so. Die Touristen kommen ja, weil Gmunden einfach schön ist, weil es die Natur hat, weil es die Landschaft hat, wegen dem See, wegen den Bergen und nicht wegen noch einem weiteren verbauten Areal.
0: Die gesamte Live-Diskussion hören Sie heute Abend um 18 Uhr hier in Radio Oberösterreich. Wir berichten außerdem online auf OOE.ORF.at, in den sozialen Medien und am Abend in Oberösterreich heute ab 19 Uhr ORF 2.

Das ist die beste Musik mit Bruce Springsteen und der hat heute Geburtstag. Der ist heute 77 Jahre alt. Bruce Springsteen ist übrigens geboren in den USA in einer Stadt, die ist ungefähr so groß wie Steyr in Oberösterreich und ist angeblich auch recht schön, so wie Steyr. In dieser Stadt, in Long Branch heißt es dort, machen amerikanische Präsidenten gern Badeurlaub. Nicht, weil Bruce Springsteen dort geboren ist, sondern weil es so schön ist. Der aktuelle Präsident eher nicht, der ist mehr am Golfplatz.

0: Rasiernachmittag mit Radio Oberösterreich. Das ist alles nur gestiebitzt, sagen wir in Oberösterreich. Die Prinzen sagen das.
1: Doch das ist alles nur geklaut.
0: Pop-Sensation damals in den 90ern aus Deutschland. Gibt's gleich in voller Länge.
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1: 3:30 im Studio Doris Fischer-Stadler. In Gmunden steht ein Wechsel an der Spitze der Bezirkshauptmannschaft bevor. Mit Anfang Jänner übernimmt Stefan Blecher die Leitung und folgt damit auf Alois Lanz, der nach über 20 Jahren in die Privatwirtschaft wechselt. Blecher ist Jurist, stammt aus Gmunden und bringt langjährige Erfahrung aus der Landesverwaltung und als Richter am Landesverwaltungsgericht mit. Die Umfrage im Auftrag der Grünen zur Windkraft sorgt für Diskussionen in der Politik. Laut den Grünen sprechen sich ja rund 4 von 5 wahlberechtigten Menschen in Oberösterreich für einen rascheren Ausbau der Windkraft aus. Laut der SPÖ sind Windräder alleine zu wenig. Es brauche auch hybride Kraftwerke, die Wind, Sonne und Speicher vereinen. MFG lehnt einen Windkraftausbau ab. Ein 69-jähriger Oberösterreicher ist bei einem Verkehrsunfall vergangene Nacht im Großraum St. Pölten ums Leben gekommen. Der Mann ist mit seinem Wagen einem LKW hinten aufgefahren und ist eingeklemmt worden, so die Polizei. Die beiden Männer im LKW sind unverletzt geblieben. Das waren die Radio Oberösterreich Nachrichten. Wir schauen zum Wetter mit Isabella Miniberger.
2: Am mildesten ist es derzeit im Salzkammergut, zum Beispiel in St. Wolfgang 20 Grad, auch in Bad Gäusern. Aber im ganzen Land gibt es viel Sonne, nur ein paar dünne, hohe Wolken ziehen durch. Im Mühlviertel kommen dann ein paar harmlose Quellwolken dazu. Morgen allerdings haben wir dann den Wetterwechsel. Ab Mittag Regenschauer, dazu deutlich mehr Wind und auch eine Abkühlung. Am Freitag beruhigt sich dann das Wetter wieder und zum Wochenende wird es ungewöhnlich mild für Ende September bis zu 25 Grad.
3: Genau, 15.32 Uhr ist es. Wir schauen auf die Straßen in Oberösterreich.
2: Da gibt es immer noch Verzögerungen auf der B144, der Gmundener Straße in Lambach, vom Bahnhof bis zum Marktplatz in beiden Richtungen. Rund 10 Minuten dauert es hier noch länger. Gute Fahrt!
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2: Am Mikrofon ist Felix Nowak. Nach Deutschland greift auch Österreich stärker in die Spritpreise ein. Das ist vor kurzem bekannt geworden. Um 12 Cent pro Liter sollen die Preise an den Tankstellen sinken. Die drei Koalitionsparteien haben sich darauf geeinigt, einerseits die Mineralölsteuer zu senken und andererseits in die Unternehmensmargen einzugreifen. Beim Krieg am Persischen Golf ist kein Ende in Sicht und trotzdem zeigt sich die Weltwirtschaft relativ stabil. Das sagt die OECD, die Organisation für wirtschaftliche Zusammenarbeit und Entwicklung, in ihrer Wirtschaftsprognose. Es gibt allerdings eine Reihe von Unsicherheiten. Aus Paris berichtet Ernst Kernmeier.
3: Um 2,9% dürfte die Weltwirtschaft heuer wachsen, die Länder des Euroraums gemeinsam immerhin um 1%, sagt die OECD. Also stärker noch als im Juni angenommen und das trotz des Kriegs am Persischen Golf und der hohen Energiepreise. Die dürften bis Ende des Jahres noch steigen und dann nachgeben. Das ist allerdings eine Prognose mit Vorbehalt, sagt Isabel Koske von der OECD.
4: Wenn der Konflikt jetzt länger anhält und damit es zu länger hohen Energiepreisen kommt, dann würde sich das Wirtschaftswachstum natürlich weiter abschwächen.
3: Gestärkt wurde das weltweite Wachstum zuletzt durch hohe Investitionen in künstliche Intelligenz in den USA, in China und in Europa. Und auch dabei gibt es Unsicherheiten. Wenn die erwarteten Renditen weiter ausbleiben, dürfte es auch da zu einer Abschwächung kommen.
2: Kinder in Österreich warten teilweise bis zu 2 Jahre auf dringend notwendige Therapien. Mit einer neuen Kampagne von besserbehandelt.at fordern Fachleute und Betroffene rasche und nachhaltige Verbesserungen, wie Annabelle Amini berichtet.
5: 12 Jahre lang schon pflegt Dominik Stiefsohn ihr Kind. Neben der Pflege ist der bürokratische Aufwand eine enorme zusätzliche Belastung im Alltag.
6: Wir müssen immer wieder neue Befunde vorlegen, auch für Kinder mit angeborenen Behinderungen. Wir müssen den Pflegebedarf ausführlich dokumentieren, um zu beweisen, dass uns diese Leistungen zustehen. Immer und immer wieder, über Jahre. Es wird uns Eltern so unnötig schwer gemacht und es wäre ein leichtes, das zu ändern.
5: Die Plattform besserbehandelt.at fordert jetzt von der Regierung rasch einen Aktionsplan. Obfrau Stellvertreter der politischen Kindermedizin Johannes Hofer.
7: Wir müssen investieren in ausreichend Diagnostikplätze, Begleitplätze, Behandlungsplätze, Therapieplätze. Wir müssen die vorhandenen Ressourcen besser nutzen.
5: Mehr als die Hälfte der Mitgliedsorganisationen in der Kinderliga ist von Budgetkürzungen betroffen. Sie fordern, nicht an den falschen Stellen zu sparen und in Präventionsmaßnahmen zu investieren.
2: Eine Hausdurchsuchung hat es gestern in der Wiener Einwanderungsbehörde MA35 gegeben. Einen entsprechenden Bericht der Kronenzeitung bestätigt die Behörde. Es geht um den Vorwurf der Vorteilsannahme durch eine Mitarbeiterin. Sie ist vorerst nicht mehr im Dienst. Das waren die Nachrichten mit Felix Nowak.
8: Und wir schauen weiter zum Oberösterreich-Wetter mit Isabella Miniberger.
9: Da geht's sehr sonnig durch den Nachmittag. Mit 20 Grad ist es im Salzkammergut am mildesten, etwa in Bad Gäusern. Morgen folgt dann der Wetterwechsel. Da wird es dann regnerisch ab Mittag. Da kühlt es dann ab, der Wind kommt auch auf. Am Freitag beruhigt sich das Wetter wieder. Aber es wird trotzdem in den kommenden Tagen dann ungewöhnlich mild für Ende September. Am Samstag und Sonntag, da können wir den Griller wieder auspacken.
8: Was?
9: Bis zu 25 Grad.
8: Grillfleisch einkaufen fürs Wochenende, oder was?
9: Genau.
8: 16.03 Uhr ist es. Wir schauen auf die Straßen, nicht aufs Wetter, sondern auf die Straßen in Oberösterreich.
9: Da schaut es auf der A7, ja, da staut es sich. Und zwar dauert es hier von der Prinzer Genstraße bis zum Knoten Linz eine Viertelstunde länger im Nachmittagsverkehr. Wenn Sie unterwegs sind mit dem Auto, bitte daran denken. Morgen Abend gibt es den City Night Run und ein Fußball-Länderspiel, Österreich gegen Israel. Das sorgt dann für große Verkehrseinschränkungen. Die öffentlichen
8: Beide sind Linz?
9: Beide sind Linz und die Straßenbahnlinien 1, 2, 3 und 4 sind dazwischen Hauptbahnhof und Sonnenscheinstraße bzw. Landgutstraße unterbrochen. Es gibt Ersatzbusse, es gibt auf alle Fälle Shuttlebusse auch hinauf zum Fußballspiel. Aber denken Sie daran, es wird wirklich morgen viel los sein in der Stadt. Es sind auch Demonstrationen angemeldet, viele Fans, die raufgehen. Also ein bisschen mehr Zeit einplanen, bitte.
8: Gute Fahrt.
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8: Und wenn Sie frei, also die Freizeit schon genießen und auf dem Weg sind nach Haus oder schon zu Hause sind, Sie haben völlig recht. Sonne genießen, solange es da ist. Und einen schönen Nachmittag mit der besten Musik bei uns.

0: Schönen Nachmittag. Vor allem war das Signal für ÖFB-Tickets bei uns in Radio Oberösterreich zu hören. Und da ist die Marlene Auböck aus Ried in der Riedmark dabei. Wie schaut's aus, Marlene? Morgen Österreich-Match in Linz anschauen.
1: Oh mein Gott, habe ich gerade Karten gegangen?
0: Fürs Match?
1: Ah, wie cool, danke.
0: Ja, zwei Stück. Seid dabei live morgen Abend.
1: Ah, mein Gott, danke schön.
0: Großer Nationalteam-Fan, oder wie ist denn das?
1: Ja, eher mein Bruder und mein Papa. Und jetzt habe ich eher mit dem Hintergedanken angerufen, dass ich die Karten eher für meinen Papa und für meinen Bruder gewinne, aber da gehe ich dann auch mit.
0: Ja, das ist klar. Nur vielleicht eine dritte dazu besorgen und dann macht es einen Familienausflug.
1: Ja, voll.
0: Dann wünsche ich viel Spaß. Morgen am Abend, ja, 20.45 Uhr im Linzer Stadion. Seid dabei.
1: Dankeschön.
0: Und für Fans des Nationalteams auch sehr, sehr interessant. David Alaba wechselt wahrscheinlich nach Udine. Also unser Bester geht in die Serie A nach Italien, nachdem es bei Real Madrid für ihn aus ist. Das schöne Udine ist ja nicht aus der Welt, also echte Fans fahren da schon mal runter nach Norditalien ins schöne Stadion von Udinese Calcio. Vertrag ist noch nicht unterschrieben, aber er ist aktuell beim Medizincheck. In Rom ist er. Und dann wird's was, wahrscheinlich, mit einem neuen Vertrag. Udinese, super Adresse. David Alaba in der Serie A zu sehen in Zukunft. Höchstwahrscheinlich.

Na, da ist fast alles dabei, bis hin zu den Steichern. Großes Kino mit Robbie Williams in Radio Oberösterreich. Und Kultrock haben wir auch. Das ist die beste Musik in Radio Oberösterreich. Da sind die Animals dabei mit dem legendären Eric Burdon. Einen schönen Herbstnachmittag.

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1: 16:30 im Studio Doris Fischer-Stadler. Ein Jagdhund hat in Ulrichsberg im Bezirk Rohrbach seinen Besitzer und dessen Eltern gebissen. Die Familie musste danach im Spital behandelt werden und hat darum gebeten, das Tier abzugeben. Die Tierrettung und die Polizei haben den Deutsch-Drahthaar daraufhin weggebracht. Jetzt wird das Tier auf Tollwut untersucht. Wie es mit dem Hund weitergeht, entscheiden dann die Familie und die Bezirkshauptmannschaft. Mit mehr als einem Promille alkoholisiert ist der Lenker eines Gefahrguttransporters auf der Westautobahn bei Haid erwischt worden. Der Kleinlaster, der mit ätzenden Flüssigkeiten beladen gewesen ist, war wegen auffälliger technischer Mängel kontrolliert worden. Dabei ist den Beamten auch aufgefallen, dass der 55-jährige Türke am Steuer betrunken war. Der Mann musste den Transporter stehen lassen, seinen Führerschein abgeben und zusätzlich eine Sicherheitsleistung hinterlegen. Die Umfrage im Auftrag der Grünen zur Windkraft sorgt für Diskussionen in der Politik. Laut den Grünen sprechen sich ja rund 4 von 5 wahlberechtigten Menschen in Oberösterreich für einen rascheren Ausbau der Windkraft aus. Laut der SPÖ sind Windräder allein zu wenig. Es brauche auch hybride Kraftwerke, die Wind, Sonne und Speicher vereinen. MFG lehnt einen Windkraftausbau überhaupt ab. Das waren die Radio Oberösterreich Nachrichten. Jetzt zum Wetter mit Isabella Miniberger.
2: Und heute Nachmittag ist vom Wetterwechsel noch wenig zu merken. Viel Sonne gibt es im ganzen Land, kaum Wolken und bis zu 20 Grad. Morgen bringt ab Mittag dann eine Kaltfront verbreitet Regenschauer. Vereinzelt sogar Gewitter und der Westwind legt kräftig zu. Danach wird es aber rasch wieder freundlicher mit viel Sonne am Wochenende.
3: Um 16.32 Uhr ist viel los im Feierabendverkehr.
2: A7 Mühlkreisautobahn Richtung A1 von der Brienzer Gehenstraße bis zum Knoten Linz dauert derzeit eine Viertelstunde Länge im Nachmittagsverkehr. S10 Mühlviertler Schnellstraße Richtung Freistadt. Zwischen Käfermarkt und Freistadt Süd ist die Unterflurtrasse lässt gesperrt. Ein LKW hat die Höhenkontrolle ausgelöst, ist aber weitergefahren und hat die Tunnelbeleuchtung beschädigt. Der Verkehr wird über die B125 umgeleitet. 10 Minuten länger dauert es in Linz vor dem Römerbergtunnel Richtung Donaulände. 10 Minuten länger dauert es auf der B139 der Kremstalstraße von der Umfahrung Traun nach Haid. Und noch, wir schauen auf morgen in Linz, sorgt dann der City Night Run morgen Abend zwischen 20.30 Uhr und 21.15 Uhr circa für Öffi-Einschränkungen bei den Linien 1, 2, 3 und 4 der Straßenbahn. Da gibt es Ersatzbusse und wir haben in Linz auch morgen das Fußball-Länderspiel Österreich gegen Israel. Also da ist viel los morgen. Bitte ein bisschen mehr Zeit einplanen. Gute Fahrt.
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Unverwechselbare, Peter Cornelius. Ist bald zweimal in Oberösterreich. Im Oktober kommt er zweimal zu uns nach Linz und nach Gmunden. Am 15. Oktober ins Brucknerhaus nach Linz und am 16. Oktober Toskana-Kongress Gmunden. Schönen Nachmittag an diesem Mittwoch mit Radio Oberösterreich und kultigem Rock mit Ario Spitwagon.

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1: Willkommen zum Journal um 5, heute mit diesen Themen. Um 12 Cent sollen die Spritpreise ab Oktober sinken, darauf hat sich die Koalition geeinigt. Seltener Staatsbesuch in den USA, Chinas Staatschef Xi wird am Abend erwartet. Im Journalstudio begrüßt sie Felix Nowak. Die Bundesregierung hat sich auf eine neue Spritpreisbremse für die Monate Oktober und November geeinigt. Die Entlastung wird insgesamt 12 Cent pro Liter betragen. Sie kommt einerseits durch eine Steuersenkung zustande, andererseits durch eine neuerliche Begrenzung der Gewinnmargen. Mehr von Stefan Kappacher.
2: Mit der neuen Spritpreisbremse greift die Regierung wieder in die Krisengewinne der Ölkonzerne ein. Die Margen werden um 3,5 Cent pro Liter reduziert. Parallel dazu wird die Mineralölsteuer um 6,7 Cent je Liter gesenkt und weil dadurch auch die Mehrwertsteuerbelastung zurückgeht, wird der Liter Treibstoff durch diese Preisbremse ab Oktober um insgesamt 12 Cent billiger. Diese Regelung gilt für 2 Monate bis Ende November. Die Regierung spricht davon, dass der Kampf gegen die Inflation eine ihrer obersten Prioritäten sei. Eine niedrige Inflation sei sowohl für die Menschen als auch für den Wirtschaftsstandort zentral. Die Preisspitzen zu dämpfen, ohne den Wettbewerb und die Versorgungssicherheit zu gefährden, sei das Gebot der Stunde.
1: Hohe Wellen hat der gestrige Vorwurf von Bundespräsident Van der Bellen in Richtung der israelischen Regierung geschlagen. Er hat von Kriegsverbrechen in den Palästinensergebieten gesprochen. Israels Außenminister Saar schreibt in einer Reaktion, Van der Bellen solle sich schämen und verweist auf Österreichs NS-Vergangenheit. Empört über Van der Bellen zeigt sich heute auch die FPÖ. Zuspruch bekommt er hingegen von SPÖ und Grünen. Der chinesische Präsident Xi Jinping trifft am Abend zu einem 3-tägigen Staatsbesuch in der amerikanischen Hauptstadt Washington ein. Strittige Themen gibt es zwischen den beiden Ländern mehr als genug. Markus Müller berichtet.
3: Wie wichtig US-Präsident Donald Trump den Besuch nimmt, sieht man gleich zu Beginn. Trump wird Xi Jinping, Präsident und Vorsitzenden der chinesischen Kommunistischen Partei, persönlich bei der Landung am Flughafen begrüßen. Ein Bruch des Protokolls, das bei solchen Besuchen normalerweise gilt. Denn die USA wollen von China deutlich mehr als umgekehrt. Das beginnt bei den Zoll- und Handelsstreitigkeiten, also amerikanische Einfuhrzölle für chinesische Güter, Exportverbote für amerikanische Hochleistungschips nach China und umgekehrt Einschränkungen beim Export von seltenen Erden aus China in die USA. Dann direkte und indirekte chinesische Unterstützung für den Iran und für Russland im Krieg mit der Ukraine. Und auch der Umgang bei der Entwicklung von künstlicher Intelligenz dürfte ein Thema sein. Erster Höhepunkt ist der Besuch im Weißen Haus am Donnerstag.
1: Ein russischer Militärhubschrauber ist kurzzeitig in den polnischen Luftraum eingedrungen, das berichtet das dortige Oberkommando. Von der russischen Exklave Kaliningrad aus habe der Hubschrauber die Grenze überquert. Der Vorfall habe 42 Sekunden gedauert. Polen hat Kampfjets aufsteigen lassen, die Flugabwehr war in Bereitschaft. Der NATO-Staat geht von einem russischen Test der polnischen Einsatzbereitschaft aus. Anfang der 2030er Jahre soll es im Euroraum neue Banknoten geben. Das Interesse an der Mitgestaltung dieser Scheine war in Österreich besonders groß. 5% der Bevölkerung haben an der Umfrage teilgenommen, die seit Montag beendet ist. Mehr dazu von Selin Buran.
4: Fast 470.000 Menschen haben in Österreich an der Euro-Banknotenumfrage teilgenommen. Das ist die höchste Beteiligung in ganz Europa. Zum Vergleich, diese Umfrage hatte mehr Teilnehmer als jedes österreichische Volksbegehren der vergangenen 3 Jahre. Für die Nationalbank ein Zeichen dafür, wie sehr die Menschen mit dem Euro verbunden sind. Zur Auswahl hat es Motive aus den Bereichen europäische Kultur und Flüsse und Vögel gegeben, etwa Ludwig van Beethoven, Leonardo da Vinci oder ein Weißstorch. Über das endgültige Design will die Europäische Zentralbank voraussichtlich bis Ende des Jahres entscheiden. Ab Anfang der 2030er Jahre sollen die neuen Geldscheine dann schrittweise in Umlauf kommen.
1: Das war das Journal um 5 mit Felix Nowak.
5: Und hier ist das Oberösterreich-Wetter mit Isabella Miniberger.
6: Mit viel Sonne geht's Richtung Abend. 19 Grad messen wir bei Ihnen zu Hause in Schärding, 17 in Freistadt, 18 Grad hat's in Linz. Morgen kommt der Wetterumschwung. Ab Mittag wird dann der Westwind lebhaft. Immer wieder gehen Schauer nieder, aber schon am Freitag setzt sich dann wieder öfter die Sonne durch. Am Samstag und Sonntag, da wird's warm, sonnig und bis zu 35 Grad. 25 Grad mild, pardon.
5: 25, also 35 wäre dann doch ein bisschen früher. 17:05 ist es. Wir schauen auf die Straßen in Oberösterreich.
6: A1 Westautobahn Richtung Salzburg zwischen dem Knoten Haid und Sattlet ist nach einem Unfall der rechte Fahrstreifen gesperrt. 2 Kilometer Stau gibt es hier bereits. A7 Mühlkreisautobahn Richtung A1, ja, von der Prinzregentstraße bis zum Knoten Linz dauert derzeit eine Viertelstunde länger im Nachmittagsverkehr. S10 Mühlviertler Schnellstraße Richtung Freistadt zwischen Käfermarkt und Freistadt Süd ist die Unterflurtrasse Lest nach einem Unfall gesperrt. Da hat ein LKW mit seiner Ladung, einem Bagger, die Tunnelbeleuchtung beschädigt. Der Verkehr wird ab Käfermarkt über die B125 umgeleitet. Eine Viertelstunde länger dauert es in Linz vor dem Römerberg-Tunnel Richtung Donaulände und 10 Minuten länger dauert es auf der B139, der Kremstalstraße, von der Umfahrung Traun nach Haid. Hauptsache, Sie kommen gut an.
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5: Schönen Herbstnachmittag und einen guten Start in den Abend mit der besten Musik bei uns. Ganz viel davon von Boney M., Glenn Medeiros oder Georg Danzer.
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Heute an diesem Mittwoch ist übrigens Tag der Gebärdensprache. Die Zeichensprache für Gehörlose ist eine spannende eigene Welt. Im Prinzip kommuniziert wird mit Händen, Armen, Oberkörper und Mimik. Einzelne Wörter haben eigene Gebärden und es gibt auch ein Fingeralphabet zum Buchstabieren quasi. Und es gibt auch eigene Dialekte in der Gebärdensprache. In Deutschland gibt es zum Beispiel ganz andere Gebärden, zum Beispiel für Mama und Papa, als bei uns in Österreich. Das ist ganz besonders. Und wenn sich Gehörlose aus verschiedenen Ländern dann unterhalten wollen, oder jeder seine eigene Sprache, dann gibt es eine eigene internationale Gebärdensprache auch. Lauter interessante Fakten und einen sehr interessanten Fernsehbeitrag dazu sehen Sie in Oberösterreich heute am Abend in ORF 2. Da geht es dann auch um die Ausbildung, wie Gebärdensprachen-Dolmetscher ausgebildet werden und wieder gelernt werden kann.

0: schönen Nachmittag.
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0: Heute mit Thomas Bilus von der Raiffeisen Landesbank Oberösterreich.
2: Zur Wochenmitte kommen die internationalen Aktienmärkte nicht in Schwung. Steigende Rohölpreise drücken heute auf die Stimmung. Gute Wirtschaftsdaten aus der Eurozone bzw. aus den USA können nicht für steigende Kurse sorgen. Der deutsche Aktienindex muss seine Gewinne vom Vormittag im Laufe des Tages wieder verabschieden. Dem heimischen Index geht es ähnlich. Zum Börsenstart übersprang der ATX erstmals in seiner Geschichte die Marke von 7.000 Punkten. Leider kann er diesen Stand nicht halten und tendiert leicht im Minus. Zu den wenigen Kursgewinnern im ATX zählen vor allem die beiden Bankenwerte Raiffeisenbank International und Erste Group. Die US-Börsen tendieren heute einheitlich im Minus. Die Anleger halten sich zurück. Sie warten vorerst mal ab, was im Rahmen der UN-Generalversammlung passiert. Die Hoffnung liegt vor allem darin, dass es hinsichtlich des Konflikts USA-Iran zu einer Annäherung bei den Gesprächen kommt. Abschließend noch die wichtigsten Veränderungen des heutigen Tages bis 17 Uhr. ATX minus 0,17%, DAX minus 0,56% und Dow Jones minus 0,30%.
0: Wir kommen zur Gewinnfrage. Vor 5 Jahren ist der DAX auf 40 Unternehmen erweitert worden. Wie viele waren es davor? Mailen Sie uns Ihre Antwort an gewinn@orf.at. 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
1: 5:30 der Überblick. Jagdhund beißt Besitzer und dessen Eltern. Knapp 13.000 Kirchenaustritte im Vorjahr. Das Wetter bringt morgen verbreitet Regenschauer. Im Studio Doris Fischer-Stadler. Angenehmen Abend. In Ulrichsberg im Bezirk Rohrbach hat ein Jagdhund sein Herrl in die Hand gebissen. Dem nicht genug hat das Tier auch die Eltern des Mannes gebissen. Sie haben daher gebeten, dass der Hund abgenommen wird, berichtet Stefan Schnabel.
2: Laut der Tierrettung Ikara hat ein Tierretter gemeinsam mit der Polizei den Hund mitgenommen. Dabei sei der Hund wieder brav gewesen, sagt ein Tierretter gegenüber Radio Oberösterreich. Warum das Tier plötzlich zugebissen hat, kann sich die Familie laut den Tierrettern nicht erklären. Zuletzt habe die Familie jedoch daran gedacht, den Hund einschläfern zu lassen. Nach den Bissen musste die Familie in einem Spital behandelt werden. Der Hund wird jetzt auf Tollwut untersucht, berichtet die Kronenzeitung. Laut der Tierrettung entscheiden danach die Familie und die Bezirkshauptmannschaft Rohrbach, wie es mit ihm weitergeht.
1: Ein schwerer Verkehrsunfall in Bosnien-Herzegowina hat für einen 66-jährigen Pensionisten aus Oberhofen im Bezirk Vöcklabruck am Sonntag tödlich geendet. Der verunglückte Hermann Sumetshammer ist jahrelang Kapellmeister und in der Blasmusikszene ein bekanntes Gesicht gewesen. Elisabeth Hufnagel hat die Details.
3: Wie lokale Medien berichten, hat sich der Unfall am Sonntag gegen 14 Uhr zwischen Konjic und Pradina ereignet. Sumetshammer ist dort mit dem Motorrad auf Urlaub gewesen. Wie es zu dem folgenschweren Unfall gekommen ist, ist noch nicht bekannt. Laut Medienberichten wird noch ermittelt. Bekannt ist, dass er noch an Ort und Stelle vom Notarzt versorgt und anschließend in ein Spital nach Sarajevo gebracht worden ist. Dort ist er aber aufgrund der schweren Verletzungen gestorben. Die Betroffenheit über den Tod Sumetshammer ist in Oberhofen groß. Er ist 30 Jahre lang Kapellmeister im örtlichen Musikverein gewesen, mittlerweile Ehrenkapellmeister. Außerdem hat Hermann Sumetshammer mehrere Jahre lang die Polizeimusik in Salzburg geleitet. In Salzburg ist er auch als Polizist vor seiner Pensionierung tätig gewesen.
1: In Gmunden steht ein Wechsel an der Spitze der Bezirkshauptmannschaft bevor. Mit Anfang Jänner übernimmt Stefan Blecher die Leitung und folgt damit auf Alois Lanz, der nach über 20 Jahren in die Privatwirtschaft wechselt. Blecher ist Jurist, stammt aus Gmunden und bringt langjährige Erfahrung aus der Landesverwaltung und als Richter am Landesverwaltungsgericht mit. Knapp 13.000 Menschen haben die katholische Kirche in Oberösterreich im Vorjahr durch Austritt verlassen. Auch die Zahl der Priester ist leicht rückläufig. Gestiegen sind im Vergleich zum Jahr 2024 lediglich die Einnahmen, berichtet Christoph Kienast.
4: Mit Stichtag 31. Dezember 2025 sind von den rund 1,5 Millionen Oberösterreichern 855.000 als Katholikinnen oder Katholiken registriert. Die Zahl der tatsächlichen Kirchenaustritte ist im Vergleich zum Jahr 2024 mit knapp 13.000 fast gleich geblieben. Auch die Zahl der Wieder- und Neueintritte ist mit rund 900 nicht weit weg vom Jahr davor. Bei den Taufen, Begräbnissen und kirchlichen Trauungen sind die Zahlen alle leicht rückläufig. Das lässt sich wohl mit der sinkenden Katholikenzahl erklären. Weniger geworden sind auch die Priester, sowohl im Diözesanen- als auch im Ordensbereich. Eingespart hat die Kirche offenbar bei den hauptamtlichen Laien um rund 20 Vollzeitstellen. Die Einnahmen der Diözese sind hingegen im Plus und im Vergleich zu 2024 um rund 5 Millionen Euro gestiegen. 3 Millionen Euro davon stammen aus Mehrerlösen beim Kirchenbeitrag.
1: Und das war das Radio Oberösterreich Abendjournal. Wir kommen zum Wetter mit Isabella Miniberger.
5: Und der Tag geht meist sonnig zu Ende und auch die Nacht verläuft über weite Strecken sternenklar. Nur ganz vereinzelt kann sich Nebel bilden. Es wird wieder sehr frisch. Die Temperaturen sinken auf 9 bis 0 Grad. Im Mühlviertel wird es stellenweise sogar leicht frostig. Morgen zieht dann eine Kaltfront durch. Da gibt es Regenschauer, kräftigen Westwind bei 14 bis 17 Grad. Am Freitag kommt die Sonne rasch zurück und am Wochenende Sonne und bis zu 25 Grad.
6: Na, das geht. 17.35 Uhr, wir schauen auf die Straßen in Oberösterreich.
5: A7 Mühlkreisautobahn Richtung A1 von der Prinz-Eugen-Straße bis zum Knoten Linz dauert derzeit eine Viertelstunde länger. S10 Mühlviertler Schnellstraße Richtung Freistadt zwischen Käfermarkt und Freistadt Süd ist die Unterflurtrasse lässt nach einem Unfall gesperrt. Sie können hier über die B125 ausweichen. Eine Viertelstunde länger dauert es in Linz vor dem Römerbergtunnel Richtung Donaulände. Morgen, Achtung, gibt es den City Night Run in der Stadt. Der sorgt für Einschränkungen im öffentlichen, also im Öffi-Verkehr. Zwischen 20.30 Uhr und 21.15 Uhr gibt es Ersatzbusse. Und zeitgleich gibt es das Fußball-Länderspiel Österreich gegen Israel oben in der Raiffeisen Arena. Bitte ein bisschen mehr Zeit einplanen und mit den Öffis anreisen. Gute Fahrt!
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0: der Mittwochabend, Ihr schöner Herbsttag in Oberösterreich. Schön, dass Sie mit dabei sind.
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0: Die Sportmeldung des Tages kommt heute vom Fußball. David Alaba hat offenbar einen neuen Verein gefunden. Er könnte bald in Italien spielen, Thomas Hölzl.
2: Ja, nach seinem Abschied von Real Madrid wird der 34-Jährige jetzt, so wie es aussieht, in der Serie A landen. Gut informierten Kreisen zufolge wird Österreichs Nationalteamkapitän bei Udinese Calcio einen neuen Vertrag unterschreiben.
0: Mit einem Heimspiel in Linz startet Österreichs Fußballnationalteam dann morgen Abend in die UEFA Nations League. Übrigens ohne Alaba, der ist diesmal nicht einberufen. Mit Israel als Gegner wartet da Mannschaft, eine machbare Aufgabe für Ralf Rangnick und seine Burschen.
2: Ja, so kann man durchaus sagen. Noch dazu, da die Linzer Kugel für Österreichs Nationalteam bislang ja ein absolut guter Boden gewesen ist. In den bisherigen 16 Spielen in Linz gab es 8 Siege, 5 Unentschieden und nur 3 Niederlagen. In der neuen Raiffeisen Arena liest sich die Bilanz sogar noch besser. Ralf Rangnick.
3: Wir haben in Linz schon gezeigt, zu welchen Leistungen wir da fähig sind, haben viele richtig gute Spiele in Linz gespielt, sind, glaube ich, soweit ich weiß, in Linz auch noch ungeschlagen. Da haben wir, glaube ich, unentschieden gespielt. Und diese Serie wollen wir natürlich morgen anknüpfen und weiter ausbauen.
2: Spielbeginn morgen Abend, 20.45 Uhr, live zu sehen in ORF1.
0: In Linz wird heute nicht nur Tischtennis gespielt, sondern auch Eishockey. Die Black Wings haben das dritte Spiel der Saison und da gehört der erste Sieg endlich her, oder?
2: Ja, nachdem sich die Linzer in den ersten beiden Spielen nur einen Punkt gutschreiben lassen konnten, will die Mannschaft von Headcoach Philipp Lukas im heutigen Heimspiel, dem zweiten in dieser Saison gegen Laibach, das Ruder endlich herumreißen.
4: Das, was hinter uns liegt, das können wir nicht mehr ändern. Es kommt eine gute Mannschaft. Abgesehen davon gibt es für uns keine leichten Aufgaben in dieser Liga. Das ist uns ganz klar. Wir müssen auf dem aufbauen, was wir gut gemacht haben, und mit dem Mindset gehen wir in das Spiel.
2: Ja, los geht's in der Linzer Eishalle um 19.15 Uhr.

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2: Am Mikrofon Daniela Nicolai. Bundespräsident van der Bellen hat bei der UNO in New York das Vorgehen Israels im Gazastreifen und im Westjordanland kritisiert. Er wirft Israel Verletzungen des Völkerrechts und sogar Kriegsverbrechen vor. Die Reaktionen der österreichischen Parteien fallen diplomatisch bis heftig aus. Saskia Wienenbos fasst zusammen.
3: Scharfe Kritik an den Aussagen van der Bellens kommt von Europaabgeordneten Harald Wilimski, FPÖ.
4: Ich kann nur sagen, Schande über ihn.
3: Die anderen Parteien zeigen sich weniger empört. Von einer Sprecherin des ÖVP-Bundeskanzlers heißt es, Zitat:
5: Das Existenzrecht Israels steht außer Frage. Genauso außer Frage steht für uns auch die Verbindlichkeit des Völkerrechts.
3: Auch von einer Sprecherin der NEOS-Außenministerin wird das Existenzrecht Israels und das Völkerrecht betont. Außerdem verurteile man den Terror der Hamas scharf. SPÖ-Europaabgeordneter Andreas Schieder meint:
6: Ich denke mir, das ist auch legitim für einen Bundespräsidenten, dass man das Völkerrecht so hoch haltet.
3: Die grüne Abgeordnete Meredith Soski spricht von klaren Worten des Bundespräsidenten.
2: Die Regierung hat sich auf eine höhere Spritpreisbremse für Oktober und November geeinigt. Die Entlastung wird 12 Cent pro Liter betragen, um 2 Cent mehr als bisher. Sie kommt einerseits durch eine Steuersenkung zustande, andererseits durch eine Begrenzung der Gewinne der Energiekonzerne. Die USA haben den russischen Präsidenten Putin zum G20-Gipfel im Dezember in Miami eingeladen. Außenminister Rubio begründete dies mit der Notwendigkeit, auch mit Staaten zu sprechen, mit denen es Konflikte gäbe. Der ukrainische Präsident Zelensky wäre zu einem Treffen mit Putin bereit. Der Kreml lehnt das ab. David Alaba könnte vom Fußballnationalteam zum Serie A-Club Udinese nach Italien wechseln. Der Transfer ist angeblich bereits unterschriftsreif. Daniel Kulovic.
7: Ein Wechsel von David Alaba zu Udinese wird immer wahrscheinlicher. Derzeit soll sogar schon der Medizincheck absolviert werden. Fix ist der Transfer aber noch nicht. Und deshalb gibt sich auch Teamchef Ralf Rangnick noch zugeknöpft.
8: Ich war mit David in den letzten 2-3 Wochen in regelmäßigem Austausch. Ich weiß auch, in welche Richtungen Überlegungen von ihm gehen und wie die Situation aussieht. Aber ich bitte Sie um Verständnis. Solange von offizieller Seite nichts bestätigt ist, werde ich mich dazu auch nicht äußern.
7: Auch Michi Gregoritsch hat schon Kontakt mit Alaba aufgenommen.
9: Also wir wissen eh, wenn er irgendwo spielt und fit ist, ist es schön und hoffentlich wird er einen guten Schritt machen.
7: Bis dahin muss das Team aber noch ohne David Alaba auskommen. Gregoritsch ist der neue Kapitän morgen und WM-Held Alexander Schlager wird im Tor stehen. Das sind die einzigen Fixpunkte, die Ralf Rangnick vor dem Nations League-Start gegen Israel verraten hat.
2: Ex-Hollywood-Mogul Harvey Weinstein ist wegen sexueller Übergriffe auf eine Produktionsassistentin zu 15 Jahren Haft verurteilt worden. 5 Jahre weniger, als die Staatsanwaltschaft gefordert hatte. Das Verfahren war neu aufgerollt worden. Das waren die Nachrichten mit Daniela Nicolai.
10: Hier ist das Oberösterreich-Wetter mit Isabella Miniberger.
11: Der Mittwoch, der klingt sonnig und ruhig aus. Morgen steht dann ein deutlicher Wetterwechsel bevor. Ab Mittag bringen Kaltfront und Regenschauer Abkühlung. Windböen wird es auch geben bis zu 60 Kilometer pro Stunde. Aber am Freitag wird es dann wieder freundlicher. Und das Wochenende bringt viel Sonne und bis zu 25 Grad.
10: Es ist 18.03 Uhr, wir schauen auf die Straßen in Oberösterreich.
11: S10 Mühlviertler Schnellstraße Richtung Freistadt. Zwischen Käfermarkt und Freistadt Süd ist die Unterflurtrasse lässt nach einem Unfall gesperrt. Der Verkehr wird ab Käfermarkt über die B125 umgeleitet. Hier dauert es aber 20 Minuten länger. A7 Mühlkreisautobahn Richtung Freistadt. Ein Unfall in der Abfahrt Hafenstraße sorgt für Stau ab Linz-Hummelhof. Und 10 Minuten dauert es dadurch länger. Kommen Sie gut an.
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12: Heute sind wir zu Gast in Gmunden. Die Stadt am Traunsee zählt zu den schönsten Tourismuszielen Österreichs. Fremdenverkehrsexperten sprechen allerdings von einem notwendigen Wandel. Für die Zukunft brauche es hochwertige Übernachtungsmöglichkeiten für internationale Gäste im 4- und 5-Sterne-Bereich. Hier, auf dieser Schotterwiese, die aktuell nicht sehr ansehnlich ist, wäre der ideale Ort. Denn von hier aus ist es nur ein kurzer Fußweg über die Traunbrücke ins Gmundner Zentrum. Eine Top-Lage, wie man sie nur selten in Österreich findet. Doch alle geplanten Projekte sind schwer umzusetzen. Das erste Projekt Lacus Felix ist gescheitert. Das zweite namens Seeviertel ist ebenfalls in Gefahr, denn wesentliche Punkte sind noch offen. Kommt das Projekt samt nachhaltiger Wertschöpfung und neuen Arbeitsplätzen für die Region? Oder braucht es das gar nicht? Das Projekt steht jedenfalls auf der Kippe. Wir reden drüber. Was meinen denn die Gmundnerinnen und Gmundner? Hier im Landhotel Grünberg am See hören wir Ihnen zu in der nächsten Stunde.
13: Einen schönen guten Abend aus dem Landhotel Gmunden. Gmunden kriegt einmal den ersten Applaus für die Schönheit, wie schon genannt wurde. Einen Gruß aus Gmunden, meine Damen und Herren, nach ganz Österreich. Ich bedanke mich, dass Sie so zahlreich gekommen sind zu unserer Diskussion. Ich darf Ihnen Isabella Miniberger vorstellen. Isabella Miniberger hat den Vorteil, dass sie immer schnell unterwegs zu unseren Gästen ist. Und unsere Gäste, das sind vor allem die Bürgerinnen und Bürger hier. Unsere Diskussion ist eine Bürgerdiskussion. Wie kann man sich melden?
14: Zunächst mal einen schönen guten Abend. Ich bin Ihre Stimme, ich bin das Sprachrohr von Ihnen. Ich komme zu Ihnen. Einfach bitte nur kurz ein Handzeichen. Ich komme zu Ihnen, aufstehen, vorstellen. Und dann sind wir schon mittendrin im Gespräch.
13: Wir werden nicht nur im Fernsehen live übertragen, sondern auch im Radio, in der Plattform Sound, auch zu hören, ungekürzt in ORF Radio Oberösterreich. Ja, dann wollen wir gleich drüber sprechen. Gmunden im Wandel, Kontroverse um ein neues Hotelprojekt. Wir fangen nicht mit einem Experten an, sondern mit einem Handzeichen von einer Bürgerin, von einem Bürger. Gibt es irgendjemanden? Da haben wir schon die erste Dame. Herzlich willkommen.
14: Ich bin gleich bei Ihnen. Sie nur kurz vorstellen, bitte.
15: Monika Hufnagel, ich bin Pensionistin und wohne in Gmunden, ganz in der Nähe von dem Projekt, das hier gebaut werden soll.
14: Frau Hufnagel, beim Hergehen haben Sie gesagt, Sie haben schon hingeschaut, vorhin haben Sie es gesagt. Sind Sie jetzt eher dafür, dass das Hotel gebaut wird oder total dagegen?
15: Im Prinzip bin ich dafür, aber nicht in dieser Planung, wie das jetzt passiert. Ich bin total dagegen, dass dieses schöne Ambiente durch die Umgebung von 5 großen Wohnhäusern zerstört wird. Diese großen Wohnhäuser könnten auch auf einem anderen Platz gebaut werden, wenn die Finanzierung auf diese Weise gesichert werden soll. Ich bin dagegen, dass die Öffentlichkeit keinen Zugang mehr findet zu diesem Hotel. Dieses Hotel sollte auch ausgestattet sein mit Restaurant und Café und für die Öffentlichkeit und für die Gmundner.
14: Sind Sie eine, die gern den See auch nutzt?
15: Ich bin da ganz in der Nähe von diesem Grundstück und spaziere oft da vorbei. Und ich liebe unsere Stadt und ich liebe besonders diesen Ort.
14: Vielen Dank. Sie haben Angst, dass dann der Seezugang für Sie nicht mehr da ist?
15: Das könnte natürlich auch passieren. Ich hätte auch einen Vorschlag, dieses Grundstück der ehemaligen Stadtgärtnerei. Dieses befindet sich inmitten von Wohnungen, von Häusern. Hier könnten doch diese neuen Häuser entstehen, anstatt beim Hotel. Das Hotel sollte wirklich in dem Ambiente zur Geltung kommen, sollte vielleicht sogar auch in einem Park stehen. Und dieses Kunstzentrum, das da in der Stadtgärtnerei geplant ist, das könnte ja genauso gut neben dem Hotel entstehen.
14: Vielen Dank.
13: Vielen Dank. Nachdem die, ja. Nachdem die errichtende Gesellschaft zur Ravia heute nicht hier ist, muss ich ein paar Dinge auch erklären für all diejenigen, die nicht den Wissensstand haben und von zu Hause zusehen. Es geht insgesamt um ein Hotelprojekt im Umfang von 180 Millionen Euro. Ganz vorne beim Traunsee würde ein Hotel stehen mit etwas mehr als 100 Zimmern und dahinter würden sich Apartmenthäuser befinden, wo man sich Wohnungen kaufen kann. Die Hotelwerber und die Investoren sagen, es brauche diese Apartmenthäuser im Hintergrund, um den Hotelbau zu finanzieren. So ist die Ausgangslage. Und sie sagen auch, gibt es diese Apartmenthäuser nicht im direkten Nahebereich, also zu diesem wirklich, in diesem wirklich schönen Umfeld, dann wäre das Hotelprojekt nicht finanzierbar. Wir schauen schauen uns ein paar Bilder dazu an. Aktuell, also Sie sehen ganz vorne das Hotelprojekt, auch hier mit einer Anlegestelle und dahinter ein neues Stadtviertel, das entstehen soll, wo sozusagen querfinanziert durch den Wohnungskauf dieses Hotel errichtet werden kann. So sagen es die Hotelwerber, so sagen es diejenigen, die hier investieren wollen. Ich muss mir aber jetzt schnell den Herrn Bürgermeister zu mir holen, denn was ich mir nicht vorstellen kann, ist, haben die Gmundner dann wirklich dort keinen Zugang mehr zum See, beziehungsweise dürfen die dort nicht ins Restaurant? Das wäre natürlich schon ein Punkt, über den wir sprechen müssen. Herr Bürgermeister, ich gebe Ihnen schnell mal dieses Mikrofon her. Grüß Gott, Stefan Grapf, Bürgermeister der Stadt Gmunden, ÖVP.
16: Abend auch von meiner Seite. Ich glaube, wir müssen da ein paar Dinge wirklich klarstellen, weil scheinbar einiges da im Dunkeln liegt oder nicht bekannt ist, was die Fakten sind. Faktum ist, die Soravir-Gruppe hat im Jahr 2021 dieses Grundstück um 15,7 Millionen Euro von der Stadtgemeinde Gmunden erworben. Und es ist kein Projekt in Österreich, kein Tourismusprojekt, ist wirtschaftlich darstellbar, wenn man ein Grundstück in dieser finanziellen Dimension kauft, wenn man nur ein Hotel dort errichtet. Das heißt, man braucht eine Querfinanzierung und das ist eben dieser Wohnbau im Hintergrund. Ich weiß, dass der Wohnbau kritisch gesehen wird, möchte aber schon betonen, dass hier ein lebendiges, ein öffentlich zugängliches Stadtviertel entsteht, schon auch mit Seezugang, mit einer Marina und ganz, ganz wichtig, da dürfte einiges nicht bekannt sein, das Hotel hat ein öffentliches Restaurant, wird sogar den Spa-Bereich teilweise öffentlich machen. Das heißt, es stimmt nicht, dass das Hotel nur für die Hotelgäste zugänglich ist.
13: Vielen Dank. Das wollten wir nochmal aus Fairnessgründen klarstellen, auch aus Sicht der Projektwerber. Was mir noch wichtig ist, ist einfach auch, dass wir nicht nur über dieses Hotel sprechen, sondern es gibt ja noch sehr viel mehr Themen in Gmunden. Aber aufgehängt auf diesem Hotel haben wir uns heute getroffen. Ich darf Ihnen jemanden vorstellen, der kennt nicht nur Gmunden, sondern sehr, sehr viele Tourismusregionen in Österreich. Reinhard Lanner, er ist Tourismusexperte und Berater, wird auch immer wieder vom WIFO zugezogen, wenn es um Dinge geht, die zu klären sind, die zu verstehen sind. Herzlich willkommen, Herr Lanner. Grüß Gott.
17: Grüß Gott.
13: Sie sind kein Einheimischer.
17: Ich bin aus Abtenau, ich bin fast Einheimisch.
13: Fast Einheimischer, sehr gut. Also aus der Sicht von draußen, was sagen Sie zur Entwicklung des Tourismus im Jahr 2026? Braucht es das wirklich? Wir haben immer wieder gehört, über die Jahre hinweg von so vielen, ohne 4- oder 5-Sterne-Hotels geht es nicht.
17: Ja, ich habe mir gerade ein paar Zahlen angeschaut. In die 70er Jahre, also wie ich und manche von euch auf die Welt gekommen sind, haben wir in Österreich 70 Millionen Übernachtungen gehabt. Jetzt haben wir 150 Millionen Übernachtungen. Also das Land, die Betriebe und die Kultureinrichtungen, die ziehen aus der ganzen Welt Gäste an. Wir haben in all diesen Regionen, wie auch hier, einen Verlust der Betten. Also früher haben wir sehr viele Privatzimmervermieter vermietet. Die sind weggefallen. Und wenn wir jetzt in die Zukunft schauen, dann haben wir in unseren Märkten Österreich, Deutschland und so weiter eine Demografie, immer mehr Babyboomer, so wie ich, die werden älter und die sind anspruchsvoll, was die Qualität betrifft. Und auf der anderen Seite haben wir Wachstumsmärkte international, Indien, China, Südkorea und so weiter. Das sind ganz viele Leute, die in die Mittelschicht aufsteigen und mehr als 60% dieser Gäste, die fordern 4- und 5-Sterne-Betriebe.
13: Das heißt, die sagen alle, wenn ich schon in Urlaub gehe, diese Länder haben oft gar nicht so viel Urlaub wie wir in Österreich, dann muss was gescheit sein. Wenn ich schon nach Gmunden komme, dann mag ich direkt am See schlafen. Kann man das so subsumieren?
17: Ja, das kann man so subsumieren. Wobei man berücksichtigen sollte, man soll die internationale Kraft von solchen Ketten sehr gut nutzen. Man sollte aber dann auch schauen, dass man das Lokalkolorit dort hineinbringt, weil wenn jemand aus Tokio kommt, möchte er nicht nach Gmunden herfahren und Tokio erleben, sondern er möchte Gmunden erleben.
13: Also da mache ich mir in Gmunden überhaupt keine Sorgen. Das ist kulturell so vielfältig hier. Ich glaube, da gibt es keine Probleme. Danke mal für diese erste Einordnung und wir schauen wieder zu unseren Gästen.
14: Ich finde es ja spannend, woher unsere Gäste generell kommen, weil jeder, der jetzt aus Oberösterreich ist und zuschaut, wird sich denken, Gmunden kenne ich. In Gmunden sind wir gerne, nach Gmunden kommen wir als Tagesgäste. Ich habe hier eine Dame getroffen, die ist Tourismusführerin. Sie bringt sozusagen, sie macht Touren und mich würde interessieren, uns noch ganz kurz vorstellen.
18: Doris Marie, Austria Guide.
14: Als Austria Guide, woher kommen denn die Gäste? Woher kommen die Leute, die Sie durch Gmunden führen und was sagen die über die Stadt?
18: Die Gäste kommen aus der ganzen Welt zu uns oder auch zu mir für Führungen und natürlich auch aus Oberösterreich, aus der nahen Umgebung, aus ganz Österreich, Deutschland, der Schweiz, also auch den nahe umliegenden Ländern sozusagen. Die Gäste sind absolut begeistert. Ich bekomme auch immer wieder Anfragen von größeren Gruppen, die auch teilweise Kongresse machen möchten, die einfach hier auch übernachten wollen. Ja, aber das ist oftmals nicht möglich, weil sie dann sagen, diese Bettenanzahl gibt's nicht in einem Betrieb. Wir möchten dann nicht irgendwie aufgeteilt werden. Und ja, das höre ich jetzt seit 21 Jahren und komme selber aus der Hotellerie und kenne auch die Themen von dieser Seite auch sehr gut.
19: Vielen Dank.
13: Das ist natürlich ein wichtiger Punkt, dass es genug Betten gibt, dass die Menschen auch gerne wiederkommen. Denn Sie kennen das ja selbst, wenn man irgendwo hinfährt und dann kriegt man kein Bett, dann fährt man vielleicht in eine andere Region, ist auch schön, und dann bleibt man in der anderen Region. Also das ist sicherlich ein Punkt. Zurück zum Hotelprojekt jetzt. Wir haben gesagt, wir hören alle Stimmen. Gibt es noch weitere Stimmen dazu? Bitte, der Herr ganz vorne hier bei uns.
20: Obermeier-Dieter. Die meisten Leute behaupten, dass ich Stadtmaler bin. Aber nicht zum Maler, sondern Kunstmaler.
13: Sehr gut.
20: Mir geht es darum, wir sind da circa 5 direkte Anrainer und wir wollen das Projekt überhaupt nicht aufhalten oder irgendwas, sondern wir wollen nur unsere Rechte vertreten haben, dass wir sozusagen nicht ansaufen oder nicht Zwängwasser haben. Und das Zweite ist, dass das Projekt eigentlich wunderbar ausschaut, aber wir haben erst jetzt zum Schluss erst erfahren, dass jetzt wieder auf einmal ein Bootsstand dazu kommt. Das heißt, die ganzen Grundströme sind dann wieder schwer zu begreifen und dann zu eruieren. Und das macht natürlich schon Schwierigkeiten für die Anrainer.
13: Was meinen Sie mit Grundströmen? Ich habe das...
20: Das Grundwasser.
13: Also die Boote beeinflussen das Grundwasser aus Ihrer Sicht. Okay.
20: Enorm vom See her an und für sich schon mal. Und das andere ist eben, dass vom Grünberg her das Wasser runterkommt. Wie gesagt, wir wollen uns überhaupt nicht gegen das Hotel sträuben. Nur frage ich mich natürlich auch, diese vielen Parkplätze, die es jetzt gegeben hat und die was vermietet worden sind, hat sich da irgendeiner von der Gemeinde schon mal den Kopf zerbrochen, wo die dann hinkommen? Nämlich auch schon während der Baustelle, muss man sich vorstellen. Und ich glaube, da haben sie sich noch nicht einmal nachgedacht. Danke.
13: Glaube ich, alle politischen Parteien vertreten. Wer hat sich von der Gemeinde schon überlegt, wo die Parkplätze hinkommen zum Beispiel? Wäre es eine gute Zwischenfrage, wer mag was sagen? Hat der Herr recht?
19: Der betraut ist.
13: Vielleicht.
19: Kommen wir zu Ihnen. Bitte, wie ist Ihr Name?
21: Fritz Rüdiger, ich bin der Baustadtrat von Gmunden, von Freiheitlichen. Wir haben uns natürlich Gedanken gemacht, beziehungsweise wir haben dieses Thema schon bereits viel früher aufgezeigt und haben eigentlich immer gesagt, wenn das Hotel kommt, das wir natürlich viel früher hätten haben wollen, dann gehen uns natürlich diese Parkplätze ab. Also in der letzten Periode sind wunderschöne Projekte entwickelt worden, auch auf den Michelgründen, die dann von denen, die sie projektiert haben, im Endeffekt abgesägt worden sind. Wir hätten viele schöne Standorte in Gmunden. Es gab viele interessante Orte, wo man unterschiedliche Parkplätze anbieten kann. Wir sehen es genauso natürlich, das muss was getan werden. Die Ideen sind aber da. Also wir wissen, wo wir sie haben wollen, aber wir müssen es nur noch umsetzen.
13: Der Bürgermeister hat sich auch gemeldet, nicht zu den Parkplätzen insgesamt.
19: Bitte, Herr Bürgermeister.
22: Nachdem die Zeit, die Live-Zeit fortschreitet, ist es mir sehr wichtig, ein paar Zahlen zu nennen. Und ich glaube, das ist auch für die Zuschauerinnen und Zuschauer vor den Bildschirmen sehr wichtig. Was heißt das Seeviertel eigentlich? Es ist logisch, wenn ich jetzt den gesamten Kuchen rechne mit 110 Doppelzimmern, das ist natürlich illusorisch, aber wir haben einen Kuchen von 80.000 zusätzlichen Nächtigungsmöglichkeiten in Zukunft. Ist klar, das ist der Maximalwert. Geplant oder realistisch sind in etwa ist eine Auslastung von 75%. Würde ich jetzt 75% Doppelzimmer vermieten oder dass die Gäste dort sind, dann hätte ich eine zusätzliche Auslastung von 60.000 Nächtigungen. würden nur Einzelzimmer belegt werden, sind wir immerhin bei 30.000 Nächtigungen. Das ist unglaublich, wenn man bedenkt, dass man zurzeit für einen Tourismusort, für so einen traumhaften Ort wie Gmunden nur in etwa 115.000 Nächtigungen haben. Ein zweiter Wert von 4 Werten ist mir wichtig. Es werden in wirtschaftlich durchaus auch turbulenten Zeiten 170 oder 180 Millionen Euro investiert. Das ist sehr, sehr viel. Und das Thema, nachdem auch Wirtschaftsvertreter heute da sind, für mich ist das Thema Wertschöpfung schon ein großes. Es gibt Studien, das ist evidenzbasiert, dass pro Jahr in etwa 2,5 Millionen Euro an Wertschöpfung hier in Gmunden bleiben werden. Und das ist für die Stadt schon zukunftsweisend. Und bitte. Und der letzte Punkt sind, es entstehen 120 Arbeitsplätze.
14: Als Bürgerin würde ich mich jetzt fragen, wenn da Wertschöpfung reinkommt, wenn dann Geld für uns reinkommt, wie würden Sie das dann investieren?
22: Wir kriegen ja auch Einnahmen, was die Kommune betrifft, aber wir haben so viele Kernaufgaben zu erfüllen, von Kinderbetreuung, Bildung, Sport- und Kulturstätten. Wir haben sehr viel Investitionsbedarf und können davon jeden einzelnen Cent, jeden einzelnen Euro sehr gut gebrauchen.
13: Wir wollen heute auch die heißen Themen ansprechen. Ein ganz heißes Thema ist das Thema Hauptwohnsitz-Nebenwohnsitz. Es war ja angedacht, dass sozusagen vor allem Menschen, die ihren Hauptwohnsitz in Gmunden begründen wollen, die Möglichkeit haben, hier Wohnungen zu erwerben. Jetzt weiß man, dass sich das möglicherweise, so sage ich es, also vermuten es die Investoren nicht so gut verkauft. Jetzt überlegt man, das auf Nebenwohnsitze zu ändern, um dieses Projekt doch umzusetzen, damit es die Möglichkeit eben gibt. Und das wird heiß diskutiert. Wir haben, wenn die Zahlen stimmen, so unter 20% Nebenwohnsitze in Gmunden. Aber viele Gmundnerinnen und Gmundner sagen, das sind eigentlich schon zu viele. Andere Stimmen sagen, gäbe es keine Nebenwohnsitze, würde sehr viel Wertschöpfung fehlen. Also wir können uns gerne auch über dieses Thema unterhalten.
1: Mein Name ist Zier Christian, ich wohne da gegenüber. Es ist eine sehr schöne Gegend zum Wohnen, aber die Entwicklungen, die jetzt im Gange sind, sind natürlich mit Sorge behaftet. Eine Sorge ist einmal, man kann nicht mehr viel einkaufen, außer Kaffee, Häferl und Souvenirs. Das ist eine Entwicklung, das schaut dann so aus wie in Hallstatt. Und es ist in der dunklen Jahreszeit, wird Gmunden immer finsterer. Wenn man durch die Straßen durchgeht, die Zweitwohnsitze sind finster, in der Nacht nicht beleuchtet und es ist eine Geisterstadt. Und da noch mehr Zweitwohnsitze zu bauen, habe ich kein Verständnis dafür.
14: Dankeschön.
13: Die Dame da hinten.
4: Michaela Schmidt, ich bin Ärztin und leidenschaftliche Gmundnerin. Ganz kurz noch zu den Parkplätzen. Also ich arbeite am Klosterplatz, da sind die Michelgründe, da ist der Unimarktparkplatz, da gibt es unendlich viele Parkplätze. Ich gehe zweimal am Tag hin und her, die Orte und nach Hause. Also ich glaube, es gäbe, wo ein Wille, da ein Weg. Und ein Zitat, ganz kurz nur, ich glaube, es soll in einer Gemeinschaft nicht darum gehen, was für mich getan wird, sondern was ich für eine Gemeinschaft beitragen kann. Und was ich gern beitragen würde, wäre, es gibt natürlich verschiedene Zahlen. Und als Ärztin weiß ich, dass ich jede Statistik fälschen kann und die hernehmen, die mir halt gerade gefällt. Und wenn man die Zweitwohnsitze auf die Haushalte bezieht, dann sind es nur 90%. Dann sind es 90% Hauptwohnsitze und 10% Nebenwohnsitze. Und bei den Nebenwohnsitzen ist ganz wichtig, dass man betont, dass es in Gmunden sehr wenige Freizeitwohnsitze gibt. Also in der Miller von Eichholzstraße gibt es zum Beispiel 516 Hauptwohnsitze und 389 Nebenwohnsitze. Und die sind hauptsächlich für Krankenpfleger, für Tourismusbetriebe. Das ist wahrscheinlich kein einziger Freizeitwohnsitz. Und das wird immer in einen Topf geworfen. Und das, finde ich, gehört mal bedacht. Weil wir in Gmunden nicht so viele Freizeitwohnsitze haben und das nicht in einen Topf gehört.
14: Ich kann jetzt die Statistik nicht auf die Schnelle überprüfen. Danke auf alle Fälle. Sehr gerne, wir schauen uns das an. Mich würde interessieren, wenn man Sie jetzt fragt, was würden Sie jetzt ändern? Wie soll sich Gmunden entwickeln in den nächsten 10 Jahren? Was ist das Wichtigste für Sie als Ärztin?
4: Also ich finde es wunderbar, dass trotz der vielen negativen und destruktiven Meinungen in Gmunden immer noch Kräfte in Gmunden gibt, die für Seeviertel kämpfen. Ich finde das Seeviertel toll. Ich als Ärztin finde natürlich auch toll, wenn es beim Kongresszentrum ein Hotel gibt, weil ich glaube, dass Kongresstourismus für Gmunden extrem wichtig wäre. Und ich bin selber viel auf Kongressen und ich weiß, dass manche Städte in Deutschland davon leben ein ganzes Jahr. Und ich finde, wir haben in Gmunden so viel Potenzial, man kann alles krank reden.
14: Dankeschön.
13: Sagt die Ärztin. Bei mir war beim Reingehen ein Herr, den ich jetzt kurz zu mir bitte. Ich glaube, wenn Sie kurz zu uns kommen. Sie haben mir erzählt, Sie kennen die Situation mit Nebenwohnsitzen sehr gut, nicht nur aus Gmunden, sondern auch aus anderen Gemeinden. Wollen Sie sich kurz vorstellen und woher kennen Sie die Situation?
3: Ja, mein Name ist Andreas Natmesnik. Ich bin aus Altmünster gebürtig, aber natürlich sehr viel mit Gmunden verbunden und bin seit 18 Jahren jetzt im Raum Kitzbühel, genauer gesagt in Going. Und ich finde das Thema mit den Zweitwohnsitzen ein gefährliches. Und zwar bei uns, so jetzt bei uns drinnen, war es so, dass zuerst die Landwirte teuer verkauft haben. Die haben sie wirklich Geld gemacht, haben für alle Kinder einen Baugrund und so weiter bekommen, auch die Umwidmungen. Und jetzt legt man vor allem den Deutschen die Steine in den Weg. Und sagt, wir brauchen es nicht mehr. Der Herr hat gerade gesagt, es ist alles finster. Die Jungen können sich das nicht mehr leisten. Fakt ist, die Häuser stehen. Es nutzt jetzt nichts, wenn man denen jetzt alles Mögliche in den Weg legt. Ein junger Goinger kann sich das nicht leisten. Dem Deutschen ist das im Endeffekt egal. Der sagt, okay, dann mache ich dicht. Und da bin ich jetzt bei Ihnen, dann sind die Jalousien hier unten. Aber, und das große Aber ist jetzt das, Going hat 1200 Einwohner. Und wir haben das ganze Thema jetzt schon vor, ja, gut den 6, 7, 8 Jahren gehabt, wo Parteienstreit gewesen ist. Ich befürchte, dass das Ganze jetzt auf Gmunden oder auch auf die Umgebung überschwappen wird. Die Wertschätzung in Going, Fakt ist, Going, die Infrastruktur kann ohne Zweitwohnsitze nicht mehr aufrechterhalten.
13: Was würde nicht funktionieren? Warum setzen Sie sich da ein noch jetzt?
3: Also ich kann es jetzt nur von uns drinnen sagen, es würde kein Supermarkt in Going überleben ohne die Zweitwohnsitze. Es würde keine Gastronomie, ausgenommen jetzt vielleicht die große Gastronomie, die ein ganzes Jahr offen hat, aber die Kleingastronomie lebt nicht vom Goinger, sondern die leben von den Zweitwohnungsbesitzer. Der will nicht zu Hause am Abend kochen, der geht zum Wirt. Und die ganzen Dachsler, das vergisst man immer, das gehen ja die Kleinen. Es geht an bei den Hundesitter, wenn man so will, bis über die Musikanten, alles drum und dran. Es geht einfach ohne die Zweitwohnungsbesitzer geht es nicht.
13: Das heißt, Sie sagen, die bringen sehr viel Wertschöpfung. Going ist natürlich ein sehr kleiner Ort, wer es kennt. Und Gmunden ist eine Bezirkshauptstadt. Das ist schon ein kleiner Unterschied. Aber trotz alledem, die Wertschöpfung ist sehr hoch, wenn Menschen kommen, die viel Geld haben, habe ich rausgehört.
3: Es muss nicht einmal an viel Geld liegen. Es ist so, dass ein ganz normaler Zweitwohnungsbesitzer, der eine kleine Wohnung hat, 35 Quadratmeter, weil er im Winter Skifahren herfahren will, und sein Skizeug einfach nicht mitzahlen will, der bringt genauso das Geld her. Der muss jetzt nicht extrem reich sein. Also das ist nicht das Thema. Das Thema ist das, dass die Leute kommen. Und ich sage immer, wir reden alle von EU etc. etc. Wenn heute, auch wenn er reich ist, einer Industrieller ist, der sagt, mir gefällt es in Gmunden, mir gefällt es wirklich da. Ich möchte da 100 Tage im Jahr verbringen und man sagt dann, nein. Ich kann da dem nicht vorschreiben, der hat eine Firma in Deutschland mit 1000 Mitarbeitern, dass der einmal in Mallorca ist, dass der einmal in Brüssel ist, dass der dort ist. Ich kann da dem nicht vorschreiben, wo er sein Leben verbringt.
13: Vielen Dank, das war mal eine ganz andere Sichtweise. Sie haben mich beim Reingehen angesprochen, jetzt haben wir gedacht, Sie bringen das ganz gut aus Ihrer Sicht auch vor. Aber vielleicht gibt's auch konträre Meinungen, das würden wir uns wünschen. Wir wollen jede Meinung hören.
19: Sie haben da ein bisschen Bedenken.
5: Ja, Wirschke Philipp, mein Name, Bürgerbewegung Wir von Gmunden. Ich glaube, dass es, oder wir sind davon überzeugt, dass es ein bisschen diffiziler ist, als jetzt nur auf Wohnungen und Hotel zu differenzieren. Das Seeviertelprojekt ist aus unserer Sicht kein reines touristisches Projekt, sondern eigentlich ein Immobilienentwicklungsprojekt. Und der Bevölkerung wird es verkauft als ein touristisches Projekt, als ein Hotelprojekt, was jetzt mit den geforderten Änderungen sozusagen ein kleineres Hotel werden sollte, mehr Wohnungen entstehen sollte. Das sehen wir natürlich auch sehr kritisch im Sinne auch der demografischen Entwicklung. Ich glaube, da müssten wir viel weiter zurückschauen in der Vergangenheit von Gmunden, wie sich die Bevölkerung entwickelt hat. Aktuell sind wir am Bevölkerungsstand von vor 35 Jahren zurückliegend. Das heißt, wir haben in den letzten 75 Jahren gerade mal 2% Bevölkerungszuwachs in Gmunden gehabt. Wenn man sich die Nachbargemeinden anschaut, Binsdorf, Ohlsdorf, Gschwand, teilweise eine Verdoppelung der Bevölkerungszahl. Und das passiert einfach, wenn man sich jetzt auch noch die Zahlen anschaut, Statistik Austria, die Wohnungen, die in den letzten 10 Jahren geschaffen worden sind. Gmunden werden über 100 Wohnungen im Jahr quasi fertiggestellt, freigestellt, zum Kauf angeboten. Sehr preiswerte, hochwertige Immobilien, teilweise 20.000 Euro und mehr am Quadratmeter. Gleiches wird im Seeviertelprojekt passieren. Das ist eine Entwicklung von Gmunden, die wir einfach sehr kritisch sehen, dass es jetzt kein reines touristisches Projekt ist, sondern einfach ein Immobilienentwicklungsprojekt und dass es zum Schaden von Gmunden ist. Wir haben es heute schon gehört, sozusagen, viele Wohnungen stehen leer, es ist dunkel, wenn man durch Gmunden durchgeht. Das ist auch das Gefühl, was vermittelt wird. Und was bleibt Gmunden sozusagen, auch wenn man sich die demografische Entwicklung anschaut? Wir haben eine massive Überalterung von Gmunden. Die Jungen können es sich nicht mehr leisten, in Gmunden zu wohnen und zu leben. Und das ist einfach eine schlechte Entwicklung für Gmunden. Denn Gmunden, der Herr Bürgermeister hat es heute auch schon gesagt, haben wir natürlich viele Kernaufgaben zu erfüllen, Kindergarten, Schulen etc. Und wenn uns sozusagen auch die Einnahmen sozusagen fehlen von den Gmundner Bürgern, die Hauptwohnsitz hier haben, dann sind das einfach monetäre Mittel, die uns fördern. Und der Tourismus und Gmunden braucht ein Hotel. Aber so wie es von Ursprung her aufgesetzt ist, ist es einfach falsch aufgesetzt worden für Gmunden.
13: Gibt es Alternative?
5: Ich bin davon überzeugt, dass es eine Alternative gibt, dass man sozusagen ein Vorbehaltsgebiet über Gmunden drüber stülpt. Das wäre ein Beispiel, was auch schon lange politisch gefordert worden ist, damit man sozusagen die Nebenwohnsitze, die Freizeitwohnsitze entsprechend auch eindämmen kann, die natürlich auch wichtig sind. Aber das Leben in Gmunden bleibt daher aus, weil einfach die Jungen sich in Gmunden nicht mehr leisten können.
13: Das war jetzt die ganz konträre Meinung. Vielen Dank dafür. Wort am Wort. Und auf einmal gehen die Hände nach oben.
6: Mein Name ist Linda Windbichler von den Neos in Gmunden. Ich bin da schon durchaus auch dieser Meinung, dass es bei den Zweitwohnsitzen in Gmunden ein Problem ist, aber nicht in dieser Gegend, wo das Seeviertel im Moment entsteht. Wir haben diese Probleme in den Wohngegenden und da arbeitet die Gemeinde auch daran, dass die Zweitwohnsitze eingedämmt werden und dass in den Wohngegenden das Wohnen wieder leistbar ist. Aber im Seeviertel ist es wichtig, dass ein Hotel entsteht und das Hotel hat über 100 Zimmer, wo Leute dann kommen und wo es dann nicht finster sein wird. Und die Wohnungen, die dann im Hintergrund stehen, auch wenn die nicht das ganze Jahr bewohnt sind, werden dann einen Nicht-Großteil dieses Seeviertels auf sich nehmen. Und daher finde ich, dass das Hotel so wichtig ist, dass diese Wohnungen durchaus auch Zweitwohnsitze sein können.
13: Wir haben schon von der Umweltrentabilität gesprochen. Bitte, vielleicht nehmen wir den Herrn noch, der hat sich auch gleich gemeldet.
8: Mein Name ist Klug Franz. Ich bin langjähriger Gast hier bei der Firma Bernkopf. Wunderbares Hotel, super Service, es passt alles. Nur habe ich ein Problem. Mein Thema ist der Traunsee. Der Traunsee ist im Eigentum der Bundesforste. Die Bundesforste werden verwaltet, sind Eigentümerrechte werden von Österreich vertreten. Wir haben in Traunsee 85 von den 100% nutzbaren Flächen, also Seegrundstücke, sind nur maximal 15% für die Öffentlichkeit. Das ist eine Frechheit. Jeder Österreicher ist beteiligt am Traunsee durch die Bundesforste und es wird nicht gemacht. Im Gegenteil, wenn man durchgeht, das sind lauter Zweitwohnsitze. Deutsche, man sieht ja die Autos nicht. Das Problem ist, es werden den Österreichern, den Einheimischen, nicht die Möglichkeit gegeben, wie sie Deutschen haben. Das sieht man auch hier, ein Beispiel hier, der Strand von Bernkopf. Maximal Laufmeter, maximal 100 Meter. Daneben gibt es Zweitwohnsbesitzer, die haben locker 300-400 Quadratmeter. Und das stört mich insbesondere.
13: Das stört
8: also, bin an sich enttäuscht. Das ist nicht am Traunsee, wird das dasselbe. Österreichweit, muss man sich vorstellen, wie blöd die Politik war in den letzten Jahren. Von 100% nutzbare Seeflächen haben nur 20.000 die Möglichkeit, haben 20.000 die Möglichkeit, voll zu nutzen und die restlichen 9 Millionen müssen sich ein Seebad auf 10 Meter 100 Leute befriedigen. Das ist unglaublich.
13: Und vielen Dank.
8: Die Politik macht nichts. Mhm. Man könnte ohne weiteres jetzt vorgehen, dass man die Pachtverträge nicht mehr verlängert. müsste der Bürgermeister intervenieren bei den Bundesforsten oder bei seinem zuständigen Landwirtschaftsminister, Herr Schwarzer. Warum macht man das nicht? Man könnte auch enteignen. Und zwar ist ein zwingendes öffentliches Interesse da.
13: Vielen Dank. Ich möchte jetzt einmal einen Gastronomen in die Runde nehmen. Lulzim, darf ich Sie bitten, zu uns zu kommen? Ein Gastronom, der sozusagen, ich habe gehört, Selfmade-Gastronom, viele Einrichtungen rund um den Traunsee betreibt, nicht einheimisch war, sondern von ganz woanders kommt und mittlerweile ziemlich erfolgreich ist. Vielleicht können Sie uns in zwei Sätzen Ihre Geschichte erzählen.
2: Ja, also mein Name ist Lulzim Feslachi, ich komme aus dem Kosovo und lebe hier seit 24 Jahren, habe natürlich meinen ersten Job als Tellerwäscher begonnen und mittlerweile betreibe ich 9 Betriebe hier am Traunsee insgesamt, die mit sehr viel Fleiß und Energie gefördert werden.
13: Ja. Vielen Dank. Was sagen Sie denn zum Beispiel zu Ihrem Vorredner, der sagt, naja, Leute außerhalb von Österreich, die viel Geld haben, haben hier die ganzen Seezugänge, die braucht man eigentlich nicht. Brauchen Sie die als Gäste?
2: Also prinzipiell brauchen wir schon die Meinungen gegen auseinander. Ich denke halt, das, was wir hier haben, zum Glück haben großteils unsere Eltern und Großeltern hier aufgebaut. Also das Dank geht eigentlich an die Vorgänger von uns, weil wir die Jugend eher weniger arbeiten und weniger leisten. Wir haben immer wieder die Fehler mit 10 Stunden die Woche, das geht irgendwie nicht aus. Ja? Die Chancen stehen jeden offen, wir müssen tun und halt dieses Risiko eingehen und dann, glaube ich, würde es schon funktionieren.
13: Also wir brauchen jetzt keine Generationendiskussion anfangen, ich glaube, da werden wir morgen noch nicht fertig. Aber insgesamt, wie stehen Sie zum Beispiel zu diesem Hotelprojekt?
2: Also prinzipiell meine Meinung ist vielleicht ein bisschen anders. Insofern, dass ich sage, Querfinanzierungen braucht man, da haben es auch mehr Leute gesagt, ja. Aber diese Querfinanzierungen sind immer so, wir reden da immer noch, dass Kosten bleiben beim Hotelprojekt pro Zimmer 400.000 Euro. Das heißt, dann brauchen wir mit 400.000 Euro pro Zimmer keine Querfinanzierung, weil mit 400.000 Euro baut man ein Zimmer ohne diese Wohnungen. Ja? Somit, das gehört unterschieden und gesagt, okay, liebe Leute, Tatsache ist so, wenn wir jetzt nur Wohnungen machen wollen und großes Profit, ist gut, aber dann müsste dieser Zimmerpreis um die Hälfte reduziert werden, dass sie wieder leisten kann und vor allem auch wirtschaftlich betreiben kann. Aber wenn der Zimmerpreis trotzdem 400.000, 500.000 Euro bleibt, dann kann ich 4-5-Sterne-Hotel bauen und da brauche ich keine Querfinanzierungen.
13: Würden Sie investieren?
2: Durchaus, ja, wenn es mal passt.
13: Alles klar, gut. Auch eine Meinung, meine Damen und Herren, ja. Und wir schauen weiter zu den nächsten Wortmeldungen. Vielleicht mal da ganz herüben. Isabella, da waren wir noch gar nicht.
7: Daniel Meisel, mein Name. Vor 5 Jahren sind mir die Augen aufgegangen. Ich habe für einen riesen Konzern gearbeitet, Amazon nahe. Und jeder von euch kauft bei Amazon ein. Die Wertschöpfung ist zum großen Teil in anderen Ländern. Für SAP gearbeitet, für Amazon, für ziemlich große Konzerne. In der Zeit sind meine Großeltern gestorben und dann hat einer zu mir den Satz gesagt, wir kommen mit nichts, wir gehen mit nichts und in der Zwischenzeit kämpfen wir um alles. Also wir stellen unser eigenes Ego ziemlich da dazwischen und das ist ein Projekt. Ich bin davon überzeugt, Gmunden braucht es. Ich war jetzt in Andermatt in der Schweiz. Gran Turismo, ein Riesen, das ist die 1% der Welt, die Elite. Die fahren mir dort, vielleicht kennt das wer Gran Turismo, ich habe mit dem Präsidenten geredet. Ich bin davon überzeugt, Gmunden braucht dieses Projekt, aber nicht um jeden Preis. Und ich glaube, man muss versuchen, die Wahrheit zu sagen. Und ich glaube, in dem Sommer hat jeder gesehen, das Klimathema wird uns alle begleiten. Wer einen Garten daheim hat oder ähnliches, ich war am Attersee, und der See schaut dort bescheiden aus, wenn einmal ein Meter tieferer Wasserstand ist. Wenn man das Thema Nachhaltigkeit und Co. komplett in den Hintergrund rückt, und ich habe 2 in einer Bank gearbeitet, Working Capital und wie eine Firma in Konkurs gegangen ist, ein Hotel, sind zuerst die Wohlhabendsten der Region angerufen worden. Und das finde ich sehr verwerflich, sondern es muss wieder die Mitte ins Zentrum rücken und es braucht eine gesunde Mitte. Und da passieren einige Sachen mit dem Projekt und ich glaube, man muss sich die Firma anschauen, die dahinter steht. Da bin ich sehr kritisch, was da in Deutschland passiert ist. Also ich hoffe, die Gemeinde schaut sich die Firma genau an, was da im Hintergrund mit... Also die Gmunden braucht dieses Projekt. Ich bringe einige... Mein Ziel ist es, dass es im Winter so viel Leute wie möglich im Traunsee Eisbaden. Und wer will, kann jeden Tag mit mir in der Früh dorthin. Ich bin sehr oft am Seeufer und die wundern mich immer, warum so wenig Leute sind. Aber schaut euch diesen Projektentwickler an. Ich habe in einer Bank gearbeitet, ich habe ziemlich tief eingeleuchtet Und da sind einige Sachen, die äußerst verwerflich sind. Und ich habe auch mit einem Lieferanten in der Bank geredet. Man hat viele, viele Jahre am Banker die Hand geschüttelt und hat gesagt, 6 Monate Zahlungsziel, weil er ist einer meiner besten Kunden. Was ist mit dem Banker passiert?
13: Das Unternehmen ist heute nicht vertreten. Darum müssen wir sagen, wir gehen vom Besten aus. Und danken trotzdem für Ihre Meinung, für Ihre persönliche Meinung.
14: Ich möchte jetzt nur was sagen dazu. Erstmal danke für das verlockende Angebot, Eisbaden zu gehen mit Ihnen. Aber das Thema Umweltschutz, Sie haben es ja auch angesprochen, und Klima, da habe ich einen Herrn, der sich dazu noch melden möchte.
13: Absolut, bitte, gern.
14: Bitte kommen Sie zu uns.
9: Ja, danke.
13: Kommen Sie ruhig nach vorne.
9: Mein Name ist Christian Auer vom Forum für Klimaschutz in Gmunden. Ich möchte einen Punkt einbringen, der bis jetzt bei diesem Seeviertelprojekt noch gar nicht oder sehr wenig Beachtung gefunden hat. Beim Projekt geht es auch um die großflächige Versiegelung von Boden. Boden ist nicht nur einfach eine Fläche, wo man etwas draufstellt, wie hier geplant Luxuswohnungen, die dann an Zweitwohnbesitzer verkauft werden und leer stehen.
14: Aber auf ganz gut Deutsch, wenn Sie mir es jetzt so direkt ins Gesicht sagen.
13: Scheider ist, wie wenn Sie es überlesen.
14: Wie wir vorhin schon geredet haben, da haben Sie zu mir was gesagt. Was wünschen Sie?
9: Stichwörter, ja. Boden ist eine Fläche, die Funktion hat, dass Wasser versickern kann, dass Wasser gespeichert wird und das zusammen mit Bäumen.

0: Revier gehört, sondern ein Teil, wo das Projekt, das Hotelprojekt draufkommt, gehört ja der Stadt nach wie vor. Und da hätte sie die Möglichkeit, etwas zu tun.
1: Vielen Dank. Danke für Ihre Meinung. Dankeschön. Sehen Sie, also auch das ist eine Möglichkeit. Man könnte dort einen Park machen, einen schönen großen Park. In Wels ist gerade einer entstanden. Dort waren Messehallen, genau. Also dort wurde entsiegelt. Größtes Entsiegelungsprojekt. Ich möchte aber, nachdem der See angesprochen wurde und der tiefe Wasserstand angesprochen, den Herrn Kapitän Karl-Heinz Eder von der Traunseeschifffahrt schnell einmal zu uns einladen, beziehungsweise Isabella, komm. Oder kommen Sie zu uns. Und den möchte ich schon auch fragen, weil Sie leben, grüß Gott, Sie leben ja auch mit der Natur als Seefahrer. Glauben Sie, hätte das diese Auswirkungen auf dieser Fläche, die wir gerade gehört haben? Wie schätzen Sie das ein?
2: Nein, das glaube ich nicht. Also ich glaube, dass das einfach viel zu gering ist, die Fläche, dass das wirklich spürbar ist. Ich meine, Fakt ist, dass der Klimawandel da ist, dass das eine Tatsache ist. Aber ich glaube, man sollte das ein bisschen umfassender sehen. Ich glaube, deshalb sind wir auch heute hier da. Ich glaube, es geht darum, wohin will Gmunden in der Zukunft. Und Tourismus ist halt einfach, da gibt es keine Fabrikschlote. Ja, das ist schön, wenn Gäste kommen. Und ich bin der Meinung, dass es mit einem Hotel nicht getan ist. Gmunden bräuchte, um das volle Potenzial auszuschöpfen, mindestens 3 Hotels in dieser Größe, um vor allem das Kongress aus Gmunden wieder bespielen zu können. Das heißt, die Kongressgäste kommen in der Zeit zwischen September und April, Mai. Und da hat Gmunden ein Problem mit der Frequenz. Also das heißt, wenn diese Hotels, sprich wirklich von Hotels, nicht gebaut werden wird. Also einfach wird Gmunden ganz einfach eine Tagesausflugsdestination bleiben.
1: Mhm. Ist natürlich auch ein wichtiger Zugang. Die Tagesausflugsdestination Hallstatt haben wir mit Ort und Wort ja letztes Jahr besucht. Und dort wünscht man sich auch nichts mehr, als wie Menschen, die über Nacht bleiben. Das macht ja einen großen Unterschied für Sie als Touristiker?
2: Ja, schon. Auf alle Fälle, die Kollegen in Hallstatt, man muss das ein bisschen in die Vergangenheit schauen. Hallstatt war ein sterbender Ort. Also mein Vater hat einmal die Hallstätter Seeschifffahrt betrieben. Da waren zu Spitzenzeiten etwa 1200 bis 1400 Menschen, die dort gelebt haben. Hallstatt war herunten auf etwa 700, 800 Einwohner. Das heißt, dann haben ein paar Leute gesagt, wir müssen was tun, weil sonst stirbt der Ort aus. Und dann hat man gesagt, so, wir gehen nach Asien im wahrsten Sinne des Wortes und hat dort versucht, Gäste zu lukrieren. Und das ist ja erfolgreich gelungen. Nur man hat sich nur darauf konzentriert, dass die Gäste kommen und hat vielleicht weniger Hirnschmalz dafür verwendet, dass man sagt, okay, was tun wir denn da mit den Gästen? Also das heißt, jetzt ist diese ganze Thematik natürlich im Rollen in Hallstatt. Und dass das natürlich in so einem kleinen Ort was anderes ist als wie in einer Bezirkshauptstadt, das ist auch klar.
1: Ist sozusagen ein bisschen das Gegenbeispiel. Sie wünschen sich also das Hotel. Haben Sie ein Problem mit den Apartments, die sehr heiß diskutiert werden dahinter?
2: Naja, wenn man Gmundner fragen würde, also breite Umfrage und sagt 100 Gmundner Frage, wollen Sie ein Hotel oder braucht Gmunden ein Hotel? Bin ich fest davon überzeugt, dass über 80% sagen würden, ja, Gmunden braucht ein Hotel. Die zweite Frage, die sich natürlich immer wieder sofort stellt, wären es nicht wieder Wohnungen? Und in diesem Spannungsfeld muss die Politik versuchen, Lösungen zu finden, müssen wir alle Touristiker versuchen, Lösungen zu finden. Und wenn das offen diskutiert wird, weil Gmunden kommt man immer so vor, irgendwie wissen wir nicht so ganz recht, wer wir sind. Also reine Tourismusstadt, ich glaube Industriestadt wäre man keine, das war ein Schott drum, über die schönste Stadt der Welt, sowas drüber zu stülpen. Drum sind alle miteinander gefordert, um Hirnschmalz einzubringen, dass man die bestmögliche Lösung für Gmunden erreichen kann.
1: Klartext vom Seefahrer, vielen Dank, Karl-Heinz Eder von der Traunseeschifffahrt. Isabella ist jetzt mittendrin im Publikum.
3: Und da habe ich auch schon das Stichwort geliefert bekommen von Ihnen. Sie sagen, wenn wir die Gmundnerinnen und Gmundner fragen, was braucht die Stadt wirklich? Was wünschen Sie sich von der Stadt? Und da habe ich einen Tisch mit leidenschaftlichen Gmundnerinnen, die sehr gerne in dieser Stadt sind. Aber ein bisschen was fehlt. Was fehlt Ihnen zum Glück, zu Ihrem persönlichen Glück, wo Sie sagen, damit die Stadt lebenswert bleibt?
4: Das Hotel hat sicher einen Sinn, das ist klar. Aber man sollte es nicht so groß

0: machen. Es war vorher ein Parkhotel, wunderschön, mit das heute ein Hotel entstehen muss, was eben...
1: Also das Hotel soll nicht zu groß sein?
0: Soll schon ja, größer sein, aber nicht so groß. Und auf jeden Fall, man soll nicht so viele Wohnungen bauen, weil es stehen so viel leer. Es sind so viel gebaut worden und die stehen ja leer.
1: Vielen Dank. Jetzt würde ich da noch weiterfragen. Ich mache jetzt eine kurze Blitzumfrage. Ja, das haben Sie noch gedacht. Würden Sie bitte schnell aufstehen, weil mein Arm reicht nicht. Bitte, wollen Sie noch kurz aufstehen und vorstellen. Ich halte das Mikro.
2: Ja. Johanna Dassler, bin eine Gmunderin von Geburt auf. Muss ich das halten, oder wie? Okay, passt. Also ganz einfach, ich bin eh schon gehört zum alten Eisen, ja. Für mich darf das gar nicht mehr besonders aufregen. Aber ich würde sagen, wir brauchen das Hotel in dieser Form wirklich nicht. Ein kleines, feines, lasse ich mir nur einreden, aber diese Umweltzerstörung, die da drüben sowieso schon stattgefunden hat, die hätten wir nicht gebraucht. Und wir brauchen es auch in Zukunft nicht.
1: Was macht Gmunden für Sie lebenswert? Was brauchen Sie als Gmundnerin, dass Sie sagen, das ist für mich wichtig?
2: Sag Ihnen das ganz ehrlich, ich komme jetzt sehr selten in die Stadt, weil die Stadt ist überfüllt, besonders im Sommer. Wird sicher manche freuen, mich freut es nicht. Und darum bin ich auch sehr wenig in der Stadt. Bin eigentlich immer irgendwo anders, wo es eher ruhiger ist.
3: So, fragen wir gleich einmal diejenigen, Dankeschön, denen das natürlich Freude bereitet, weil sie Touristiker sind und weil sie hier Wertschöpfung durch Tourismus auch fördern sollen. Das ist zum einen Stefan Brandliner, Geschäftsführer Salzkammergut Tourismus und zum anderen Andreas Mörri hier vom Traunsee Almtal. Sie sind sozusagen der lokale Touristiker. Fragen wir mal den Salzkammergut Tourismus. Sie haben der Dame jetzt gut zugehört. Sind das Argumente, die man gelten lassen muss?
4: Ja, natürlich. Und ich finde generell alle Argumente, die wir heute hier gehört haben, als sehr, sehr interessant und alle relevant. Und ich möchte den Gmundnern da schon ein bisschen Mut zusprechen. Ja, Sie wissen das alle, der Tourismus im Salzkammergut entwickelt sich hervorragend. Also um die touristische Nachfrage wird sich Gmunden keine Sorgen machen müssen. Und ich glaube, man darf da ruhig ein bisschen stolzer auftreten und man muss nicht jedes Projekt um jeden Preis umsetzen. Also dieser Ort, ich kenne ihn jetzt persönlich gar nicht und es steht mir, wie gesagt, gar nichts zu, darüber zu urteilen, was da genau hinpasst. Aber Gmunden hat mit Sicherheit das Potenzial, dass dort wirklich sehr, sehr viele hochwertige, gute Qualitätsbetten entstehen können und die muss man nicht um jeden Preis kaufen.
3: Aber seit 2007 warten die Gmundner drauf. Also es hat sich jetzt fast 20 Jahre überhaupt nichts getan. Dort ist eine Schotterfläche, ein Parkplatz.
4: Ja, und es wäre schön, wie wir heute schon gehört haben, dass man nicht nur über diese Schotterfläche diskutiert, sondern vielleicht parallel dazu auch sich Gedanken dazu macht, welche Orte gibt es denn sonst noch? Wo kann sonst noch hier was entwickelt werden? Und vor allem, wo können qualitativ gute Betten entwickelt werden mit Investoren, die ja wirklich dieses Potenzial des Ortes, der Stadt erkennen?
3: Andreas Mörri, der lokale Touristiker. Gibt es viele solche Orte, wo man da auch noch drauf schauen sollte? Oder umgekehrt gesagt, wenn an keinen dieser Orte ein 4- oder 5-Stern-Hotel entsteht, müssen Sie dann Ihre Strategie auch ändern?
5: Na, wir haben gesehen, dass es tatsächlich funktioniert. Im Jahr 2022 haben wir 2 neue Hotels in Gmunden aufgemacht. Verhältnismäßig jetzt kleinere Hotels, aber der Goldene Hirsch und das La Sonnette. Und da haben wir gesehen, das funktioniert. Die Nächtigungen sind in die Höhe gegangen. Wo Gmunden unter 100.000 Übernachtungen gehabt hat, haben wir auf einmal 120.000 gehabt. Also es funktioniert. Dann haben viele gesagt, naja, die Standorte Goldene Hirsch ist ein bisschen versteckt in der Stadt und La Sonnette ist direkt in der Stadt drin. Es ist egal. Gmunden ist eine Stadt und braucht diese Betten. Wir wissen aus unserer Erfahrung mit Nachfrage, dass in etwa 70.000 Übernachtungen verloren gehen in Gmunden, weil zu wenig Betten da sind. Das sind Zahlen aus dem Jahr 24, aber die gelten heute nach wie vor, weil die Nachfrage da ist. Und ich glaube, eins darf man auch nicht vergessen, weil ja, es wird immer über den Tourismus diskutiert und teilweise auch kritisiert. Auch die Tagesgäste, die zu uns kommen, sind wichtig. Wenn wir die Gäste nicht hätten, man muss sich vorstellen, was in Gmunden alles nicht mehr möglich wäre an Freizeiteinrichtungen, an Kultur. Das existiert alles nur, weil ein lebender und reger Tourismus da stattfindet. Also die Lebensqualität, die wir in Gmunden haben, wäre auf einen Schlag weg, wenn der Tourismus nicht da wäre.
3: Jetzt nehme ich noch einmal den Herrn Bürgermeister dazu. Der hat erst schon gewunken und er kann gar nicht mehr ruhig sitzen. weil einfach sehr viel schon, sehr viele unterschiedliche. Kommen Sie ruhig, oder ja, wir machen es so. Herr Bürgermeister, was kann sich Gmunden nicht mehr leisten, wenn sozusagen dieser Wandel nicht geschafft wird? Wenn sozusagen dieser Qualitätstourismus, den die Gäste teilweise auch fordern, nicht umgesetzt wird?
6: Also ich glaube, der Qualitätstourismus ist die Zukunft und eine Facette der touristischen Entwicklung in Gmunden möchte ich es schon noch ansprechen, nachdem wir beim Grünberg Wirten, wenn man bei uns sagt, sind, das sind diese wunderbaren Familienbetriebe, die wir in Gmunden haben, die jedes Jahr investieren. Wenn man schaut, was die Familie Piankow investiert hat, was der Hoesen investiert hat, was die Familie Meier bei dem Frühstückshotel oder Boutique-Hotel im Weiher investiert hat, das Lasonette wurde angesprochen, die Familie Hinterwirt beim Goldenen Hirschen. Ich glaube, das Salz in der Suppe und die Basis für die weitere Entwicklung zu den großen Hotels sind vor allem in Gmunden unsere wunderbaren Familienbetriebe.
3: Reinhard Lanner, bitte nochmal zu uns. Der Tourismusexperte, der Österreich kennt und von oben sozusagen draufschaut. Zwei Szenarien. Szenario 1, das Hotel wird nächstes Jahr gebaut, 110 Zimmer, wir haben die Zahlen gehört, diese vielen tausenden zusätzlichen Übernächtigungen, 180 Millionen Investitionen. Szenario 2, es wird nichts gebaut. Wenn Sie es bewerten, wie kann der Weg in beiden Szenarien für Gmunden in die Zukunft sein?
7: Naja, es ist schon mal eine extrem spannende Diskussion hier gewesen. Alle Dinge sind aufgezeigt worden. Auch die Natur hat ihre Stimme bekommen. Wir haben bei solchen Projekten zwei Rechnungen zu bezahlen. Eine für den Investor und das Ganze muss sie ausrechnen und das andere für die Stadt. Und ich glaube, wenn das nicht kommt, dann wird es wahrscheinlich emotional ein bisschen schwierig sein, dass man wieder durchstartet und es wird sehr viel Zeit vergehen, bis man diese notwendigen Betten bekommt, die heute fast überall von allen Meldungen, von allen Meinungen gesagt wurden. Wenn es kommt, dann glaube ich, gibt es eine große Chance und auch das haben wir heute gehört von der Dame, von der Ärztin, von dem Herrn, der jetzt in Tirol ist. Es geht nicht nur darum, ein Hotel nach Gmunden zu holen, sondern es geht dann auch darum, Gmunden in dieses Hotel zu holen. Und das nicht als Fremdkörper zu betrachten, sondern es als etwas zu betrachten, was diesem Ort zusätzliches Leben gibt. Gute Hoteliers nutzen einen Standort, exzellente Hoteliers fördern und entwickeln einen Standort. Und da wünsche ich euch wirklich viel, viel Glück, weil ich glaube, Gmunden hätte jetzt schon die Chance, aus dem Stimmungsbild, das ich heute bekommen habe, sich aktiv, aber auch kritisch mit Investor, mit Betreiber zusammenzusetzen und hier ein Projekt zu entwickeln, das möglicherweise Impulse für weitere Projekte gibt.
3: Was entsteht denn, wenn es, ich sage jetzt, so einen neuen Leuchtturm gibt? Was schließt sich da an?
7: Naja, wir haben eine andere Stadt in Südtirol, Brixen. Ähnliche Situation war ein bisschen eine Lethargie in Brixen. Vor einigen Jahren hat ein Unternehmer ein Hotel gebaut und plötzlich ist eine Motivation gekommen. Es sind weitere Investitionen passiert, auch in den bestehenden Familienbetrieben, weil das dürfen wir nicht vergessen, auch für die Familienbetriebe sind die Investitionen, die Qualitätsverbesserungen eine große Herausforderung und auch das würde mit so einem Leuchtturmprojekt einfacher gehen, besser gehen und auch für die jungen Leute Motivation sein, hier zu investieren, weil man gemeinsam weiterfährt. Und vor allem, was der Herr von der Schifffahrt gesagt hat, ich habe keinen anderen Plan heute gehört. Also es ist das ein Plan, wo eigentlich sehr viele dahinterstehen und ich würde und wünsche euch alles Gute, dass das hier in dieser wunderbaren Stadt, in dieser großartigen Region umgesetzt werden kann, mit allen kritischen Dingen, die man durchaus weiter diskutieren soll.
3: Absolut, das letzte Wort ist ja noch nicht gesprochen und vielleicht gibt es die eine oder andere Anpassung noch, um es umzusetzen. Vielleicht gibt es aber auch überhaupt keine Umsetzung, vielleicht gibt es einen Park, wie wir auch schon gehört haben. So ist es auf jeden Fall. Letzte Wortmeldung bei Isabella.
1: Vielleicht gibt es auch einen anderen Investor. Das Stichwort war Familienbetrieb, da habe ich noch eine Wortmeldung dazu.
8: Mein Name ist Franz Dilli, ich wohne seit 20 Jahren in Gmunden, war aber an verschiedenen Orten in der Welt auch unterwegs. für mich stellt sich die Frage aus dem Blickpunkt der Wirtschaftlichkeit. Warum braucht ein Hotelprojekt, und wenn wir uns alle einig sind, dass wir das brauchen in Gmunden und wir sind ein schöner Platz und ich wohne auch gern hier deswegen, warum brauchen wir diese Quersubvention? Ich schließe an, vielleicht an die Vorredner, der Herr Bürgermeister und weiter haben gesagt, es gibt sehr erfolgreiche Hoteliersfamilien. Beispiel am Traunsee in Traunkirchen, an anderen Seen, die große Hotels ohne diese Quersubventionen sehr erfolgreich betreiben. Und ich zweifle daran, wenn das von Haus aus schon unwirtschaftlich ist und so viele Wohnungen benötigt und eine Bootsgarage, wo mir nicht ganz klar ist, wozu Hotelgäste eine Bootsgarage brauchen, wie lange so ein Hotelprojekt wirklich funktioniert. Wir brauchen ein Hotel, aber wir brauchen Unternehmer, die das Risiko nehmen und nicht großzügige Unterstützung brauchen, um vielleicht kurzfristig das zu probieren. Aber ich zweifle an der langfristigen Wirtschaftlichkeit.
1: Vielen Dank.
3: Sie sehen, es braucht vor allem eines. Es braucht die Diskussion, es braucht den Austausch unterschiedlicher Meinungen. Ja, und das ist Demokratie. Vielen Dank auch noch einmal für Ihre Meinung aus Sicht eines Unternehmers. Isabella, wir blicken auf die Uhr. Sind jetzt schon 13 Sekunden länger, als wir sein sollten. Und deshalb sagen wir ganz schnell auf Wiedersehen. Vielen herzlichen Dank. Kurzes Resümee.
1: Resümee, viel ist diskutiert worden im Wirtshaus Kommen. Die Leute haben nicht, jeder konnte noch jetzt zu Wort kommen. Verzeihung bitte dafür, aber danke für Ihre Wortmeldungen. Bleiben wir noch hier und reden wir weiter, würde ich sagen. Danke.
3: So ist es. Und wir wünschen, ganz egal, was passiert, denn alles ist Demokratie und Sie entscheiden es im Endeffekt. Wir wünschen Gmunden einfach eine gute, erfolgreiche Zeit, ganz egal, wie es weitergeht. Alles Gute.
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1: Am Mikrofon Daniela Nicolai. Die Regierungen der USA und des Iran haben wieder Kontakt zueinander aufgenommen. In der Sache näher gekommen sind sie sich aber nicht. Der iranische Präsident Pezeshkian trat heute vor der UNO auf und nützte seine Rede, um den USA und Israel die alleinige Schuld am Krieg zu geben. Hartmut Fiedler berichtet.
2: Gleich zu Beginn seiner Rede präsentiert der iranische Präsident Bilder. Eines zeigt Ayatollah Ali Khamenei, das frühere Oberhaupt des Iran, getötet zu Beginn der israelisch-amerikanischen Angriffe. Sein Land, sagt Masoud Pezeshkian, sei Opfer von Terrorismus. Auf Verhandlungen zu einer Beendigung des Krieges geht der iranische Präsident nicht ein. Doch Gespräche finden seit gestern in New York statt. Katar fungiert als Vermittler. Präsident Trump hat dem Iran gestern damit gedroht, das Land auszulöschen. Kurz nach dem Auftritt sprach er zuversichtlich über Verhandlungen. Im Mittelpunkt steht immer noch die Kontrolle über die Straße von Hormuz im Persischen Golf, daneben US-Sanktionen und das iranische Atomprogramm.
1: Die USA haben die OSZE erstmals nicht zu den Kongresswahlen im November eingeladen. Die Organisation für Sicherheit und Zusammenarbeit in Europa kritisiert die Entscheidung als Abkehr von einer bewährten demokratischen Praxis. Seit 2002 hatte die Organisation bei 12 US-Wahlen auf Bundesebene Wahlbeobachter eingesetzt. Österreich hat im Vorjahr so viele Elektroaltgeräte und leere Batterien gesammelt wie noch nie. Sorgen bereiten falsch entsorgte Lithiumbatterien und E-Zigaretten. Mehr von Celine Buran.
3: Pro Person wurden im Vorjahr 17 Kilo Elektrogeräte und 380 Gramm Batterien gesammelt. Damit liegt die Sammelquote in Österreich weit über den EU-Vorgaben. Noch immer landen viele Lithiumbatterien im Restmüll und können dort Brände verursachen. Auch E-Zigaretten werden oft falsch entsorgt. Deshalb soll ihre Rückgabe in Trafiken verbessert werden. Einweg-E-Zigaretten werden ab 2027 verboten. Geplant sind außerdem öffentliche Sammelcontainer für kleine Elektrogeräte. Denn die richtige Entsorgung würde die Wiederverwertung wertvoller Rohstoffe ermöglichen. Allein in Österreich liegen noch rund 14 Millionen alte Handys in Schubladen.
1: Der Nationalrat hat die sogenannte Aktivpension beschlossen. Wer nach dem gesetzlichen Pensionsalter weiterarbeitet, soll ab 2027 bis zu 15.000 Euro im Jahr steuerfrei verdienen können. Das gilt unabhängig davon, ob man seinen Pensionsantritt aufgeschoben hat und im bisherigen Job weiterarbeitet oder ob man bereits Pension bezieht und zusätzlich einer anderen Tätigkeit nachgeht. Voraussetzung sind jedenfalls 40 Versicherungsjahre. Das waren die Nachrichten mit Daniela Nicolai. Das Wetter.
4: Mit dem Sonnenuntergang wird es jetzt rasch frischer. Bis morgen früh kühlt es ab auf Werte zwischen 12 Grad in der Wiener Innenstadt und knapp unter 0 Grad in manchen Alpentälern. Morgen der Donnerstag beginnt meistens mit Sonnenschein, das bleibt aber nicht so. Von Nord nach Süd breiten sich Wolken aus und die bringen im Tagesverlauf in vielen Landesteilen Regenschauer. Trockene Ausnahme ist der Großteil Vorarlbergs morgen, hier kann es nur im Bregenzer Wald einzelne Schauer geben. Es wird windig bei maximal 13 bis 23 Grad, die höchsten Werte gibt es in Kärnten und im Süden der Steiermark. So viel zum Wetter von Daniel Zeindlinger.
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Wir kennen das alle, wenn man nach dem Urlaub wieder daheim ankommt. Der eine oder andere war vielleicht gern noch ein bisschen länger geblieben. Nicht recht viel anders wird es die Kühe nach dem Sommer auf der Alm gehen, wenn sie wieder zurück in den Stall müssen, weil der Herbst da ist. In den Herbstbeginn spielt uns heute die Kirnsteiner Tanzelmuse mit der Almerer Polka und ich freue mich jetzt wieder auf zwei schöne Stunden mit euch bei Gesungen und Gespielt.

Die Luft wird schon kühler. Die ersten Nebelschwaden ziehen über die Felsen, wie auf der Stangelalm, so der Titel von dem Landler, den wir von der Leukenthaler Seitenmusik zuerst gehört haben. Und Schwarze Kurlern haben uns die Geschwister Strasser aus Brixen im Tale gerade gesungen. Und auch um die Grauen, die Braunen und die Gefleckerten dreht sich heute alles, weil im Salzkammergut mit der ersten Herbstluft der Almabtrieb angefangen hat. Zum heutigen Jahreszeitenwechsel können wir uns auch schon auf einen Text vom Mundartdichter, Lyriker und Wortspieler Josef Kettl freuen. Bis dahin spielt uns die Tiroler Kirchtagmusik des Stickel beim Thoma auf der Feldalm, nachdem wir sie zuerst beim Hirtentanzl mit dem Moser-Margreiter-Ehrenstrasser-Trio um die Gaudi beim Almabtrieb kümmern.

0: daheim.
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2: Der 1948 geborene Josef Kettl, der stammt aus Hohenzell bei Ried im Innkreis, wo er heute lebt. Der gelernte Tischler ist seit seiner Jugend als Mundartdichter, Lyriker und Wortspieler tätig und schreibt sowohl in Mundart als auch in Schriftspruch. Seine Texte greifen auf, was ihn im Leben bewegt. Alltag und Menschen, Zeit, Natur, Glaube, persönliche Gedanken und Beobachtungen. Oft mit feinem Humor und überraschende Wortspiele. Er selber sagt ja, Reisen und die dabei gewonnenen Eindrücke, die können bei ihm einen regelrechten Schreibfluss auslösen. Für seine Kurzgeschichte Mein Zeithammer hat er 2011 den Franz-Stelzhammer-Preis erhalten und 2018 ist ihm die Professor Hans-Samhaber-Plaketten verliehen worden. Den Text Herbst, den hören wir passend zum heutigen Datum jetzt von Josef Kettl.
3: Herbst. Der Herbst ist das langsame Ausgliehen von einem wunderschönen Sommer. Schritt für Schritt rast die Zeit mit all Wichtigkeiten und zusammengerammert unter der Irksen aus der untergehenden Sonne. Das Gras wächst nicht mehr so groß lang. Der Baum, ihr Blattwerk, hat einer mit 50er Form überschritt. Sonnenlichten kreiert Enter wie sonst hinter den Wald runter. A Crew aus Mode und Abschied zieht über Dacker und Gärten und eine in Teise und klangt um Zöhn von Leiden. O Gott, Lob und Dank, nix braucht ewig bleiben, darf sterben und vergehen, ist nicht der Übergang zu einer lichten im anderen Frühling.
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Nach dem Stubalmwalzer, den wir von der Achberg-Musik gerade gehört haben, marschieren wir jetzt kurz vor 7:30 auf den Ebenseer Hausberg. Franz Hofer hat den Feuerkugelmarsch komponiert. Franz Hofer ist selber aus Ebensee und über 6 Jahrzehnte eng mit der Saline Musikkapelle verbunden gewesen. 1951 ist er der Kapellen beigetreten, zuerst als Trompeter, später als Flügelhornist. Und daneben hat er als Kirchenmusiker, Tanzmusiker und als Komponist gewirkt und mit seinen Hoferbuben das Ebenseer Musikleben mitgeprägt. Seine Verbundenheit mit der Heimat und dem Salzkammergut ist auch in seinen zahlreichen Kompositionen spürbar und für seine Verdienste ist ihm 2011 der Konsulententitel verliehen worden. Die Saline Musikkapelle Ebensee, die spielt uns jetzt unter der Leitung von Walter Klettner den Feuerkugelmarsch von Franz Hofer.

Mit dem Lied Hey Sennbur, schau, der Riesenkopf, hat uns die Singgruppe Eisel-Leimer auf fast 1340 Meter mitgenommen und auf dem Weg dort auf liegt einer der höchstgelegenen ganzjährig bewirtschafteten Bauernhöfe. Aber ganz anders schaut es zum Herbstbeginn allerdings auf unseren Almen aus, wie wir gerade gehört haben. Wenn auf der Alm die letzten warmen Tage anbrechen, da verändert sich oben am Berg langsam auch das ganze Bild. Das Gras, das ist nicht mehr so saftig und nährstoffreich wie am Anfang vom Sommer. Die Nächte, die werden köder und manchmal liegt in den frühen Morgenstunden dann schon der erste Reif auf die Wiesen. Dazu werden auch die Tage merklich kürzer und für Kier, Pferd, Schaf und Ziegen heißt es, der Almsommer geht's end und es wird Zeit, wieder obi zu den Höfen und in die Ställe zu kommen. Im Salzkammergut liegt dieser Zeitpunkt meist so rund um Mitte September und damit in jener Zeit, in der anderswo im Alpenraum die Tiere heimkehren, nämlich traditionell wird der Almabtrieb oft um Michaeli, also Ende September, bis in den Oktober eine angesetzt.

Berg ist vorbei und oben hat die Alm ihren Sommerdienst da, unten wartet schon das Herbstfutter. Mit dem Berndl-Alm-Bayerischen holt uns die Geigenmusik Hiesenhofer nur einmal ein Stickel Alm-Sommer zurück.

Die Ramsauer-Sänger haben uns mit dem Lied Der Sommer ist um auch aufs End vom Almsommer zugesungen. Und wenn der Almsommer unfallfrei verlaufen ist, dann werden die Tiere zum Abschied besonders festlich aufgekranzt. Allen voran geht beim Almabtrieb die Kranzkur, die als Anführerin einen besonders großen Kopfschmuck kriegt. In die Kränze werden Zweige, Blumen und die bunten Flodderbandeln eingearbeitet. Und häufig finden sie da Almrausch, Latschen, Silberdisteln und sogar Seidenblumen drin. Auch Kreuze haben ihren Platz. Sie stehen für die Bitte um Schutz von oben. Oder Spiegel, Glocken und Schellen sollen nach alter Vorstellung Unheil und böse Geister abwehren. Und so zieht die Herde laut klingend und farbenprächtig teuwärts, bis die Tiere wieder bei ihren Höfen angekommen sind. Nicht nur im Salzkammergut wird das Heimkämmer mit einem Fest gefeiert. In Gosau zum Beispiel gehört zum Almabtrieb von der Moosalm ein Musi dazu. Und auf den Tisch stehen natürlich typische Almschmankerl wie Orange, Schneeballen und Holzknechtnocken. Und damit kriegt der Abschied vom Berg nur einmal was von einer gemütlichen Seiten, die zum Almsommer dazugehört. Und während noch gefeiert wird, fängt für die Tiere die ruhigere Zeit im Stall an. Oben auf der Alm bleibt das Gras zurück, der erste Schnee ist nicht mehr weit und damit beginnt ein neuer Jahresabschnitt. Für die Leute ist der Tag vom Almabtrieb ein Abschied und ein Dank für einen guten Sommer. Musikalisch übersetzt uns das die Irseebläser jetzt mit dem Instrumentaljodler Dreiholli über die Alm her.

Die schwere hölzerne Tür wird für das Jahr das letzte Mal zugesperrt. Die Fensterladen sind zu und dann heißt's, dann fahren wir heim. So der Walzer, mit dem uns die Auschmidt-Musik kurz vor 8 von der Alm ins Tal bringt. Gewiss ist, dass wir nach den Nachrichten sehr wohl nur auf die Almen nachschauen und ich lade euch ein, dass wir uns bei der einen oder anderen hinten zusammensitzen in der zweiten Stunde von Gesungen und Gespielt.

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1: Am Mikrofon Daniela Nicolai. Die EU hat zwei russische Oligarchen von ihrer Sanktionsliste gestrichen. Ein auffallender Vorgang, denn Frankreich hatte sich vehement für die beiden Milliardäre eingesetzt. Heute wurde in Aserbaidschan ein Franzose begnadigt, der als Spion verurteilt war. Vermutet wird ein Gegengeschäft. Barbara Tschandl berichtet.
2: Der französisch-britische Staatsbürger Martin Ryan ist im vergangenen März von einem Gericht in Aserbaidschan wegen Spionage zu 10 Jahren Haft verurteilt worden. Frankreich hat vergeblich seine Freilassung gefordert. Ryan selbst hat alle Vorwürfe zurückgewiesen. Heute ist er vom Präsidenten Aserbaidschans begnadigt worden. Erst gestern wurden die beiden russischen Oligarchen Alisher Usmanov und Michael Friedmann von der EU-Sanktionsliste gestrichen. Frankreich hatte zuvor darauf gedrängt, dass die EU die Sanktionen gegen den russisch-usbekischen Milliardär Usmanov im Gegenzug für die Freilassung von Ryan aufhebt. Diese Streichung hat gestern zu heftigen Diskussionen in der EU geführt. Es war das erste Mal, dass die EU Sanktionen gegen Mitglieder der russischen Milliardärselite aufgehoben hat, ohne dass diese den Krieg gegen die Ukraine öffentlich verurteilt hatten.
1: Argentiniens Präsident Milei hat seinen Auftritt bei der UNO-Vollversammlung dazu genutzt, um die Vereinten Nationen scharf zu kritisieren. Die UNO sei eine nutzlose Organisation geworden, die nur dazu diene, eine Kaste arroganter Parasiten zu ernähren, sagte Milei. Er bekräftigte zudem den Anspruch auf die Falklandinseln, um die Argentinien seit Jahrzehnten mit Großbritannien streitet. In Wien, Brigitte Nau, hat es eine Hausdurchsuchung bei der MA35 gegeben. Diese ist zuständig für Staatsbürgerschaften und Einwanderung. Eine Mitarbeiterin steht im Verdacht der Vorteilnahme im Zusammenhang mit Einbürgerungen. Mehr von Hubert Kickinger.
3: Die Ermittler rücken gestern in die Zentrale der MA35 in der Dresdner Straße aus. Das Ziel der Polizei ist der Arbeitsplatz einer Mitarbeiterin der Abteilung Einwanderung. Wir haben den Behörden Zugang zu den Diensträumlichkeiten und den dienstlichen Geräten der Mitarbeiterin gewährt, bestätigt heute eine Sprecherin der MA35. Die Mitarbeiterin ist vorerst nicht mehr im Dienst. Es geht laut Kronenzeitung um den Vorwurf der Vorteilsannahme, wahrscheinlich in Zusammenhang mit Einbürgerungen. Die MA35 verweist auf die laufenden Ermittlungen der Behörden und nennt deshalb keine weiteren Details. In der Vergangenheit ist die MA35 wegen langer Verfahren und zahlreicher Beschwerden immer wieder in der Kritik gestanden.
1: In Österreich haben fast 470.000 Menschen abgestimmt, wie die neuen Euro-Banknoten aussehen sollen, mehr als in jedem anderen EU-Land. Die Entscheidung fällt Ende des Jahres. Ab 2030 kommen die neuen Scheine in Umlauf. Das waren die Nachrichten mit Daniela Nicolai. Zum Wetter.
4: Eine trockene Nacht kommt auf uns zu, der Wind flaut in tiefen Lagen ab und der Himmel ist oft klar. Damit kühlt es deutlich ab, in manchen Tälern und im oberen Waldviertel kann es sogar leicht frostig werden. Morgen am Donnerstag erwarten uns dann ganz typische September-Temperaturen zwischen 13 Grad im Mühl- und Waldviertel und 23 Grad in Südkärnten. Außerdem wird es wechselhaft morgen, die Sonne sehen wir nur vorübergehend, im Tagesverlauf müssen wir mit Regenschauern rechnen. Außerdem wird es sehr windig morgen. Sturmböen sind auf den Bergen möglich und auch in Niederösterreich, Wien und im Nordburgenland. So viel zum Wetter von Daniel Zeindlinger.
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es lässt sich im Herbst wunderbar auf der Hütte in der Sonne sitzen. An der Hausmauer legt sie die Sonne an und die Jausen schmeckt besonders gut. Wir genießen die Zeit halt musikalisch auf der Alm und da spielt uns das Ensemble Seitensprung passend mit der Almer Polka in unserem Mittwochabend rein. Machen wir uns noch eine schöne Stunde mit herbstlich-almerischer Volksmusik. Mich freut's, dass ihr dabei seid.

0: so ein Herbsttag auf der Alm, der hat schon was ganz was Eigenes. Das war so die Weißenbacher Tanzlmusik, von der wir zuerst das Stickel Almerisch gehört haben. Gerade haben die Isarwinkler-Sängler gesungen, auf der Almer wird's Start und wie die Sommerwochen ihre Spuren hinterlassen haben und wenn die Sonne noch warm über die Hänge scheint, dann wird's wirklich rundherum immer ruhiger. Die Kühe sind auf der Weiden, irgendwo läuten noch Glocken und mit jedem Schritt auf dem Wanderweg wird der Alltag weiter weg. Genau solche Augenblicke werden oft mit unserer Volksmusik eingefangen und wenn wer einen ganz persönlichen Musikwunsch schicken möchte, auf unserer Internetseite ooe.orf.at kann der passende Volksmusikwunsch gern aufgeben werden. Auf der Mariandlalm heißt das nächste Stickel jetzt, das die Füßleitenmusik für uns parat hat.
1: Ein herzliches Grüß Gott bei Radio Oberösterreich. Ich bin der Pilsenharti von der Füßleitenmusik.
2: Und ich, die Kagal Sissi.
1: Und wir wünschen euch einen schönen Abend.

wo die Kühe auf der Alm gewesen sind, hat natürlich auch wer auf sie aufpassen müssen. Das M5 Mühlviertler Quintett hat uns mit dem Jodler der Kurmöcher gerade mitten ein in dieses Almleben geführt. Und manchmal ist das gar keine große, weitläufige Alm gewesen, sondern die kleine Vertratalm, wie sie uns jetzt Truberte Winkler im gleichnamigen Stickel musikalisch beschreiben werden. Dort hat man nach getaner Arbeit schon mal vor der Hütte sitzen und die Ruhe genießen können. Und damit dann die Stimmung passt hat, ist wie bei uns gleich im Anschluss noch die Almhäusl-Polka von der Almhäusl-Musik dazugekommen.

0: der Rheinbacher Dreiecksang und drauf die Schweibergmuseum markiert. Und über das Leben vom wohl größten Mystiker des 20. Jahrhunderts war es uns jetzt Franz Gumpenberger im Heiligen Kalender zu erzählen. Dafür nimmt er uns nach Pietrelcina bei Benevent nach Italien mit.
1: In Gottes Namen.
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3: In vielen Wallfahrtsangeboten unserer Zeit wird eine Reise nach San Giovanni Rotondo angepriesen, zur Wirkungsstätte und Grabstätte vom heiligen Pater Pio. Vor der Krone sind fast 7 Millionen Wallfahrer in einem Jahr dort hingefahren. Aus einer großen Bauernfamilie in Italien stammend, ist Francesco mit 16 Jahren Kapuziner geworden, dann Priester und hat dann bis zu seinem Tod 1968 im Kloster in Apulien dort gelebt. 1918 haben sie bei dem Kapuziner plötzlich Wundmale Christi gezeigt. Dadurch ist er einerseits bekannt worden und unzählige Pilger sind hingefahren zum Stigmatiker. Und er ist fast den ganzen Tag als Beichtvater im Beichtstuhl gesessen, hat dabei Kenntnis über den Beichtenden geoffenbart, die unglaublich gewesen sind. Man nennt das auch Seelenschau. Aber es ist ihm Skepsis entgegengekommen. Predigt und Messeverbot hat er gekriegt. Und er ist eigentlich erst durch Papst Paul VI. Rehabilitiert worden. Und auch Johannes Paul II. Haben seinem Leben und das, was er erlebt hat, Glauben geschenkt. Johannes Paul hat Italiens beliebtesten Priester und Beichtvater selig und dann heilig gesprochen.
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Will man den Herbst auf die Alma genießen, dann darf natürlich eine Zeit für Rost nicht fehlen. Vielleicht hat man dabei also eine Melodie im Kopf, wie die Würzenjoch weiß, die uns die Alpenlandler-Musikanten gerade gespielt haben. Ruhig, sonnig und mit dem Blick weit aus über die Berg. Nach seiner Pause ist man gern noch ein Stück weitergegangen, vielleicht vorbei an alte Almweg mit Latschen, zu denen jetzt die Meißnitzer Gitarrenmusi ihren Zierbeibayerischen spielt. Und irgendwann ist der Tag und sogar der Almsommer zu Ende gegangen. Mit einem vierte Gott, schöne Almer, wie wir es vom Georgenberger Zweigsang gleich drauf hören.

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1: 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Am Sonntag, den 27. September um 14 Uhr beim Schmiedwirt im Waldzöl. 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Beginn ist am Montag, dem 28. September um 19.30 Uhr im Pfarrzentrum Weibern. Vorkenntnisse sind keine erforderlich und die weiteren Abende, die sind dann der 12. und der 19. Oktober jeweils ebenfalls um 19.30 Uhr.
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Nach einer Sendung voll Almsommer und der Wanderung auf die Alm zum Herbstbeginn spielt uns die Wildbergmusi mit dem Ungewisswalzer zum Schluss zu. Ja, wir werden nach dem musikalischen Almabtrieb sehen, was der Herbst und der Rest vom Jahr bringt. Ich sage danke fürs Dabeisein meiner Kollegin, der Charlotte Zauner. Sage ich danke für die herbstlich-almerische Musi, die es für uns ausgesucht hat, und ich verabschiede mich für heute. Macht es gut, bleibt mal gesund, wir hören uns wieder.

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1: Am Mikrofon Daniela Nicolai. Russlands Außenminister Lavrov hat im UNO-Sicherheitsrat allen Überlegungen zu einer Waffenruhe im Ukraine-Krieg eine Absage erteilt. Im Gegenteil, bei russischen Angriffen im ganzen Land sind heute wieder mehrere Menschen getötet und verletzt worden. Der Großteil von ihnen Zivilisten. Teresa Kulowitsch berichtet.
2: Heute Vormittag in Kiew. Die ukrainische Hauptstadt steht wieder einmal unter Beschuss. In der ganzen Stadt steigen Rauchwolken auf. Russland spricht davon, Lager und Unternehmen im Visier gehabt zu haben, die im Zusammenhang mit der ukrainischen Drohnenherstellung stehen. Auf Videos ist aber auch zu sehen, wie etwa ein Einkaufszentrum schwer beschädigt ist. Die russischen Angriffe erfolgen wenige Stunden nach einem Treffen zwischen dem ukrainischen Präsidenten und US-Präsident Trump am Rande der UNO-Generalversammlung in New York. Thema dort: Raketenabwehrsysteme und Verhandlungen für ein Kriegsende. Für den bevorstehenden Winter schlägt Zelensky eine Waffenruhe für Energieanlagen vor. Aus Russland heißt es dazu heute nur, dass Zelensky nach Moskau kommen könne, wenn er reden will.
1: Chinas Staatschef Xi wird am Abend zu einem dreitägigen Staatsbesuch in den USA erwartet. Sein letzter offizieller Besuch liegt 11 Jahre zurück. Im Zentrum der Gespräche mit Präsident Trump dürfte die US-Politik gegenüber Taiwan stehen. Aber auch Zölle, Rohstoffe und die künstliche Intelligenz werden Themen sein. Nach dem Fund einer eingemauerten Leiche im Bezirk Mödling Ende Mai ist der verdächtige Sohn jetzt in Wien in Untersuchungshaft. Er wurde von Dubai nach Österreich ausgeliefert. Mehr von Hubert Kickinger.
3: Der Sohn ist im Zuge der Ermittlungen ins Visier der Polizei geraten. Laut Staatsanwaltschaft dürfte ein Sozialleistungsbetrug vorliegen. Denn der Mann leugne nicht, den Tod seiner Mutter vertuscht und die Leiche versteckt zu haben. Sie dürfte schon vor etlichen Jahren gestorben sein. Bei der Verstorbenen handelt es sich um eine 99-jährige Frau. Sie wurde von Verwandten aus Wien als vermisst gemeldet. Ende Mai ist dann ihre Leiche eingemauert in einer Wand eines Hauses in Münchendorf gefunden worden. Bei dem Gebäude dürfte es sich um den Nebenwohnsitz der Pensionistin handeln. Die genauen Todesumstände der Frau sind nach wie vor nicht bekannt. Das Obduktionsergebnis steht laut Staatsanwaltschaft noch weiter aus.
1: Zum Prozess gegen den Kabarettisten Gunkel wird reger Andrang erwartet. Er wird am 22. Oktober am Wiener Landesgericht stattfinden. Medienvertreter müssen sich akkreditieren und auch Interessierte aus der Bevölkerung müssen Plätze reservieren. Das gab die Gerichtssprecherin heute bekannt. Gunkel wird Kindesmissbrauch vorgeworfen. Mit ihm stehen zwei Frauen vor Gericht, die ihn deswegen erpresst haben. Das waren die Nachrichten mit Daniela Nicolai. Zum Wetter.
4: Leicht frostig werden kann es heute Nacht in manchen Alpentälern, etwa im Lungau, aber auch im Mühl- und Waldviertel. Im Freiwald zum Beispiel hat es jetzt nur noch knapp über dem Gefrierpunkt. Ansonsten alles ruhig heute Nacht, es bleibt trocken, Nebel bildet sich nur stellenweise. Morgen, der Donnerstag, wird generell ein wechselhafter Tag. Die Sonne scheint nicht mehr so oft wie heute und im Tagesverlauf müssen wir verbreitet mit Regenschauern rechnen. Von Salzburg bis Eisenstadt schon am Vormittag, am Nachmittag sind dann auch weit im Westen und im Süden Schauer möglich. Es wird windig morgen bei maximal 13 bis 23 Grad. So viel zum Wetter von Daniel Zeindlinger.
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1: Im Studio begrüßt sie Daniela Nicolai. Die Regierung fixiert eine Verlängerung und Erhöhung der Spritpreisbremse. Die Kritik des Bundespräsidenten an Israel schlägt hohe Wellen und die Feuerwehren fordern mehr Geld für ihre zunehmenden Einsätze. Soweit einige Themen des Nachtjournals. Das Wetter morgen wird unbeständig und sehr windig. Die Regierung hat sich auf eine höhere Spritpreisbremse für Oktober und November geeinigt. Die Entlastung wird 12 Cent pro Liter betragen, um 2 Cent mehr als bisher. Sie kommt einerseits durch eine Steuersenkung zustande, andererseits durch die Begrenzung der Gewinne von Mineralölkonzernen. Stefan Kappacher.
2: Mit der neuen Spritpreisbremse greift die Regierung wieder in die Krisengewinne der Ölkonzerne ein. Die Margen werden um 3,5 Cent pro Liter reduziert. Parallel dazu wird die Mineralölsteuer um 6,7 Cent je Liter gesenkt und weil dadurch auch die Mehrwertsteuerbelastung zurückgeht, wird der Liter Treibstoff durch diese Preisbremse ab Oktober um insgesamt 12 Cent billiger. Diese Regelung gilt für 2 Monate bis Ende November. Die Regierung spricht davon, dass der Kampf gegen die Inflation eine ihrer obersten Prioritäten sei. Eine niedrige Inflation sei sowohl für die Menschen als auch für den Wirtschaftsstandort zentral. Die Preisspitzen zu dämpfen, ohne den Wettbewerb und die Versorgungssicherheit zu gefährden, sei das Gebot der Stunde.
1: Israel zu kritisieren ist historisch gesehen immer heikel, vor allem wenn dabei das Wort Kriegsverbrechen fällt. Genau das hat aber der Bundespräsident getan, als er am Rande der UNO-Vollversammlung öffentlich das Vorgehen Israels in den besetzten Palästinensergebieten verurteilte. Die heftigen Reaktionen hat Alexander van der Bellen wohl einkalkuliert. Aus Tel Aviv, David Kriegleder.
3: Dass ein österreichisches Staatsoberhaupt diesen Vorwurf gegenüber Israel erhebt, ist eine diplomatische Zäsur.
4: Eine Absiedlung, das läuft unter Kriegsverbrechen, das muss man offen aussprechen.
3: Israels Außenminister Gideon Saar verurteilt die Aussage auf der Plattform X. Österreichs Präsident solle sich schämen, jemand, der ein Land repräsentiert, dessen Vergangenheit mit den schwerwiegendsten Verbrechen gegen die Menschlichkeit und das jüdische Volk verknüpft ist, wagt es, eine falsche Anschuldigung gegen den jüdischen Staat zu erheben, der noch immer gegen eine dschihadistische Achse kämpft, die unermüdlich versucht, ihn auszulöschen, schreibt Saar. Kein Österreicher dürfe für diesen abscheulichen Unsinn des Präsidenten verantwortlich gemacht werden. Interessant wird, ob Außenministerin Beate Meindl-Reisinger bei ihrer morgigen Rede vor der UN den Kriegsverbrechenbegriff ebenfalls verwendet.
1: Zurückhaltender fielen die Reaktionen der Parlamentsparteien in Österreich aus. Nur die FPÖ übte scharfe Kritik am Bundespräsidenten. Der heurige Hitzesommer war für die heimischen Feuerwehren sehr herausfordernd. Bei rund 3.500 Wald- und Vegetationsbränden waren 55.000 Feuerwehrleute im Einsatz, um ein Drittel mehr als in den vergangenen Jahren. Der Feuerwehrverband fordert von der Regierung mehr Mittel, vor allem für Ausrüstung. Veronika Mauler berichtet.
5: In Tirol müssen Feuerwehrleute immer öfter mit dem Hubschrauber ins unwegsame Gelände eingeflogen werden. In Niederösterreich hat sich die Zahl der Waldbrände heuer verdreifacht, sagt Landesfeuerwehrkommandant Dietmar Pfarrer-Fellner. Besonders fordernd die 2 Großbrände im Föhrenwald mit erstmals mehr als 10 Verletzten.
6: Flammenfronten über 30 Meter waren in Österreich undenkbar. Und mittlerweile sind wir dort angekommen. Gerade bei dem Föhrenwaldbrand, hier hat mehrmals der Wind gedreht, hat Feuerwehrleute eingeschlossen, die mir im letzten Moment herausgebracht haben.
5: Um für die Zukunft gerüstet zu sein, brauche es rund 200 Millionen Euro vom Bund, etwa für persönliche Schutzausrüstungen und Sonderlöschfahrzeuge, so die Forderung.
6: Wenn man sich in Österreich freiwilliger bedient, dann hat man auch die verdammte Verpflichtung, zumindest das Werkzeug zur Verfügung zu stellen.
5: Denn das könne man nicht den Gemeinden umhängen oder über Feuerwehrfeste finanzieren.
1: Man könnte den Eindruck bekommen, die Weltwirtschaft habe sich an die vielen Krisen und Kriege gewöhnt. Denn trotz der Konflikte in Nahost und der Ukraine geht die Organisation für wirtschaftliche Zusammenarbeit und Entwicklung in ihrer aktuellen Prognose von einem Wachstum aus. Die Einzelheiten von Ernst Kernmeier.
7: Um 2,9% dürfte die Weltwirtschaft heuer wachsen. Die Länder des Euroraums gemeinsam immerhin um 1%, sagt die OECD. Also stärker noch als im Juni angenommen. Und das trotz des Kriegs am Persischen Golf und der hohen Energiepreise. Die dürften bis Ende des Jahres noch steigen und dann nachgeben. Das ist allerdings eine Prognose mit Vorbehalt, sagt Isabel Koske von der OECD.
8: Wenn der Konflikt jetzt länger anhält und damit es zu länger hohen Energiepreisen kommt, dann würde sich das Wirtschaftswachstum natürlich weiter abschwächen.
7: Gestärkt wurde das weltweite Wachstum zuletzt durch hohe Investitionen in künstliche Intelligenz in den USA, in China und in Europa. Und auch dabei gibt es Unsicherheiten. Wenn die erwarteten Renditen weiter ausbleiben, dürfte es auch da zu einer Abschwächung kommen.
1: In Österreich ist das Interesse an der Gestaltung der neuen Euro-Banknoten besonders groß. 5% der Bevölkerung haben sich an einer entsprechenden Umfrage der Europäischen Union beteiligt, mehr als in jedem anderen EU-Land. Details von Celine Buran.
9: Fast 470.000 Menschen haben in Österreich an der Euro-Banknoten-Umfrage teilgenommen. Das ist die höchste Beteiligung in ganz Europa. Zum Vergleich, diese Umfrage hatte mehr Teilnehmer als jedes österreichische Volksbegehren der vergangenen 3 Jahre. Für die Nationalbank ein Zeichen dafür, wie sehr die Menschen mit dem Euro verbunden sind. Zur Auswahl hat es Motive aus den Bereichen europäische Kultur und Flüsse und Vögel gegeben, etwa Ludwig van Beethoven, Leonardo da Vinci oder ein Weißstorch. Über das endgültige Design will die Europäische Zentralbank voraussichtlich bis Ende des Jahres entscheiden. Ab Anfang der 2030er Jahre sollen die neuen Geldscheine dann schrittweise in Umlauf kommen.
1: Das Wichtigste vom Sport mit Emily Weber.
10: In der Fußball-Champions League der Frauen spielt die Wiener Austria gerade gegen den 8-fachen englischen Meister Chelsea. Nach einem Tor von Vicky Kapteyn in der 11. Minute liegen die Wienerinnen nach der ersten Halbzeit mit 0:1 zurück. Der SK in St. Pölten und Sturm Graz haben heute auch international gespielt, bei ihren Europacup-Hinspielen aber keine Erfolge feiern können. Sturm Graz muss auswärts eine bittere 1:6 Niederlage gegen den VfL Wolfsburg hinnehmen und der SKN verliert 0:2 gegen Malmö in der NV-Arena. Im Eishockey haben die Vienna Capitals gerade ihr erstes Heimspiel der Saison gewonnen. Gegen Fehervar lautet der Endstand 3:2 für die Wiener. Morgen geht es für das österreichische Fußballnationalteam der Männer gegen Israel. Beim Nations League-Spiel gibt es einen neuen ÖFB-Kapitän. Michael Gregoritsch wird morgen in Linz die Kapitänsbinde tragen. Anpfiff ist um 20.45 Uhr. Und die Frage um David Alabas Zukunft ist wohl geklärt. Nach dem Abschied von Real Madrid Ende der letzten Saison war der Innenverteidiger vereinslos. Jetzt deutet alles darauf hin, dass sein Weg nach Italien in die Serie A zum Club Udinese Calcio führt. Er soll einen Einjahresvertrag erhalten und Abstriche beim Gehalt akzeptieren.
1: Jetzt zum Wetter.
11: Sehr frisch ist die heutige Nacht, teilweise sogar kalt. Die Tiefstwerte bewegen sich zwischen knapp unter 0 Grad in manchen Tälern und 12 Grad in der Wiener Innenstadt. Morgen am Donnerstag erwarten uns tagsüber dann ganz typische Septembertemperaturen zwischen 13 Grad im Mühl- und Waldviertel und 23 Grad in Südkärnten. Außerdem wird es wechselhaft morgen mit einer Mischung von Sonne und Wolken. Ab dem Vormittag breiten sich von Norden her Regenschauer aus. Stellenweise können auch Gewitter vorkommen. Außerdem wird es sehr windig morgen.
1: Das war das Nachtjournal. Auf Wiederhören.
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1: Am Mikrofon Daniela Nicolai. Die FPÖ hat im Parlament heute den jüngsten Fall von Kindesmissbrauch durch den Kabarettisten Günter Pahl alias Gunkel zum Thema gemacht. In einem dringlichen Antrag forderten die Freiheitlichen schärfere Strafen und mehr Schutz für Kinder. Peter Stacher berichtet.
2: Die freiheitliche Familiensprecherin Ricarda Berger kritisiert, dass in Missbrauchsfällen die Täter geschützt würden, nicht die Opfer. Das derzeit mögliche Strafmaß sei zu niedrig, sagt sie.
3: Für die von Pahl vorgeworfenen Delikte drohen laut Staatsanwaltschaft 6 Monate bis 5 Jahre Haft. Für uns ein Strafrahmen, der in keinem Verhältnis zur Schwere solcher Taten steht.
2: Justizministerin Anna Sporer von der SPÖ betont, dass es vor dem Gesetz keinen Unterschied mache, welchen Status, Beruf oder gesellschaftliche Stellung ein Täter hätte.
4: Ich halte es hier nicht für den geeigneten Moment, aus Anlass eines konkreten Falles politisches Kleingeld zu wechseln.
2: Nach dem letzten Kinderschutzpaket seien weitere Verbesserungen im Schutz von Kindern in Form einer EU-Richtlinie mit Höchststrafen und längeren Verjährungsfristen in Umsetzung.
1: Der Nationalrat hat die sogenannte Aktivpension beschlossen. Wer nach dem gesetzlichen Pensionsantrittsalter weiterarbeitet, soll ab 2027 bis zu 15.000 Euro im Jahr steuerfrei verdienen können. Das gilt unabhängig davon, ob man seinen Pensionsantritt aufgeschoben hat oder ob man bereits Pension bezieht und zusätzlich einer bezahlten Tätigkeit nachgeht. Voraussetzung sind jedenfalls 40 Versicherungsjahre. Wer von Australien nach New York fliegt, muss bisher mindestens einmal zwischenlanden. Ab Mitte 2028 soll sich das ändern. Die Fluggesellschaft Qantas will dann nonstop von Sydney nach New York fliegen. Mehr von Tina Hahnreich.
5: Rund 18 Stunden nonstop im Flieger. Die australische Airline Qantas will ab Mitte 2028 Direktflüge von Sydney nach New York anbieten. Rund 16.000 Kilometer in einem Stück. Das spart etwa 3 Stunden, denn bisher geht die Strecke nur mit einem Zwischenstopp in Auckland. Möglich machen sollen das speziell umgerüstete Airbus-Maschinen. Mit einem Zusatztank von 20.000 Litern können die Flieger bis zu 22 Stunden in der Luft bleiben. Laut der Airline hat sich die Nachfrage auf den New York-Verbindungen seit 2023 fast verdoppelt. Neben der Verbindung nach New York arbeitet Qantas auch an anderen Ultralangstrecken. Den Anfang machen Direktflüge von Sydney nach London im Oktober 2027.
1: In Südtirol ist heute ein deutscher Bergsteiger ums Leben gekommen, der zweite innerhalb weniger Stunden. Der Mann stürzte in den Dolomiten am 2810 Meter hohen Seekofel ab. Seine Leiche wurde mit dem Hubschrauber von einem Geröllfeld geborgen. Erst gestern war ein anderer Deutscher auf einem Höhenweg in Südtirol tödlich verunglückt. Das Wetter.
6: Alles ruhig beim Wetter heute Nacht. Es bleibt überall trocken. Nebel bildet sich nur stellenweise und der Wind flaut auch in Ostösterreich ab. Morgen der Donnerstag wird ein wechselhafter Tag. Die Sonne scheint nicht mehr so oft wie heute und im Tagesverlauf müssen wir verbreitet mit Regenschauern oder Gewittern rechnen. Von Salzburg bis Eisenstadt schon am Vormittag. Am Nachmittag sind dann auch weit im Westen und im Süden Schauer möglich. Es wird windig und der Nachmittag bringt meistens 13 bis 21 Grad, in Südösterreich bis 23 Grad. So viel zum Wetter von Daniel Zeindlinger.
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1: Donnerstag, der 24. September. Im Studio ist Daniela Nicolai. Die geplante Reform von Wehrdienst und Zivildienst muss zumindest eine Oppositionspartei mittragen. Nach der ersten Verhandlungsrunde kritisieren FPÖ und Grüne aber, dass ihnen die Regierung noch keinen Gesetzentwurf vorgelegt hat. Stefan Kappacher.
2: Der Plan der Koalition sei ein Murks, aber aus staatspolitischer Verantwortung trete man in Verhandlungen ein, sagt FPÖ-Wehrsprecher Volker Reifenberger. Was nicht gehe, das sei der geplante Zwischenschritt zur Verlängerung des Zivildienstes. Das soll ja nur dann passieren, wenn zu wenig Präsenzdiener aufkommen. Was aus der Sicht Reifenbergers fix ist. Die Regierung täusche die jungen Männer.
3: Wir verlängern das Bundesheer und natürlich müssen wir dazu auch entsprechend den Zivildienst gleichzeitig verlängern. Das wäre ein ehrlicher Zugang. Das ist auch das, was wir fordern.
2: Die Grünen wiederum sehen in der vorgelegten Koalitionseinigung eine Schlechterstellung des Zivildienstes. Die werde es mit den Grünen sicher nicht geben, sagt Verhandler David Stöckmüller. Die Regierung müsse sich da bewegen. Die Grünen wollen unter anderem eine bessere Bezahlung für Zivildiener.
1: Außenministerin Beate Meinl-Reisinger versteht die Aufregung um die Israel-Kritik des Bundespräsidenten nicht. Österreich habe eine klare Haltung, sagte Meinl-Reisinger am Rande der UNO-Vollversammlung in New York. Man stehe an der Seite Israels, müsse aber auch sagen, wo rote Linien überschritten werden. Alexander van der Bellen hat Israel Kriegsverbrechen in den Palästinensergebieten vorgeworfen. Auch heute ist der Nahostkonflikt Thema bei der UNO. Reden von Israels Premier Benjamin Netanyahu und Palästinenserpräsident Mahmoud Abbas stehen auf dem Programm. In Deutschland muss sich ein ehemaliger Minister vor Gericht verantworten. Verkehrsminister Andreas Scheuer war vor 7 Jahren für die gescheiterte Autobahnmaut nur für Ausländer zuständig. Im Prozess geht es darum, ob er in einem parlamentarischen Untersuchungsausschuss zur Maut gelogen hat. Aus Berlin Maria Knips-Witting.
4: Mit ernster Miene betritt der ehemalige Verkehrsminister Andreas Scheuer das Landgericht Berlin. Sein Anwalt beteuert seine Unschuld.
5: Herr Scheuer hat diesem Land über 20 Jahre gedient in verschiedenen Funktionen. Und dabei hat er die Rechte des Deutschen Bundestages immer sehr ernst genommen. Und deshalb ist er auch so engagiert, diesen Vorwurf zu widerlegen.
4: Scheuer war als Verkehrsminister für die Einführung der sogenannten Ausländermaut zuständig. Nach einer Klage von Österreich hat der Europäische Gerichtshof die Maut gekippt. Scheuer hat aber schon davor Verträge mit den Betreiberfirmen unterschrieben. Deutschland musste deshalb 240 Millionen Euro Schadenersatz zahlen. Im Untersuchungsausschuss haben die Betreiber ausgesagt, sie hätten Scheuer angeboten, das Urteil abzuwarten. Scheuer hat aber ausgesagt, er könne sich daran nicht erinnern.
1: Homeoffice boomt weiter. Viele heimische Unternehmen bieten ihrer Belegschaft die Möglichkeit, von zu Hause zu arbeiten. Das zeigt eine Umfrage in Kooperation mit der Uni Graz. Jeder dritte Arbeitnehmer wünscht sich sogar mehr Tage im Homeoffice. Claudia Peintner-Schmidt berichtet.
6: Statt in die Arbeit zu pendeln, arbeiten viele Menschen von zu Hause aus. Vor allem seit der Corona-Pandemie haben flexible Arbeitsmodelle zugenommen. Mittlerweile ist Homeoffice in 7 von 10 heimischen Unternehmen für mindestens die Hälfte der Belegschaft möglich. Das zeigt eine aktuelle Umfrage von Deloitte. Homeoffice ist vor allem bei Mitarbeitenden beliebt, sagt Katrin Hintermeier von Deloitte.
7: Weil Mitarbeitende vor allem ihr unmittelbares Arbeitsumfeld im Blick haben, also wie produktiv kann ich arbeiten, wie gut geht's mir dabei.
6: Führungskräfte achten hingegen vor allem darauf, wie sich die Arbeit im Homeoffice auf die Zusammenarbeit im Team und zwischen unterschiedlichen Abteilungen auswirkt.
1: Wegen einer Drohnensichtung am Flughafen Berlin ist der Betrieb am Abend vorübergehend eingestellt worden. Für 45 Minuten gab es keine Starts und Landungen, Verspätungen und Umleitungen waren die Folge. Um 21 Uhr wurde die Sperre wieder aufgehoben. Die Polizei hatte keine Drohne finden können. Heuer wurden im Bereich des Berliner Airports bereits 28 Mal Drohnen registriert. Das waren die Nachrichten. Und jetzt zum Wetter.
8: Unbeständiges Wetter begleitet uns heute durch den Donnerstag. Noch ist es überall trocken, in der Früh starten wir oft noch mit Sonne. Von Deutschland und Tschechien her treffen aber nach und nach Wolken und Regenschauer ein. Am Vormittag bereits zwischen Salzburg und Eisenstadt, am Nachmittag dann auch weiter im Westen und im Süden. Auch Gewitter sind heute möglich. Es wird sehr windig im Tagesverlauf und die Höchsttemperaturen bewegen sich zwischen 13 Grad im oberen Waldviertel und 23 Grad im Süden der Steiermark. Die kommenden Tage werden dann schrittweise sonniger und wärmer. So viel zum Wetter von Daniel Zeindlinger.
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1: Am Mikrofon Moritz Strobel. Es ist 1 Uhr. Es wird schwierig mit der Zweidrittelmehrheit. Die Regierung verhandelt jetzt mit der Opposition über die Reform von Wehr- und Zivildienst. Es hackt aber, berichtet Stefan Kappacher.
2: Der Plan der Koalition sei ein Murks, aber aus staatspolitischer Verantwortung trete man in Verhandlungen ein, sagt FPÖ-Wehrsprecher Volker Reifenberger. Was nicht gehe, das sei der geplante Zwischenschritt zur Verlängerung des Zivildienstes. Das soll ja nur dann passieren, wenn zu wenig Präsenzdiener aufkommen. Was aus der Sicht Reifenbergers fix ist. Die Regierung täuschte die jungen Männer.
3: Wir verlängern das Bundesheer und natürlich müssen wir dazu auch entsprechend den Zivildienst gleichzeitig verlängern. Das wäre ein ehrlicher Zugang. Das ist auch das, was wir fordern.
2: Die Grünen wiederum sehen in der vorgelegten Koalitionseinigung eine Schlechterstellung des Zivildienstes. Die werde es mit den Grünen sicher nicht geben, sagt Verhandler David Stöckmüller. Die Regierung müsse sich da bewegen. Die Grünen wollen unter anderem eine bessere Bezahlung für Zivildiener.
1: Die größte Kupfermine der Welt steht still. Nach einem tödlichen Arbeitsunfall in der Mine in Chile ist der komplette Betrieb eingestellt worden. Wann der Abbau weitergehen kann, ist noch nicht bekannt. Nicht nur Cholesterin erhöht das Risiko von Herz-Kreislauf-Erkrankungen. Der bisher nur selten untersuchte Lipoprotein-A-Wert kann genauso dazu beitragen. Eine neue Leitlinie empfiehlt daher allen, diesen Wert einmal in ihrem Leben zu überprüfen, wie Christian Panni berichtet.
4: Den eigenen Cholesterinwert kennen viele, doch ein Blutfettwert bleibt meist unbeachtet, Lipoprotein A, kurz LPA. Er kann das Risiko für Herzinfarkt und Schlaganfall beachtlich erhöhen, zusätzlich zu den bekannten Faktoren wie Cholesterin, Blutdruck oder Diabetes, sagt der Internist Helmut Brat.
5: Und deswegen ist es so wichtig, dass wir es von jedem kennen. Jede erwachsene Person und bei hohem Risiko sogar Kinder sollten ihr LPA-Wert kennen.
4: Helmut Brat hat zusammen mit mehr als 30 anderen Expertinnen und Experten den aktuellen Lipidkonsensus verfasst. Diese neue Leitlinie empfiehlt, dass jeder und jede den LPA-Wert einmal im Leben feststellen lässt. Der Wert verändert sich kaum und ist weitestgehend vererbt.
5: Die Wahrscheinlichkeit der Vererbung auf Kinder ist ca. 50%.
4: Um den LPA-Wert zu bestimmen, muss man bei der Blutabnahme gezielt danach fragen.
1: Und um das Erbe von Country-Legende Dolly Parton ist ein Streit entbrannt. Partons langjähriger Manager wirft ihrem Neffen eine Drohkampagne vor, mit der der Neffe Geld aus dem Unternehmen der verstorbenen Sängerin erpressen wolle. Der Manager hat eine einstweilige Verfügung gegen den Neffen beantragt. Und jetzt zum Wetter mit Daniel Zeinlinger.
6: Wir starten sehr frisch in den Tag, an manchen Orten sogar leicht frostig. Tagsüber warten uns heute maximal 13 bis 21 Grad, in Südösterreich bis 23 Grad. Im Süden scheint heute am längsten die Sonne, aber es wird im Laufe des Tages überall wechselhaft. Von Norden her kommen nämlich Wolken und Regenschauer herein, stellenweise auch Gewitter. Am geringsten ist die Regenwahrscheinlichkeit heute in Vorarlberg. Auch der Wind wird teilweise ein Thema heute, und zwar auf den Bergen sowie vom Innviertel bis zum Burgenland.
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1: Am Mikrofon Moritz Strobel. Es ist 2 Uhr. Im UNO-Sicherheitsrat in New York haben heute die Bosse der führenden US-KI-Unternehmen vor den Gefahren einer unregulierten künstlichen Intelligenz gewarnt. Aus New York berichtet Christoph Kohl.
2: Künstliche Intelligenz sei die größte Sicherheitsherausforderung, mit der die Welt heute konfrontiert sei.
3: This is the most important global security issue facing the world today,
2: sagt der per Video zugeschaltete Anthropic-Chef Dario Amodei vor dem UNO-Sicherheitsrat. Es brauche im Umgang mit KI eine globale Strategie und Zusammenarbeit, um aus Fehlern zu lernen, ehe daraus Katastrophen werden, warnt OpenAI-Boss Sam Altman.
4: So the world can learn from failures before they become catastrophes.
2: Künstliche Intelligenz wird heute auch ein zentrales Thema beim Besuch von Chinas Präsidenten Xi bei US-Präsident Donald Trump in Washington sein.
1: Der Bürgermeister der Salzburger Stadt Hallein hat wegen rufschädigender Aufkleber die Behörden und einen Anwalt eingeschaltet. Es geht um aufgedruckte Bilder und WhatsApp-Nachrichten, die den privaten Lebensbereich des Bürgermeisters betreffen. Eine unbekannte Person oder Gruppe hat die Aufkleber im gesamten Stadtgebiet von Hallein verteilt. Warum, ist noch nicht klar. Der Gouverneur der österreichischen Nationalbank Martin Kocher sieht Preiseingriffe kritisch und präsentiert deshalb einen Alternativvorschlag zur von der Regierung angekündigten Spritpreisbremse, berichtet Julian Kern.
5: Wer in Preise eingreift, der soll es laut ÖNB-Gouverneur Martin Kocher dort machen,
6: wo Menschen sich das nicht leisten können oder wo sie zum Beispiel aufs Auto angewiesen sind. Bei den Markteingriffen muss man immer abwägen, was sind die Haupteffekte und sind die